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1: Am Mikrofon Silvia Mises, es ist 3 Uhr. Wenig Wasser, Atomkraftwerke, die abgedreht werden müssen, überlastete Stromnetze. In vielen Ländern sorgt die extreme Hitze für Probleme mit dem Strom. In Österreich gäbe es diese Gefahr nicht, sagt Staatssekretärin Elisabeth Zehetner von der ÖVP.
2: Österreichs Energieversorgungslage ist außerordentlich stabil. Wir müssen uns keine Sorgen machen. Und der Hintergrund ist eben folgender, dass wir auf einen breiten Technologiemix zählen können. Es ist zwar richtig, dass aufgrund der Dürre wir jetzt weniger Wasserkraft zur Verfügung haben, aber immerhin wird noch ein zwei Drittel von dem, was wir sonst an Ertrag haben, auch durch die Wasserkraft gegeben. Und gerade die Photovoltaik kann jetzt an diesen vielen sonnigen Tagen sehr viel wettmachen. Und wir haben natürlich auch noch den Wind, die Biomasse und die Geothermie.
1: Sagt Staatssekretärin Zehetner am Abend in der Zeit im Bild 2. Ein 36-jähriger Deutscher ist bei einer Bergtour bei Meierhofen im Zillertal in den Tod gestürzt. Der Mann verliert beim Abstieg von der 2800 Meter hohen Mörchnerscharte das Gleichgewicht und stürzt bis zu 100 Meter in die Tiefe. Er stirbt noch an der Unfallstelle. Jungen Mädchen werden auf Social Media, etwa auf Snapchat, in hoher Frequenz Botox-Behandlungen, Beauty-OPs und Abnehmtipps ausgespielt. Das belegt jetzt auch eine Studie vom Österreichischen Institut für Telekommunikation. Studienautorin Valentine Auer.
3: Wir sind davon ausgegangen, dass wir problematische Inhalte finden werden, dass wir auch hier und da verschreibungspflichtige Produkte zum Beispiel finden werden. Aber in dieser Fülle, in der wir es gefunden haben, also damit haben wir auch gar nicht gerechnet.
1: Ab nächstem Jahr soll Snapchat für unter 14-Jährige in Österreich verboten sein. Bei der Schwimm-EM in Paris gibt es die erste Medaille für Österreich. Luka Mladenovic gewinnt am Abend über die 200 Meter Brust Bronze. Christoph Ott.
4: Der Salzburger holt mit einer Zeit von 2 Minuten, 8 Sekunden und 91 Hundertstel damit die erhoffte erste Medaille für das OSV-Team in Paris und seine insgesamt 10. Medaille bei internationalen Großevents.
5: Hätte mir das jemand vorher gesagt, hätte ich gesagt, du spinnst. Ich bin sehr glücklich, da erstmal vom Kopf so stabil zu sein und dann Dritter zu werden bei dem Feld. Glaube ich, ist was, auf was ich stolz sein kann.
4: Der 22-Jährige muss sich nur dem Briten Philipp Nowatzki und dem Niederländer Kasper Corbeau geschlagen geben. Erfreulich auch die Leistung von Christian Giefing. Der erst 18-jährige Burgenländer zieht als Schnellster seines Semifinallaufs über die 200 Meter Graul souverän ins Finale ein. Die Entscheidung heute Abend ist ab 18.30 Uhr auch live zu sehen in ORF Sport Plus.
1: Und jetzt zum Wetter mit Michael Mattern.
6: Heute geht es wieder in ganz Österreich strahlend sonnig, meist sogar wolkenlos durch den Tag. Dazu einmal mehr sehr heiß, die Temperaturen erreichen 27 bis 35, in 2000 Meter von Ost nach West 14 bis 20 Grad. Morgen am Feiertag ähnliche Höchstwerte und weiterhin viel Sonne, nur von Vorarlberg bis Oberkärnten gegen Abend vereinzelt gewittrig. Am Sonntag dann sogar bis zu 37 Grad und meist noch einmal überwiegend sonnig, die Gewitter werden im Berg- und Hügelland aber schon häufiger. Und am Montag geht die Hitzewelle mit Regen und Gewittern zu Ende.
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0: zeigt eine neue Studie aus Deutschland. Demnach hat Österreich die fünfthöchsten Kosten in der EU. Martin Rauter.
1: Arbeitet ein Beschäftigter in Österreich für eine Stunde, kostet das den Arbeitgeber im Schnitt knapp 46 Euro. Er zahlt damit etwa Sozialausgaben, aber auch relativ hohe Löhne, sagt Studienautor Alexander Herzogstein über die Österreicher.
2: Und das hat damit zu tun, dass sie einfach auch im Vergleich zu anderen Ländern sehr produktiv sind.
1: Doch selbst wenn die Produktivität wegen der vielen Krisen der letzten Jahre schwächelt, bleiben die Löhne hoch. Noch höher sind sie nur in vier anderen EU-Ländern. Wohl auch deshalb will die Regierung die Lohnnebenkosten senken. Benjamin Bitschi vom WIFO.
3: Das wird natürlich zu einem kleinen Teil die Arbeitskosten bei uns ändern, aber nicht in einem Ausmaß, das jetzt sehr entscheidend ist.
1: Wichtiger sei etwa die Stärkung von Mangelberufen oder höhere Beiträge von Firmen, die häufig Beschäftigte entlassen.
0: In Kroatien mussten erneut zahlreiche Touristen und Einheimische vor einem Waldbrand in Sicherheit gebracht werden. In der Nacht ist ein Feuer im beliebten Urlaubsort Lokva Rogoznica an der Adriaküste ausgebrochen. Die Flammen haben laut Medienberichten bereits erste Häuser zerstört. Laut Feuerwehr ist die Lage besorgniserregend. Der US-Flugzeugträger USS Lincoln wird nach Berichten über untragbare Zustände an Bord aus dem Nahen Osten abgezogen. Die Rede ist von massiven Hygienemängeln und sogar Selbstmordversuchen bei der Besatzung, berichtet aus den USA Markus Müller.
4: Kaputte Toiletten, zu wenig frische Nahrungsmittel und seit Monaten kein Landgang mehr. Die Stimmung bei den knapp 3000 Seeleuten an Bord des Flugzeugträgers USS Lincoln ist am Kippen. Das berichten immer mehr Angehörige von Besatzungsmitgliedern. Seit 9 Monaten ist das Schiff unterwegs und aktuell im Arabischen Meer eingesetzt. Normalerweise dauern die Einsätze der US-Marine nur etwa ein halbes Jahr, bevor die Schiffe wieder in ihren Heimathafen zurückkehren. Unfälle von Seeleuten, die über Bord gegangen sind, sollen in Wirklichkeit Selbstmordversuche gewesen sein. Alles Fehlinformationen, sagt dazu Verteidigungsminister Pete Hegseth. Die USS Lincoln soll jetzt von einem anderen Flugzeugträger abgelöst werden. Wie lange das dauern wird, ist allerdings noch offen.
0: Und jetzt zum Wetter mit Michael Mattern.
5: Ein kräftiges Hoch bringt heute in ganz Österreich weiterhin ungetrübten Sonnenschein und hochsommerliche 27 bis 35 in 2000 Meter von Ost nach West 14 bis 20 Grad. Morgen am Feiertag ähnlich heiß und weiterhin meist strahlend sonnig, nur von Vorarlberg bis Oberkärnten gegen Abend einzelne Wärmegewitter. Die werden am Sonntag im Berg- und Hügelland schon deutlich häufiger und können kräftig sein. Meist überwiegt aber noch einmal der Sonnenschein und die Temperaturen erreichen extrem heiße 27 bis 37 Grad.
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2: Am Mikrofon Julia Wötzinger. Wenig Wasser, Atomkraftwerke, die abgedreht werden müssen, überlastete Stromnetze. In vielen Ländern sorgt die extreme Hitze für Probleme mit dem Strom. In Österreich gäbe es diese Gefahr nicht, versucht Staatssekretärin Elisabeth Zehetner von der ÖVP zu beruhigen.
3: Österreichs Energieversorgungslage ist außerordentlich stabil. Wir müssen uns keine Sorgen machen. Und der Hintergrund ist eben folgender, dass wir auf einen breiten

0: sehr viel wettmachen. Und wir haben natürlich auch noch den Wind, die Biomasse und die Geothermie.
1: Sagt Zietner in der ZIP 2, einen Aufruf zum Stromsparen brauche es in Österreich nicht. Österreich unterstütze derzeit auch Ungarn mit Stromexport, so Zietner. Das US-Militär weist Berichte über Missstände auf dem Flugzeugträger USS Abraham Lincoln im Nahen Osten zurück. Laut Berichten gibt es etwa Versorgungsengpässe, Probleme bei Sanitäranlagen und die psychische Gesundheit der Soldatinnen und Soldaten verschlechtere sich. Der Flugzeugträger ist seit etwa 9 Monaten auf hoher See. Er soll jetzt laut Medienberichten durch die USS George Washington ersetzt werden. Mehr als 150 Urlauberinnen und Urlauber sind in der beliebten Touristenregion Chalkidiki in Griechenland vor Waldbränden in Sicherheit gebracht worden. Sie sind mit Notfallbooten über das Meer gebracht worden. Die Flammen sind gefährlich nahe an die Strände herangekommen. Zuvor hat die Zivilschutzbehörde per Telefon Warnungen verschickt und die Menschen zur Evakuierung aufgefordert. Am Abend war die Lage wieder unter Kontrolle. 11 Menschen sind verletzt, nachdem ein Pendlerzug aus London im Südosten Englands entgleist ist. Bei dem Unglück gestern Nachmittag sind mindestens 3 Waggons umgestürzt. Wie es dazu kam, ist noch unklar. Im Fußball-Europacup steht die Wiener Austria nach einem Elfer-Drama im Playoff der Conference League. Die Wiener setzen sich am Abend gegen Beitar Jerusalem mit 4:2 nach Elfmeterschießen durch. Und Red Bull Salzburg steht im Playoff der Europa League. Haris Tabakovic erzielte nach einem Rückstand beim FC Paphos 3 Treffer. Das waren die Nachrichten mit Julia Bötzinger. Zum Wetter.
2: Der August und der Sommer 2026 sind bis jetzt bei den Temperaturen auf Rekordkurs. Sie könnten die heißesten seit Messbeginn werden, wenn nicht die zweite Augusthälfte noch außerordentlich kühl ausfällt. Für die nächsten Tage kann man das ausschließen, da bäumt sich die Hitzewelle noch einmal auf. Erst am kommenden Montag kühlt es mit Regen, Wind und Gewittern zumindest vorübergehend deutlich ab. Heute erreichen die Temperaturen heiße 27 bis 35 Grad mit den höchsten Werten in Vorarlberg und Tirol. Dazu gibt es in ganz Österreich ungetrübten Sonnenschein, über weite Strecken ist es wolkenlos. Am Feiertag ändert sich noch wenig, es ist meist strahlend sonnig und sehr heiß mit bis zu 36 Grad. Nur von Vorarlberg bis Oberkärnten können sich gegen Abend einzelne Wärmegewitter bilden. Die werden dann am Sonntag schon häufiger und vereinzelt heftig, speziell im Berg- und Hügelland. Meist ist es aber noch einmal überwiegend sonnig und extrem heiß, Höchstwerte 27 bis 37 Grad. So viel zum Wetter von Michael Mattern.
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4: Kommen Sie gut voran, hier sind uns soweit keine Störungen gemeldet worden. Gute Fahrt.

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1: Ja, jetzt habe ich dann alle wieder durchgesetzt. Jetzt hoch bin vom Urlaub. Schönen guten Morgen.
2: Schönen guten Morgen, Mike.
1: Freue mich, dich zu sehen.
2: Ich freue mich auch, dich
1: weiß
2: zu sehen. Heute aber ohne Blumenstrauß.
1: Ja, aber gut, das ist mir jetzt wurscht. Hauptsache der Kaffee war in der Hand, als ich gekommen bin.
2: Ja, also das ist das Wichtigste.
1: Alles gut, den haben wir jetzt schon intus und es geht uns gut. Freue mich, dass du da bist. Wie geht's dir?
2: Mir geht's bestens. Wie geht's dir?
1: Ja. Top erholt. Und ich war nämlich vorgestern und gestern in Salzburg.
2: Wirklich?
1: Ja, beim Supercup-Spiel.
2: Okay, ja, habe ich mir fast gedacht,
1: und,
2: ja.
1: Das war natürlich schon oberste Liga, ja, solchen Leuten bei ihrer Arbeit sozusagen, bei ihrem Handwerk zuzuschauen, oder Fußwerk besser gesagt. Und das aus nächster Nähe, das, ich bin jetzt kein großer Fußballexperte vor dem Herrn, aber dass diese Herren brutal gut sind in dem, was sie tun, das siehst du da noch einmal unmittelbarer, hätte ich nicht für möglich gehalten, als am Fernseher. Ja, das hätte ich echt nicht für möglich gehalten. Ich meine, das ist jetzt nicht das erste Fußballspiel, das ich gesehen habe, weiß Gott nicht, aber von einem, von zwei solchen Top-Clubs, das habe ich noch nie gesehen. Und die machen Dinge mit einem Fußball, wo du danach denkst, wie war das jetzt? Warum ist jetzt ein paar Mal auf einmal von dort nach dort? Das ist schon wirklich sehr, sehr schön. Ja.
2: Ich will mich da ganz kurz einklinken. Ich war jetzt zweimal am Fußballplatz.
1: Hey!
2: SV Obermühlstadt, ja.
1: Na schau!
2: Ja, ich bin gerade mitten im Lernprozess.
1: Okay, na, du siehst schon, wir zwei werden einmal gehen. Sieh ich schon, ja. Schönen guten Morgen.
2: Morgen!

0: 11 Minuten nach 5 ist es geworden, das Wetter heute.
1: Es wird strahlend sonnig in Kärnten, oft bleibt es sogar wolkenlos. Die Tageshöchstwerte reichen heute 28 bis 33 Grad. In 2000 Meter Höhe hat es zwischen 14 Grad auf der Choralpe und 19 Grad in den Hohen Tauern. 17 Grad hat es derzeit in Klagenfurt, 15 Grad messen wir in Ariach und Lienz, aktuell 14 Grad in Breiteneck, 13 Grad hat es in Gmünd, 10 Grad derzeit bei Ihnen in Weitensfeld und 7 Grad am Sonnblick.
0: Wir hätten gern mit Ihnen ein bisschen plaudern.
1: Unter 0463 511 005.
0: Können Sie uns erreichen und Sie erzählen uns ein bisschen, was Sie denn so gemacht haben. Vielleicht waren wir ja am Mittwoch beim selben Fußballspiel. Ne? Wäre ja möglich. 0463
1: 511 005.
0: Lautet die Telefonnummer, der heiße Draht in die Morgenshow von Radio Kärnten.

5.16, 14 vor halb 6, 0463 511 005, unsere Telefonnummer. Rufen Sie mich an, machen Sie davon Gebrauch und erzählen Sie mal ein bisschen was. Es ist Freitag, wir können auch Richtung Wochenende hinblicken, das ja mit heutigem Tag auch begonnen hat. 0463 511 005.

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1: Kommen Sie gut voran, hier sind uns soweit keine Störungen gemeldet worden. Gute Fahrt.
0: Gut, dann wollen wir uns ein bisschen unterhalten mit dem Dieter zum Beispiel. Schönen guten Morgen.
2: Ja, hallo.
0: Morgen, Dieter. Guten Morgen.
2: Ja, mein Urlaub oder unser Urlaub geht jetzt eigentlich heute zu Ende in Kärnten.
0: Okay.
2: Und ich höre eure Sendung eigentlich immer sehr gerne. Weil einfach das ist irgendwie erfrischend in der Früh.
0: Das ist schön.
2: Ja.
0: Das ist schön.
2: Ja.
0: Aber du klingst eher wie ein Kärntner und mit dem Namen muss man eigentlich ein Geldtaler sein.
2: Nein, ein Klagenfurter bin ich.
0: Ein Klagenfurter,
2: aber,
0: okay.
2: Ein Klagenfurter bin ich, aber ich lebe jetzt schon seit vielen Jahren in Wien.
0: Okay.
2: Ja. Und der Urlaub war eigentlich sehr schön bei uns. Wir vorher eine Woche in Sizilien, dort wo ist der Ätna die Asche ausspuckt.
0: Ah ja, genau, ja. Ja,
2: ja. Und jetzt sind wir in Kärnten, da waren wir auf der Saualm.
0: Schön.
2: Auf 5 Stunden Hatscher, war ziemlich anstrengend.
0: Ja, glaube ich.
2: Ja. Sind wir nicht so gewöhnt.
0: Ja.
2: War auch sehr schön, ja. Und jetzt in Wörthersee baden. Am Anfang habe ich mir gedacht, ja, es ist eigentlich fast so wie in Sizilien. Das Wasser so warm.
0: So warm, ja.
2: Jetzt ist 2 Grad abgekühlt und ja, merkt man schon.
0: Man merkt jetzt schon, auch heute Nacht war direkt ein bisschen kühl. Also angenehm, ja. Sehr angenehm natürlich.
2: Ja, genau,
0: war gut so. Ja. Ja.
2: Und in Wien wohne ich dort, wo der heißeste Punkt Österreichs irgendwann einmal war, in Stammersdorf.
0: Ah, okay.
2: Grad.
0: Boah. Stimmt, habe ich gelesen, ja.
2: Ja, ja, aber es war eigentlich, sagen wir so, es war nicht so schlimm, weil es ist dort eigentlich eine schöne Gegend.
0: Ja.
2: Ja, und viel grün und so.
0: Das ist die Hauptsache.
2: So, es war nicht so schlimm.
0: Ja, ja. Dann wünsche ich einen schönen letzten Urlaubstag.
2: Genau, am Wörthersee.
0: Und eine gute Heimreise nach Wien.
2: Ja, danke dann, gell?
0: Alles Liebe, danke für den Anruf.
2: Danke.
0: Auf Wiederhören, Papa, Servus. Und der Daniel hat sich auch noch gemeldet. Guten Morgen.
3: Ja, einen wunderschönen guten Morgen.
0: Morgen, Daniel, morgen. Wie geht's bei dir?
3: Ja, alles Palette. Gerade Feierabend machen und jetzt schauen wir mal, was wird.
0: Okay, was hast du gemacht?
3: Also wir haben gerade Nachtschicht gehabt,
0: ja.
3: Und jetzt machen wir Feierabend.
0: Ja, was arbeitest du?
3: Und wir sind da eine ganze Partie im Tunnelbau tätig.
0: Ah ja.
3: Sind wir gerade mit uns in den Bus unterwegs Richtung Wohnquartier und dann Feierabend.
0: Fein, das ist gut. Wochenende oder müsst ihr arbeiten?
3: Nein, bis Dienstag. Und da sind wir wieder bis Dienstag daheim.
0: Klingt gut. Dann wünsche ich ein schönes, verlängertes Wochenende für euch.
3: Ebenfalls. Dankeschön.
0: Danke dir für den Anruf.
3: Danke. Servus.
0: Servus. Ciao, Papa Daniel. 8:30.

0: halbe Minute nach halb sechs. Peter Matter steht im Studio. Schönen guten Morgen, Peter.
1: Schönen guten Morgen.
0: Es gibt Neuigkeiten.
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3: Tödlicher Forstunfall gestern Nachmittag in Wolfsberg. Ein 42 Jahre alter, selbstständiger Forstarbeiter ist vermutlich von einem zurückfedernden Baum getroffen worden. Bei ihm konnte nur noch der Tod festgestellt werden. Auch in Grafenstein hat es einen Forstunfall gegeben. Beim Fällen eines Käferbaumes wurde ein 75 Jahre alter Mann von einem Baumwipfel am Kopf getroffen. Sein Sohn hat Alarm geschlagen. Und in St. Veitern-Erklaren musste ein Nahversorger mitten auf dem Hauptplatz nach einem Jahr schließen. Der Grund? Zu wenige Kunden und zu wenig Personal. Die Stadt sucht nun nach einem anderen Lebensmittelhändler. Das Wetter hat Stefanie.
4: Heute wird es strahlend sonnig in Kärnten, oft bleibt es sogar wolkenlos. Die Tageshöchstwerte erreichen bis zu 33 Grad. Sicher unterwegs mit Radio Kärnten, der Blick auf unsere Straßen. Hier sind uns soweit keine Störungen gemeldet worden. Gute Fahrt.
0: Sportzeit Christian Toplitz.
5: Luka Mladenovic holt bei der Schwimm-EM in Paris die erste Medaille für Österreich. Der 22-jährige Salzburger schwimmt über die 200 Meter Brust zu Bronze. Der Spitaler Heiko Giegler ist gestern mit der 4x100 Meter Kraulstaffel bereits im Vorlauf ausgeschieden. Morgen geht es für Giegler bei der EM mit seiner Paradedisziplin über die 50 Meter Freistil weiter. Fußball. Ins Europa League Playoff geschafft hat es Red Bull Salzburg mit einem 3:3 im Quali-Rückspiel auswärts bei Bafos. Und in der Conference League ebenfalls im Playoff ist die Wiener Austria. Die Violetten setzen sich daheim im Elfmeterschießen gegen Beitar Jerusalem durch. Für den WRC geht es dann morgen in der Bundesliga weiter. Die Wölfe müssen auswärts bei der Austria Lustenau ran. Das Spiel gibt es morgen ab 17 Uhr live in Radio Kärnten. In der Regionalliga Süd heute die Spiele Treibach gegen Felden, Wolfsberg gegen Völkermarkt und die Austria Klagenfurt empfängt die WRC Amateure. Und in der Kärntner Liga heute die Begegnungen Launsdorf gegen Köckmannsdorf, St. Veit gegen St. Michael und Spital gegen Grafenstein. Beachvolleyball. Bei der EM in Polen verlieren die beiden gebürtigen Feldkirchnerinnen Ronja und Dorina Klinger in der Runde der letzten 24 mit 1:2 gegen die Französinnen Placette und Richard. Und noch Eishockey. In Ferlach startet heute der erste International Summer Cup, organisiert von den Lakers Kärnten. Das Turnier dauert bis inklusive Sonntag.
0: 17:04. Dankeschön, Christian Toplitz. Wenn Sie anrufen wollen, bitte jetzt zum Hörer, rufen Sie uns an.
4: 0463 511 005.
0: Und bei uns als nächstes?
4: Als nächstes?
0: Als nächstes.
4: Die Morgengedanken,
0: ja!
4: Noch. Die Leitung ist heute noch ein bisschen lang, es ist erst 5:34 noch.
0: Morgen.

0: 10 Minuten nach halb sechs.
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0: Kommen von der Salzburger Theologin und Psychotherapeutin Angelika Pressler.
2: Angesichts der heutigen Weltlage verliere ich mich manchmal in dunkelgraue Gedanken. Klimawandel, Kriege, beängstigende Gleichgültigkeit gegenüber Armut, das Ausdünnen demokratischer Grundwerte. Der Mensch, so denke ich mir dann, ist nicht einmal ein gefallener Engel, sondern lediglich eine Fehlkonstruktion der Schöpfung. Manchmal fasse ich Mut und frage, gibt es im Schlechten auch was Gutes? Ist das Schlechte in mir und in der Welt nicht auch ein Du, dem es zu begegnen gilt? Dazu eine Geschichte. Rabbi Moshe Loeb sprach: Es gibt keine Eigenschaft und keine Kraft am Menschen, die umsonst geschaffen wäre. Und auch alle niederen und verworfenen Eigenschaften haben eine Erhebung zum Dienst Gottes. Aber wozu mag wohl die Gottesleugnung geschaffen sein? Auch sie hat ihre Erhebung in der hilfreichen Tat. Denn wenn einer zu dir kommt und von dir Hilfe fordert, dann ist es nicht an dir, ihm mit frommem Mund zu empfehlen, habe Vertrauen und wirf deine Not auf Gott. Denn du selbst sollst handeln, als wäre da kein Gott, sondern auf der ganzen Welt nur einer, der diesem Menschen helfen kann. Du allein.
0: Die Morgengedanken in dieser Woche von der Salzburger Theologin und Psychotherapeutin Angelika Pressler. Ja, und von Ihnen die Anrufe 0463 511 005. Wenn Sie Lust haben, dann rufen Sie mich jetzt an.

Udo Jürgens in der Morgenshow mit einer Songperle, nur ein Lächeln. Und wenn Sie uns zum Lächeln bringen wollen, dann rufen Sie jetzt an 0463 511.

0: 10 vor 6, wir wollen uns das Wetter heute anschauen.
1: Perfektes Bade- und Bergwetter heute, es wird strahlend sonnig in Kärnten, oft bleibt es sogar wolkenlos. Die Tageshöchstwerte erreichen 28 bis 33 Grad, in 2000 Meter Höhe hat es zwischen 14 Grad auf der Choralpe und 19 Grad in den Hohen Tauern. 15 Grad messen wir aktuell in Millstatt und Börtschach, in Villach ist es wolkenlos bei 14 Grad, in Dirks aktuell wolkenlos bei 13 Grad, 12 Grad hat es in St. André im Lavantal, Friesach und am Katschberg und in Battergassen ist es wolkenlos bei 10 Grad.
0: 9 vor 6. Guten Morgen, Kärnten.
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0: Sekunden auf, dann ist es 6 Uhr, Freitag, 14.08. Am Morgen ist ja Feiertag, gell? 15. Ja, genau.
1: Morgen ist Feiertag.
0: Ja, das Maria, fix das. Dann sind wir aber wirklich schon mit 1,5-4 im Wochenende. Guten Morgen beisammen.
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3: Am Mikrofon Julia Wetzinger. Eine Drohne ist in den lettischen Luftraum eingedrungen. Sie wurde von NATO-Kampfjets abgeschossen. Woher das unbemannte Flugobjekt kommt, ist noch nicht bestätigt. Eine Verbindung zum Ukraine-Krieg liegt aber nahe. David Kriegleder berichtet.
4: Nächtlicher Luftalarm über dem Baltikum. Die lettische Armee ruft die Bevölkerung im Grenzgebiet zu Russland auf, Häuser und Schutzräume aufzusuchen. Wenig später fangen NATO-Kampfjets eine Drohne über der Region Balvi ab. Das lettische Militär geht nach ersten Angaben davon aus, dass das unbemannte Fluggerät durch russische Störsender vom Kurs abgekommen sein könnte. Die Ermittlungen laufen, ob es sich womöglich um eine abgewehrte ukrainische Drohne handelte. Der Vorfall zeigt, wie angespannt die Lage an der NATO-Ostflanke ist. Auch Finnland hat Teile des Schiffs- und Flugverkehrs in seinen Grenzgewässern zu Russland vorsorglich gesperrt.

0: zum Flughafen verkehrt der City Airport Train mit Bussen und der Fernverkehr zwischen Hauptbahnhof und Flughafen ist von der Sperre nicht betroffen. Durch die niedrigen Pegelstände an der Donau werden in Niederösterreich immer mehr Kriegsrelikte entdeckt. Erst gestern ist zwischen Ackstein und Axbach im Bezirk Melk eine Panzerfaust gefunden worden. Der Entminungsdienst ist seit Juli 16 Mal ausgerückt. Die Polizei rät, wer ein Relikt findet, solle es nicht berühren und den Fund sofort melden. Im Fußball-Europacup steht die Wiener Austria nach einem Elfmeter-Krimi gegen Beitar Jerusalem im Playoff zur Conference League. Und Red Bull Salzburg spielt nach einem 3:3 beim FC Paphos um die Europa League. Martin Lang.
1: Durch den ersten Europacup-Hattrick von Haris Tabakovic schaffen es die Salzburger im Paphos von 0:2 auf 3:3. Der 32-jährige bosnische WM-Stürmer, der nach 3 Jahren von Deutschland nach Österreich zurückgekehrt ist, schießt die Salzburger mit 3 Treffern ins Europa League-Playoff.
2: Wir haben echt Moral gezeigt und ich glaube, der Club hat natürlich ein Ziel, das ist die Europa League.
1: Der nächste Gegner ist Melby, zunächst auswärts in Schweden. Im Playoff zur Conference League ist erstmals die Wiener Austria, die dort auf Prager treffen wird, mit dem 1:2 nach Verlängerung gegen BC Jerusalem entscheidet erst ein Elferkrimi über den Aufstieg der Wiener Austria, auch dank Glanzparaden von Torhüter Shahin Radlinger.
3: Wir freuen uns riesig, was die Europacup-Reise für uns weitergeht. Prager brauchen wir nicht reden, wird der absolute Top-Favorit sein.
1: Im Conference League Playoff beginnt die Austria zunächst auswärts in Portugal.
0: Martin Langer, Tübbe, die Fußballergebnisse der Wiener Austria und Red Bull Salzburg berichtet. Das waren die Nachrichten mit Julia Wötzinger. Das Wetter.
4: Sonnig und heiß geht es durch den heutigen Freitag. Noch aber ist es größtenteils ziemlich frisch. In Wien hat es zwischen 10 Grad in Mariabrunn und 18 Grad in der Innenstadt, Eisenstadt 16 Grad, St. Pölten 12, Linz 19, Salzburg 12, Innsbruck und Bregenz 17, Graz 14 und Klagenfurt 16 Grad. Es wird heute in ganz Österreich sonnig, meist zeigt sich der Himmel auch komplett wolkenfrei. Die Temperaturen steigen auf 28 bis 35 Grad, die Hitzepole liegen wieder im Westen. In 2000 Meter Höhe werden es von Ost nach West 15 bis 22 Grad. Morgen am Feiertag wird es auch im Osten heißer, die Höchstwerte liegen zwischen 29 und 36 Grad. Dazu scheint wieder meist die Sonne. In Vorarlberg und Tirol ziehen aber allmählich etwas mehr Wolken durch und zum Abend hin können sich hier stellenweise Regenschauer und Gewitter bilden. Am Sonntag vor allem im Osten sehr heiß mit bis zu 37 Grad. Zum Sonnenschein aber generell auch einige Wolken und vor allem im Berg- und Hügelland ein paar Regenschauer und Gewitter. So viel zum Wetter mit Jörg Stibor.
5: Dankeschön, Jörg. Neues aus der Radio Kärnten Nachrichtenredaktion, Peter Matter.
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7: Tödlicher Forstunfall gestern Nachmittag in Wolfsberg. Ein 42 Jahre alter, selbstständiger Forstarbeiter ist vermutlich von einem zurückfedernden Baum getroffen worden. Bei ihm konnte nur noch der Tod festgestellt werden. In Gmünd sind Unbekannte ins Freibad eingedrungen und haben Türen und den Tresor im Lokal aufgebrochen. Und wegen Bauarbeiten wird die Bahnverbindung zwischen Törlmaglern und Udine einen Monat lang gesperrt. Und zwar vom 22. August bis zum 20. September. Was sich derzeit auf den Straßen tut, weiß Stefanie.
8: 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Es ist 6:04 und hier kommen Sie gut voran. Gute Fahrt wünschen wir Ihnen.

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1: Ja, da sind wir wieder mit zwei Hübschen, oder?
2: Schönen guten Morgen.
1: Ja, ich freue mich, dass wir hier sind. Wir haben heute Bekleidungsvorschriften.
2: Ja, aber ich habe das Gefühl, wir beide halten uns an die Vorschriften, oder?
1: Ich? Bin ja. Ich bürotauglich, glaubst du?
2: Ich finde schon.
1: Okay, es ist lieb, dass du das sagst, ja?
2: Gerne.
1: Gut, danke.
2: Wir sind ja im 21. Jahrhundert, bitte.
1: Ja, schon. Es hängt nicht, Büro und Büro sind natürlich auch zwei Paar Schuhe. Das macht einen Unterschied, ob ich, weiß nicht, bei einer Versicherung bin, bei einer Bank bin und im Kundenverkehr bin oder ob wir jetzt so wie da im Studio sitzen, sieht das ja keiner, ne?
2: Eben, also ich finde, wir sind passend gekleidet.
1: Also bei dir mache ich mir da keine Sorgen, ich weiß jetzt auch nicht so. Wurscht, es gibt einen Kniege für Büroklamotten und mit dem wollen wir uns auseinandersetzen bei diesen Temperaturen. Schönen guten Morgen.

0: 6:13 Minuten ist es mittlerweile geworden. Schauen wir uns das Wetter mal an.
1: Heute wird es strahlend sonnig in Kärnten. Oft bleibt es wolkenlos. Die Tageshöchstwerte erreichen 28 bis 33 Grad. In 2000 Meter Höhe hat es zwischen 14 Grad auf der Choralpe und 19 Grad in den Hohen Tauern. 16 Grad messen wir aktuell in Klagenfurt. 15 Grad hat es in Lienz aktuell. 14 Grad bei Ihnen in Oberfellach und Breiteneck. 13 Grad in Kötschach-Mauthen. Derzeit 12 Grad in Bad Bleiberg und Feistritz ob Bleiburg und auf der Durach ist es wolkenlos bei 8 Grad.
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0: So, wir schauen zu den Briten. Der kleine George wird bald im Internat sein. Also das ist der Sohn von William und Kate. Und in Eton, da werden jetzt schon Vorbereitungen getroffen in Sachen Security, vor allem Paparazzi und so weiter. Das ist gar nicht so einfach. Gell?
1: Ich verstehe das auch. Also zum Beispiel wurden bereits Hinweisschilder auf den Zäunen angebracht, mit dem Hinweis Fotografieren verboten.
0: Ah, okay.
1: Ist ja ganz wichtig. Es geht ja auch um die Privatsphäre aller Schülerinnen und Schüler.
0: Natürlich. Aber weißt du, was das allergrößte Problem ist? Social Media.
1: Aber ich habe gelesen, dass die Schüler im ersten Schuljahr keine Smartphones haben dürfen.
0: Ja.
1: Die haben auch ein Handyverbot. Die haben dann nur Handys, mit denen du noch ganz normal tippen kannst, SMS schreiben kannst,
0: aber
1: keinen Internetzugang.
0: Aber die größeren Schüler, die haben es. Und damit, wie willst du denen verbieten, dass sie dann ein Foto machen und den Prinzen auf TikTok posten?
1: Stimmt, da hast du
0: also
1: recht.
0: Also das wird ein Riesenproblem sein. Das weiß man auch in der Schule und im Umfeld des Palastes. Dann dieses Problem gab es bei Harry und bei William natürlich noch nicht damals.
1: Ja, deshalb hat es eigentlich auch im Großen und Ganzen ganz gut funktioniert.
0: Eben. Und da gibt es auch in Großbritannien so ein Gentleman Agreement zwischen dem Königshaus und der Presse, dass man also zumindest bis zum Alter von 16, 17, 18 irgendwie die jungen Leute in Ruhe lässt. Okay, die Presse hält sich meist auch daran, aber wie willst du das einem 12-Jährigen sagen, er darf da jetzt kein Foto posten? Ja?
1: Das stimmt, vor allem in dem pubertären Alter sind auch viele sehr sensationsorientiert.
0: Ich glaube, wird sich nicht spielen. Plötzlich Prinzessin Teil 3 wird kommen. Anne Hathaway ist mittlerweile dabei, aber nicht mehr als Prinzessin. Sie ist ja mittlerweile schon die Königin. Aber wir wissen, eine Dame wird nicht dabei sein.
1: Ja, Julie Andrews ist leider nicht dabei. Sie ist mittlerweile schon 90 Jahre. Sie wurde gefragt und hat aber schweren Herzens abgesagt.
0: Ja. Wusstest du übrigens, dass die Julie Andrews trotzdem immer wieder zu hören war? Sie hat die Mrs. Whistleblow bei Bridgerton gespielt.
1: Das habe ich nicht
0: gesprochen. Ich auch nicht.
1: Das habe ich überhaupt nicht gewusst. So Bücher, Podcasts,
0: genau,
1: das sind ja irgendwie auch
0: vor.
1: Ein wichtiges Standbein für sie.
0: Und ich meine, etwas vom Besten bei Bridgerton ist die Mrs. Whistleblow, nicht? Diese Stimme.
1: Ja, voll.
0: Genial. Also das ist schon eine ganz, ganz große Schauspielerin. 6:16, 14 vor halb 7.

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1: Kommen Sie gut voran, soweit sind uns keine Störungen gemeldet worden. Falls Sie eine Verkehrsmeldung für uns haben, rufen Sie uns gerne kostenfrei unter 0800 600 601 an. Gute Fahrt wünschen wir Ihnen.
0: Heute wird es bei uns sehr italienisch im Programm von Radio Kärnten.
1: Und musikalisch.
0: Und musikalisch italienisch. Am Abend im Konzertsommer nämlich Laura Pausini. Mhm. Und Daniel Matt hat vorbereitet sich entsprechend.
2: Sie ist zweifelsfrei eine der ganz, ganz großen Stimmen in Europa und eine der erfolgreichsten italienischen Sängerinnen aller Zeiten. Wir sprechen von Laura Pausini. Geboren 1974 in Faenza, also unweit des Werkes in Maranello von Ferrari, beginnt ihre Karriere früh. Doch der entscheidende Moment, der kommt dann 1993 in Sanremo.

0: Mit dem Song La Solitudine gewinnt sie das Festival in der Newcomer-Kategorie und plötzlich kennt man ihren Namen weit über Italien hinaus. Von da an geht die Karriere steil bergauf. Laura Pausini veröffentlicht Alben, mitunter auch auf Italienisch, Spanisch, Englisch und Portugiesisch und wird zu einem globalen Pop-Phänomen. Dies beweisen auch die Verkaufszahlen, über 70 Millionen verkaufte Tonträger. Ihre Stimme, die verbindet man mit Emotion, Kraft und Wiedererkennung, egal in welcher Sprache. Auch auf der Bühne steht sie mit den ganz Großen, mit ihrem Landsmann Andrea Bocelli, Michael Bublé oder auch dem großen Phil Collins. Es folgen Auszeichnungen weltweit, darunter auch ein Grammy und ein Latin Grammy. Sie ist die erste italienische Frau mit diesem Preis. Ein Höhepunkt auch heuer bei der Fußball-Weltmeisterschaft in den USA. Da ist sie bei der Halbzeitshow mit dabei, mit Größen wie Robbie Williams oder Nicole Scherzinger.
1: I feel very excited. I feel very proud. It is an opportunity for me as an Italian woman to be sharing this beautiful event with amazing artists such as Robbie and Nicole, and also to be there like a fan, because I love soccer.
0: Neben der Musik steht Laura Pausini auch im Fernsehen auf der Bühne als Jurorin, Moderatorin und sogar als Gastgeberin des Eurovision Song Contest 2022. Heute gilt sie als eine der wichtigsten Stimmen der italienischen Popmusik und als Künstlerin, deren Karriere längst internationale Musik

Daniel Martin, einem Konzertsommer. Italienisch geht's auch am Nachmittag zu in Servus, Retschen und Schau. Da gibt's heute auch nur Italo-Hits und einen kleinen Vorgeschmack auf den italienischen Freitag hier bei uns jetzt und auf den Konzertsommer am Abend. Laura, Pause. La Solitudine.

0: Willy Swan und Stranger.
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0: Ah, da werden wir uns heute was zum Luftikus einfallen lassen, glaube ich. Neues aus der Radio Kärnten Nachrichten, Redaktion Peter Matter.
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3: Gestern hat es mehrere schwere Forstunfälle gegeben. In Wolfsberg ist ein 42 Jahre alter Forstarbeiter getötet worden. In St. Veitern-Aglan musste ein Nahversorger auf dem Hauptplatz nach einem Jahr schließen. Der Grund: zu wenige Kunden und zu wenig Personal. Die Bergretter sind heuer öfter unterwegs als sonst. Die Zahl der Einsätze ist um ein Drittel gestiegen. Und wegen Bauarbeiten wird die Bahnverbindung zwischen Törl-Maglern und Udine ab 22. August einen Monat lang gesperrt. Mehr zu diesen Themen in 15 Minuten im Frühjournal. Das Wetter hat Stefanie.
4: Heute wird es strahlend sonnig in ganz Kärnten und es bleibt wolkenlos. Die Tageshöchstwerte erreichen bis zu 33 Grad.
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4: Kommen Sie gut voran, soweit sind uns keine Störungen gemeldet worden.
0: Und dann haben wir auch noch den Sport, Christian Toplitsch.
5: Ins Europa League Playoff geschafft hat es Red Bull Salzburg mit einem 3:3 im Quali-Rückspiel auswärts bei Barfos. Und in der Conference League ebenfalls im Playoff steht die Wiener Austria. Die Violetten setzen sich daheim im Elfmeterschießen gegen Beitar Jerusalem durch. Für den WRC geht es dann morgen in der Bundesliga weiter. Die Wölfe müssen auswärts bei der Austria Lustenau ran. Das Spiel gibt es morgen ab 17 Uhr live in Radio Kärnten. In der Regionalliga Süd heute die Spiele Treibach gegen Felden, Wolfsberg gegen Völkermarkt und die Austria Klagenfurt empfängt die WRC Amateure. Und in der Kärntner Liga heute die Begegnungen Launsdorf gegen Köttmannsdorf, St. Veit gegen St. Michael und Spital gegen Grafenstein. Schwimmen: Luka Mladenovic holt bei der EM in Paris die erste Medaille für Österreich. Der 22-jährige Salzburger schwimmt über die 200 Meter Brust zu Bronze. Der Spitaler Heiko Giegler ist gestern mit der 4x100 Meter Kraulstaffel bereits im Vorlauf ausgeschieden. Morgen geht es für Giegler bei der EM mit seiner Paradedisziplin über 50 Meter Freistil weiter. Beachvolleyball: bei der EM in Polen verlieren die beiden gebürtigen Feldkirchnerinnen Ronja und Dorina Klinger in der Runde der letzten 24 mit 1:2 gegen die Französinnen Placette und Richard. Und noch Radsport: die internationale Alpen-Adria-Tour für Nachwuchsradsportlerinnen und Nachwuchsradsportler startet heute in ihre 7. Ausgabe. Bis Sonntag finden 3 Etappen statt, bei denen 350 Starterinnen und Starter teilnehmen.
0: 6:35 ist es geworden, Freitag, 14.08. Allseits einen wunderschönen guten Morgen und die Frage: wie viel Textil ist okay im Büro, wenn es heiß ist? Was sagen Sie dazu? Gleich hier mehr.

0: Was würdest du sagen im Geschäftsleben? Ja? Kurze Hose, ja oder nein? Also ich rede jetzt nicht von Handwerkern beispielsweise. Ich meine, warum soll der Fliesenleger keine kurzen Hosen anhaben beispielsweise? Oder ich weiß nicht, der Elektriker. Falls das arbeitsrechtlich erlaubt ist, bitte, da kenne ich mich jetzt nicht aus, was die Vorschriften betrifft. Aber so in einem Büro oder in einem Geschäft kurze Hose?
1: Also ich finde, wenn es eine schöne Stoffhose ist und man sagt, man hat dazu ein schönes Shirt oder ein schönes Hemd an, spricht nichts dagegen.
0: Okay.
1: Weiße Sneakers vielleicht, das wäre jetzt meine Modeempfehlung.
0: Also, in einem Büro auch kurze Hose?
1: Ja, klar, warum nicht?
0: Ja, okay. Gut, wie sehen Sie das? Wie ist es bei Ihnen? Was würden Sie sagen? Wie wenig Textil ist erlaubt? Kurze Hose, oben ohne?
2: Nein, kann ich nicht, darf ich nicht, finde ich auch nicht okay.
3: Bei Ihnen?
4: Das Gleiche. Büroarbeit, von daher immer Klamotten an. Und es gibt eine Kleiderordnung, die halt sagt, nicht zu kurz und nicht zu freizügig. Genau, für Männlein und Weiblein, ja.
5: Ich arbeite im Homeoffice, also theoretisch kann ich das komplett selbst bestimmen.
3: Also da ist alles möglich. Wie wenig Textil finden Sie okay oder ist möglich bei Ihnen?
6: Es ist schwierig, ich arbeite im Labor, also ich muss sowieso immer Laborkleidung tragen, aber an sich, wenn es gar nicht mehr aushaltbar ist, dann kurzes Leiberl, kurze Hose.
3: Aber finden Sie es okay, wenn Männer zum Beispiel dann das T-Shirt ganz ausziehen oder das Hemd und nur mit Hose drin sitzen?
6: Im Arbeitsalltag nein, also überhaupt, also... Es hat ein bisschen Sitte kann am Arbeitsplatz auch herrschen. Also Hemd und Hose sollten anbleiben.
7: Ja, wir sind selbstständig, wir sind draußen unterwegs. Nee, eine gewisse Kleiderordnung herrscht da. Also wir gehen jetzt nicht mit kurzer Hose zum Kunden.
3: Aber hätten Sie Verständnis, dass da jemand oben ohne an der Rezeption steht?
7: So ganz oben ohne, weil ich glaube, das ist nicht so toll. Weil den Schweiß soll es vielleicht irgendein Kleidungsstück auffangen, weil das ist, glaube ich, nicht so lecker.
0: Na, oben ohne geht einmal garantiert überhaupt nicht. Und ich mag schon nicht bei den Männern die ärmellosen Shirts.
1: Das mag ich auch nicht.
0: Nicht einmal beim Laufen. Nein, das finde ich grauslich. Also na. Und ich weiß nicht, kurze Hose am Arbeitsplatz, der Peter Matter und ich, wir sind langhosert heute. Ja, merkt man halt, gell?

0: Der Taximann von der Kärntnerin Julia Steen. Eine knappe Minute noch, dann ist es 6:45. 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Eine aktuelle Verkehrsmeldung haben wir hereinbekommen.
1: Und zwar auf der A11 der Karawankenautobahn Richtung Villach besteht eine Sperre zwischen St. Jakob und St. Niklas nach einem Unfall. Ausweichen ist über einen Parkplatz möglich. Vor der Umleitung besteht bereits Stau. Gute und sichere Fahrt.
0: Na, dann noch das Wetter vom Journal.
1: Heute wird es strahlend sonnig in Kärnten und es bleibt wolkenlos mit Tageshöchstwerten bis zu 33 Grad. 16 Grad hat es derzeit in Klagenfurt, 15 Grad messen wir in Villach, aktuell 14 Grad in St. Veit an der Glan, 11 Grad in Völkermarkt und in Heiligenblut ist es wolkenlos bei 11 Grad.
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3: Einen schönen guten Morgen. Tödlicher Forstunfall gestern Nachmittag in Wolfsberg. Ein 42 Jahre alter selbstständiger Forstarbeiter ist vermutlich von einem zurückfedernden Baum getroffen worden. Bei ihm konnte nur noch der Tod festgestellt werden. Auch in Grafenstein ist beim Fällen eines Käferbaums ein 75 Jahre alter Mann von einem Baumwipfel am Kopf getroffen worden. Sein Sohn hat Alarm geschlagen. In St. Veit an der Glan muss der Nahversorger auf dem Hauptplatz nach einem Jahr schließen. Der Grund: zu wenige Kunden und zu wenig Personal. Der Sprecher der Kärntner Nahversorger sagt, er glaube, dass Kreisler nur durch Regionalisierung und Spezialisierung überleben könnten. Angela Ellersdorfer Trunschnig berichtet.
4: Das große Kreisler-Sterben sei vorbei, sagt Anton Kofzer. Er ist Sprecher der Kärntner Nahversorger. Allerdings nur deshalb, weil es nur mehr wenige gibt. Kofzer?
5: Die bis heute überlebt haben, sind eigentlich so aufgestellt, dass sie auch für die Zukunft eine Überlebenschance und Möglichkeit haben, wenn man auf das richtige Pferd setzt.
4: Und das richtige Pferd bedeutet für ihn Spezialisierung. Das anbieten, was die großen Supermärkte nicht haben.
5: Es ist das Problem, dass wir relativ wenig Gasthäuser und Restaurants haben. Viele Kaufleute haben es dazu genommen, dass sie gesagt haben, sie haben eine Kaffee-Ecke. Sie bieten irgendwelche Fertiggerichte, selbstgemachte Fertiggerichte an, bieten lokale Produkte von Honig über Speck, über Molkereiprodukte, Käse und so weiter an. Das können und haben die großen Märkte nicht und das ist eigentlich schon ein Riesenvorteil.
4: Im ländlichen Bereich hätten es natürlich, so Kofzer, Kreisler einfacher als in der Stadt, doch?
5: Aber wenn man St. Veit hernimmt, der Hauptplatz ist eigentlich eine tolle Location. Und ich könnte mir schon vorstellen, mit dem richtigen Sortiment könnte es funktionieren.
4: Der bisherige Nah- und Frischhändler am Hauptplatz in St. Veit an der Glan hat in einer Aussendung mitgeteilt, dass es unter anderem auch an der fehlenden Frequenz gelegen habe, dass das Geschäft am 29. August schließen müsse. Leider, so hieß es in der Aussendung, sei das Geschäft von den Kunden nicht richtig angenommen worden. Man hätte tonnenweise Nahrungsmittel wegwerfen müssen, so die Kaufleute. Seitens der Stadt St. Veit heißt es auf Anfrage des ORF, dass es wünschenswert wäre, dass es wieder einen Supermarkt am Hauptplatz gibt. Konkrete Anfragen gäbe es aber noch keine.
3: Die Zahl der Bergrettungseinsätze ist zwischen Jänner und Juli im Vergleich zum selben Zeitraum 2025 um 36% gestiegen. Hannes Küttler, der Landesleiter der Bergrettung, gestern in Kärnten heute im Gespräch mit Angela Ellersdorfer-Trunschnig über die Gründe.
6: Es ist dann bei diesem Gruppenverhalten dann oft alles das Thema, dass dann Schwächere dann oft hinten gelassen werden. Das ist ganz schlimm, weil meistens sind es dann die, die dann irgendwo sich nicht mehr zurechtfinden, die dann wirklich, ich sage jetzt einmal, dann die wahren Unfallopfer sind, beziehungsweise auf der anderen Seite sind es dann die, die alleine gehen, wo man nicht genau weiß, wo sie unterwegs sind. Also das ist einfach ein Verhalten, das in den Bergen einfach nicht wirklich anzustreben ist und was wirklich viele in Gefahr bringt.
4: Aber sind das aus Ihrer Erfahrung meist Touristen?
6: Saisonal bedingt, aktuell sind es überwiegend Touristen. In den Übergangszeiten sind es natürlich normale Kärntner, die dann einfach Hilfe brauchen in den Bergen.
4: Aber ist das nicht frustrierend für die Bergretter, wenn man ausrücken muss und dann auf Touristen trifft, die nur Sandalen anhaben und auch nichts zum Essen und zum Trinken mithaben?
6: Ein Einsatz muss professionell abgewickelt werden. Und in dem Einsatzszenario haben wir keine Zeit, darüber nachzudenken oder zu urteilen, sondern da ist unsere Aufgabe zu helfen und dem Verunfallten, ich sage jetzt einmal, bestmöglich dann zu versorgen und wieder in Stahl zu bringen. Im Nachgang wird natürlich oft darüber gesprochen, wird dann diskutiert, aber der Einsatz, den arbeiten wir professionell ab.
3: Wegen Bauarbeiten wird die Bahnverbindung zwischen Dörl-Maglern und Udine ab 22. August einen Monat lang gesperrt. Maximilian Reichmann und Barbara Liminger berichten.
7: Betroffen ist eine wichtige internationale Route. Es gibt zwischen Villach und Udine dann nur Schienenersatzverkehr mit Bussen. Das betrifft auch die beliebten Mikotra-Züge, die vor allem von Radfahrern genutzt werden. Aber auch rund 80% des Schienengüterverkehrs von Triest Richtung Mitteleuropa laufen über diese Strecke. Für den Güterverkehr wird die Sperre eine Herausforderung. Transporte müssen auf längere und teurere Umleitungen ausweichen. Vor allem die Brennerstrecke dürfte dadurch stärker genutzt werden. Die Region Friaul-Julisch-Venetien stellt deshalb 3 Millionen Euro bereit, um die Eisenbahnunternehmen bei den Kosten zu unterstützen. Damit soll verhindert werden, dass Gütertransporte von der Schiene auf die Straße verlagert werden. Und die Sperren gehen die nächsten Jahre weiter. Die Bahnstrecke zwischen Udine und Tarvis wird bis 2028 immer wieder unterbrochen. Die jetzige Sperre, die in der Hauptreisezeit beginnt, ist der Anfang einer der größeren Modernisierungen des Bahnnetzes im Kanaltal, fordert allerdings von den Reisenden auf jeden Fall Geduld ein.
3: Und in Gmünd sind Unbekannte ins Freibad eingedrungen, haben Türen und den Tresor im Lokal aufgebrochen. Der Sachschaden ist hoch. Das war das Frühjournal. Weiter geht's mit Stefanie und Mike.
0: Danke vielmals, Peter. 10 Minuten noch, dann ist es 7 Uhr.

0: fünf Minuten noch, dann ist es 7 Uhr.
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0: hatte bei Anna und Marco mit der Sonnenfinsternis von vorgestern zu tun. Und die beiden haben jemanden gesucht, der die Sonnenfinsternis an einem ganz besonderen Ort beobachtet hat. Und es hat sich eine Dame bei uns gemeldet, Mirella Schwarz, die eine totale Sonnenfinsternis auf Mallorca vorgestern erlebt hat.
3: Extra dorthin geflogen. Meine Tochter hat hier unten ein Gesundheitszentrum aufgebaut. Ach. Im Süden von Mallorca, und ich bin extra hergeflogen.
4: Na.
3: Und habe mich schon im Jänner erkundigt, dass ich einen Flug bekomme.
4: Mhm.
3: Und es hat alles geklappt, und ich war da, und es war einfach sowas von unglaublich.
4: Das kann ich mir vorstellen. Also jetzt wollen wir diesen Moment noch einmal mit Ihnen gemeinsam erleben. Was hat sich da abgespielt, dort wo Sie waren?
3: Es war im Süden nicht so schlimm. Dort, wo wir hin waren, die Dinge am schönsten Strand von Mallorca in Estrens, da war die Straße schon zu Mittag abgesperrt. Also man hätte müssen 10 Kilometer zu Fuß gehen, haben wir nicht gemacht. Wir sind dann einen Schlupfweg über die Felsen gegangen im Süden von Sarabita und sind dort ungefähr eine Dreiviertelstunde hingewandert. Das war okay, wunderschön, ich war in der Gegend noch gar nicht. Und man hat dann gesehen, wie sich die Leute auf diesem Felsplateau dort wirklich aufgestellt haben, jeder mit einer Brille, dann haben sie alles mitgehabt. Und wir waren ungefähr eine Stunde vorher, waren wir schon dort. Und dann kommt ein Wind, es wird dunkel und es war dann nur mehr Stille. Da waren tausende von Leuten dort.
4: Genau, das ist das, was ich auch aus dem Jahr 1999, damals, wo es in Österreich die totale Sonnenfinsternis gegeben hat, auch noch in Erinnerung habe. Und was auch immer erzählt wird, dieser Moment, diese Stille dann plötzlich, gell?
3: Na, es ist unglaublich, ich kriege direkt jetzt noch Gänsehaut, was das gestern für alle bedeutet hat. Es war so ein magischer Moment.
0: Ja, das kann ich mir schon vorstellen, dass dann auf Mallorca, das war sicherlich schön. Das war der gestrige Luftikus, und auch heute gibt es einen, auch wenn wir noch nicht ganz genau wissen, welchen. Guten Morgen, Kärnten.

0: Noch dann ist es 7 Uhr, Freitag, 14.08.2026. Sie haben die Morgenshow. Viel Spaß beim Aufstehen.
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2: Am Mikrofon Julia Wetzinger. Die Arbeitskosten in Österreich sind im internationalen Vergleich besonders hoch. Das zeigt eine neue Studie der gewerkschaftsnahen Hans-Böckler-Stiftung in Deutschland. Arbeitgeber müssen demnach für ihre Beschäftigten mehr Lohn und etwa Kranken- und Pensionsversicherung zahlen als anderswo. Mehr von Martin Rauter.
3: Arbeitet ein Beschäftigter in Österreich für eine Stunde, kostet das den Arbeitgeber im Schnitt knapp 46 Euro. Er zahlt damit etwa Sozialausgaben, aber auch relativ hohe Löhne, sagt Studienautor Alexander Herzogstein über die Österreicher.
4: Und das hat damit zu tun, dass sie einfach auch im Vergleich zu anderen Ländern sehr produktiv sind.
3: Doch selbst wenn die Produktivität wegen der vielen Krisen der letzten Jahre schwächelt, bleiben die Löhne hoch. Noch höher sind sie nur in 4 anderen EU-Ländern. Wohl auch deshalb will die Regierung die Lohnnebenkosten senken. Benjamin Bitschi vom WIFO.
5: Das wird natürlich zu einem kleinen Teil die Arbeitskosten bei uns ändern, aber nicht in einem Ausmaß, das jetzt sehr entscheidend ist.
3: Wichtiger sei etwa die Stärkung von Mangelberufen oder höhere Beiträge von Firmen, die häufig Beschäftigte entlassen.
2: Die Sperre des Flughafens Catania ist wieder verlängert worden. Bis morgen Samstag 2 Uhr früh gibt es keine Starts und Landungen. Der Ausbruch des Vulkans Etna vor einer Woche hat den Flugbetrieb in Catania mitten in der Urlaubszeit lahmgelegt. In Österreich sind die rund 10.300 Planstellen für Vertragsärzte der Gesundheitskasse ÖGK zu mehr als 97% besetzt. Regional betrachtet fehlen die meisten Fachärztinnen und Fachärzte in Tirol, die meisten Allgemeinmediziner.

0: die Flammen bewegen eines Waldbrandes bewegen sich immer weiter auf den Ort zu und sind nur mehr wenige hundert Meter entfernt. Bei der Schwimm-WM in Paris gibt es seit gestern Abend die erste Medaille für Österreich. Der Salzburger Luka Mladenovic gewinnt über die 200 Meter Brust Bronze. Christoph Ott.
1: Der Salzburger holt mit einer Zeit von 2 Minuten, 8 Sekunden und 91 Hundertstel damit die erhoffte erste Medaille für das OSV-Team in Paris und seine insgesamt 10. Medaille bei internationalen Großevents.
2: Hätte mir das jemand vorher gesagt, hätte ich gesagt, du spinnst. Ich bin sehr glücklich, da erstmal vom Kopf so stabil zu sein und dann Dritter zu werden bei dem Feld. Glaube ich, ist was, auf was ich stolz sein kann.
1: Der 22-Jährige muss sich nur dem Briten Philipp Nowatzki und dem Niederländer Kasper Corbeau geschlagen geben. Erfreulich auch die Leistung von Christian Giefing. Der erst 18-jährige Burgenländer zieht als Schnellster seines Semifinallaufs über die 200 Meter Kraul souverän ins Finale ein. Die Entscheidung heute Abend ist ab 18.30 Uhr auch live zu sehen in ORF Sport Plus.
0: Das waren die Nachrichten mit Julia Wötzinger. Zum Wetter.
3: 35 Grad gestern in Bludenz, knapp 30 in Wien und Graz. Heute und am Wochenende legt die Hitze aber auch im Osten wieder zu. Noch aber ist es größtenteils ziemlich frisch in Wien, derzeit zwischen 11 Grad in Mariabronn und 18 Grad in der Innenstadt. Eisenstadt 16 Grad, St. Pölten 12, Linz 18, Salzburg 12, Innsbruck und Bregenz 17, Graz 15 und Klagenfurt 16 Grad. In ganz Österreich scheint heute die Sonne, meist zeigt sich der Himmel sogar komplett wolkenfrei. Die Temperaturen steigen auf 28 bis 35 Grad, die Höchstwerte liegen wieder im Westen. In 2000 Meter Höhe werden es von Ost nach West 15 bis 22 Grad. Morgen am Feiertag dann 29 bis 36 Grad, dazu wieder meist sonnig. In Vorarlberg und Tirol ziehen aber allmählich etwas mehr Wolken durch und zum Abend hin können sich hier stellenweise Regenschauer und Gewitter bilden. Am Sonntag vor allem im Osten sehr heiß mit bis zu 37 Grad, zum Sonnenschein aber generell auch einige Wolken und besonders im Berg- und Hügelland ein paar Regenschauer und Gewitter. So viel zum Wetter mit Jörg Stibor.
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5: Besteht auf der A11 der Karawankenautobahn in beiden Richtungen eine Sperre zwischen St. Jakob und St. Niklas nach einem Unfall. Richtung Slowenien wird der Verkehr schon vor dem St. Niklas-Tunnel angehalten. Der Notarzthubschrauber steht auf der Fahrbahn. Sobald dieser gestartet ist, wird zumindest Richtung Slowenien die Sperre aufgehoben. Am besten, Sie warten die Dauer der Sperre auf der Autobahn ab. Gute Fahrt.
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1: Moin Steffi.
2: Guten Morgen Mike.
1: Wenn du an Italien denkst, woran denkst du?
2: Strand. Tolle Musik.
1: Ja, stimmt. Ja, stimmt. Tolle Musik. Ja.
2: Tolles Essen.
1: Liebe Leid. Ja. Fesche Leid.
2: Wahnsinn, ja.
1: Urlaubsflirt.
2: Ha? Daran denkst du oder ich?
1: Ich frage nur, ich meine, Urlaubs in Italien gehört irgendwie, ich wüsste zwar jetzt nicht, ob ich jemals mit einer Italienerin herumgeflirtet hätte, aber sag schon, ich bin ja schon seit langem aus der Nummer raus, also da kann man schon einmal was vergessen, oder? Aber ich glaube, wir werden heute im Luftikus ein bisschen Urlaubsflirten, oder?
2: Unbedingt.
1: In ein paar Minuten hier bei uns. Schönen guten Morgen.

0: 2 Minuten noch, dann ist es 7:45. Schauen wir uns mal das Wetter an.
1: Heute wird es den ganzen Tag strahlend sonnig in Kärnten und es bleibt wolkenlos. Die Tageshöchstwerte reichen 28 bis 33 Grad. 15 Grad messen wir aktuell in Börtschach, Villach und Lienz. 14 Grad hat es bei Ihnen in Dellach im Trautal und Feldkirchen. Aktuell 12 Grad in Hermagor und 11 Grad messen wir in Bad Eisenkappel. Der Blick auf unsere Berge, derzeit 14 Grad am Lobratsch, 12 Grad am Katschberg und 8 Grad am Sonnblick. Und die Temperaturen bei unseren Nachbarn noch kurz. In Venedig ist es wolkenlos bei 22 Grad und in Maribor wolkenlos bei 12 Grad.
0: Der Luftikus, ein romantischer, ein italienischer, gleich hier bei uns in der Morgenshow.
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0: Ja, ist Ferragosto. Ja, und darum muss das heute was Italienisches sein. Auch am Nachmittag heute bei uns im Programm von Radio Kärnten in SSC. 2 Stunden lang die größten Italo-Hits überhaupt.
1: Das wird sehr cool, glaube ich.
0: Kennt ihr da? Da wären mir 2 Stunden zu wenig. Ich mag italienische Musik.
1: Ich habe noch nicht so viel italienische Blasmusik gespielt, aber das steht jetzt auf meiner Liste, ehrlich gesagt.
0: Haben die eine besondere Art der Blasmusik da in Italien? Keine Ahnung.
1: Nein, eigentlich nicht. Also ich glaube, das Level ist ein bisschen anders als in Österreich.
0: Okay. Weniger gut.
1: Weniger gut, ja. Einfach weil das Musikschulsystem, glaube ich, ein Stück weit anders funktioniert. Aber es gibt einige aufstrebende junge Komponisten.
0: Okay, verstehe. Na dann,
1: Cesarini zum Beispiel.
0: Ja. Gut, wenn du einmal dabei bist, dann gib mir Bescheid. Jetzt aber zurück zu Italien, zu den Hits, zu SSC heute am Nachmittag in Radio Kärnten. Wir haben uns gedacht, wir stellen uns in den Dienst der guten Sache und fangen schon einmal an, uns mit Italien und Italo-Hits auseinanderzusetzen. Bei Italien denkt man an Urlaub und an Musik, an Strand, an Pizza, an Vino Rosso und den Urlaubsflirt.
1: Leichte Atmosphäre. Und wir haben uns gedacht, wir suchen heute jemanden, der im Urlaub jemanden kennengelernt
0: hat. Im Italien-Urlaub.
1: In Italien, ja.
0: Im Italien-Urlaub. Jemanden kennengelernt, einen Italiener oder eine Italienerin natürlich. Ja. Und das ist dann ein bisschen mehr geworden als ein Urlaubsflirt. Ich meine, Sie müssen jetzt nicht 50 Jahre verheiratet gewesen sein, nein, aber... Was weiß man, vielleicht hat man es dann einmal probiert, diesen Urlaubsflirt in die Ewigkeit hin zu retten. Zumindest, man kann es ja anschleichen. Ne?
1: Für Zeit lang zumindest.
0: Ja, ja, ja. Gut, wenn Sie also sagen, ja, es war damals am Strand 19, irgendwann einmal im Tenniscamp, im Fußballcamp oder was weiß ich, auch immer. Ja. Und ich habe da einen Italiener, eine Italienerin kennengelernt und da ist ein bisschen was draus geworden zumindest. Je länger, desto gut. Dann bitte erzählen Sie uns Ihre Urlaubsflirt-Geschichte und wir spielen den passenden Soundtrack dazu. 0463
1: 511 005.
0: Ihre italienische Urlaubsflirt-Geschichte wollen wir hören und es soll Ihr Schaden nicht sein.
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0: Ich werde jetzt einen Italo-Hit aussuchen.
1: Ja. Unbedingt.
0: Ja, was Romantisches?
1: Gerne.
0: Ich bin ja mehr so diese Lamour-Hatscher-Fraktion, ich gebe es ja ehrlich zu. Ja. Aber den habe ich immer wahnsinnig gern gemacht. Drubi und Piccola e Fragile. Ah, diese Stimme.

0: Schön, oder?
1: Sehr schön.
0: Absolut. Trubi, così piccola e fragile. Sicher unterwegs mit Radio Kärnten, da haben wir ein Problem im Urlauberreiseverkehr.
1: Und zwar auf der A11, der Karawankenautobahn, besteht in beiden Richtungen eine Sperre zwischen St. Jakob und St. Niklas. Nach einem Unfall Richtung Slowenien wird der Verkehr schon vor dem St. Niklas-Tunnel angehalten. Der Notarzthubschrauber steht auf der Fahrbahn. Sobald dieser gestartet ist, wird zumindest Richtung Slowenien die Sperre wieder aufgehoben. Am besten, Sie warten die Dauer der Sperre direkt auf der Autobahn ab. Gute Fahrt.
0: Es ist interessant, im Tourismusmarketing gehen viele Gemeinden, viele Tourismusregionen völlig neue Wege. Es ist wirklich spannend, da setzt man immer mehr auf Social Media. Und dafür braucht es sogenannte Content Creator.
1: Ja, also und, Influencer.
0: Das
1: ist ein Unterschied.
0: Das ist schon ein bisschen ein Unterschied. Der Content Creator muss nicht zwingend ein Influencer sein. Und der Influencer nicht zwingend ein Content Creator. Der Content Creator... Sehr häufig ist es natürlich in einer Person vereint, da hast du recht, aber der Content Creator ist der, der den Inhalt gestaltet und der Influencer ist möglicherweise der, der ein bisschen hilft, dass das Vehikel ein bisschen Fahrt aufnimmt. Das macht man auch im Lesachtal so, da gibt es eine Content Creatorin, die Alex Lander nämlich, die hat wiederum versucht, jemanden einzuladen, nämlich eine Influencerin, Mato, und ihr das Lesachtal ein bisschen zu erklären. Alex, erklär mal, was hast du denn da überlegt, was zeigst du ihr?
2: Und zwar starten wir da beim Wandern Niki, beziehungsweise beim Mühlenstübal. Da geht ein recht entspannter Weg zu einem Wasserfall, der Pogenwasserfall. Und der ist einfach so richtig eindrucksvoll. Also es ist ein richtig imposanter Wasserfall, wo man einfach merkt, man ist mitten in der Natur angekommen. Man erlebt einfach so viele schöne Momente. Es geht dann weiter Richtung Obergeiler Alm. Und ich glaube wirklich, dass der Weg das Ziel ist, weil man sieht so viel, man achtet drauf und man muss einfach mit offenen Augen durchs Leben gehen, um sowas wirklich auf sich wirken zu lassen. In der Alm herinnen ist es dann einfach noch einmal eine ganz andere Situation. Da ist einfach Ruhe, da sind Kühe auf der Weide. Da wurde auch für uns jetzt ein richtig gutes, traditionelles Essen zubereitet. Und wir haben einfach die Möglichkeit gehabt, das in vollen Zügen zu genießen. Und ich glaube auch, dass das, egal ob das jetzt Influencer oder generell Touristen sind, dass das einfach für die ein ganz besonderes Erlebnis ist.
0: Was sagt jetzt die Influencerin Amato dazu? Wie taugt dir das, was sie da im Lesachtal erlebt hat? Und in welchem Bereich, Amato, bist du überhaupt tätig?
3: Und zwar bin ich im Outdoor-Bereich. Also ich würde sagen, mein Schwerpunkt liegt so beim Wandern, gerade so Fernwandern, aber auch Fahrradfahren viel. Also eigentlich grundsätzlich alles, was sich in der Natur abspielt. Das erste Wort, was mir einfällt, ist so Ruhe. Also man kommt hier rein und hat diese wunderschönen Blicke und so diese absolute Ruhe. Das ist so das Erste, was mir eingefallen ist. Diese wunderschönen Berge in alle Richtungen. Und ich glaube, was mir auch aufgefallen ist, ist so ein bisschen, man hat so das Gefühl, man ist so wie bei Freunden oder fast schon bei Familie zu Gast. Also man hat irgendwie so total die Gastfreundschaft. Überall gibt es regionale Gerichte und es ist einfach so total heimatbezogen. Man fühlt sich einfach sehr schnell sehr wohl.
0: Ja, das rinnt dem Tourismus-Obmann jetzt natürlich runter wie Honig. Das ist Wasser auf seine Mühlen. Nikolaus Lanner.
4: Komm als Gast und geh als Freund. Und die Gemütlichkeit kann nur dann gelingen, wenn ich den Schlaf zusammendrück, dann habe ich vom Tag mehr. Und die richtige Gemütlichkeit geht halt dann hinein, wenn die Sonne untergeht. Hat nämlich schon ein alter Knecht gesagt, wichtig ist, dass die Sonne untergeht.
0: Und wieder aufgeht. Nikolaus, das wäre auch noch recht. 5 Minuten noch, dann ist es 7:30. Wenn Sie uns die Geschichte von Ihrem italienischen Urlaubsflirt, aus dem vielleicht ein bisschen mehr geworden ist als nur eine 14-tägige Geschichte, erzählen wollen, dann sind Sie heute bei uns im Luftikus richtig. 0463 511 005.

0: Minute nach 7:30, Reinhard Fenrich, Obmone.
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0: Neues aus der Nachrichtenredaktion, Peter Matter.
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4: Tödlicher Forstunfall gestern Nachmittag in Wolfsberg. Ein 42 Jahre alter, selbstständiger Forstarbeiter ist vermutlich von einem zurückfedernden Baum getroffen worden. Bei ihm konnte nur noch der Tod festgestellt werden. Auch in Grafenstein hat es einen Forstunfall gegeben. Beim Fällen eines Käferbaumes wurde der 75 Jahre alte Mann von einem Baumwipfel am Kopf getroffen. Sein Sohn hat Alarm geschlagen. In St. Veitern-Aglan musste der Nahversorger auf dem Hauptplatz nach einem Jahr schließen. Der Grund: zu wenige Kunden und zu wenig Personal. Die Stadt sucht nun nach einem anderen Lebensmittelhändler. Das Wetter hat Stefanie.
5: Heute scheint den ganzen Tag die Sonne in Kärnten und es bleibt wolkenlos mit Tageshöchstwerten bis zu 33 Grad. Sicher unterwegs mit Radio Kärnten, der Blick auf unsere Straßen. Auf der A11, der Karawankenautobahn Richtung Villach, besteht eine Sperre zwischen St. Jakob und St. Niklas nach einem Unfall. Der Verkehr wird jetzt schon vor dem Karawankentunnel angehalten. Am besten, Sie warten die Dauer der Sperre ab. Ausweichen ist hier nur sehr großräumig möglich. Richtung Slowenien fließt der Verkehr nun wieder. Und auf der A2, der Südautobahn Richtung Wien, beim Backsattel, müssen Sie vor dem Kalkerkogeltunnel mit Blockabfertigung wegen Überlastung und 15 Minuten Zeitverlust rechnen. Gute Fahrt.
0: Sport. Christian Toplitsch.
6: Luka Mladenovic holt bei der Schwimm-EM in Paris die erste Medaille für Österreich. Der 22-jährige Salzburger schwimmt über die 200 Meter Brust zu Bronze. Der Spitaler Heiko Giegler ist gestern mit der 4x100 Meter Kraulstaffel bereits im Vorlauf ausgeschieden. Morgen geht es für Giegler bei der EM mit seiner Paradedisziplin über die 50 Meter Freistil weiter. Fußball. Ins Europa League Playoff geschafft hat es Red Bull Salzburg mit einem 3:3 im Quali-Rückspiel auswärts bei Bafos. Und in der Conference League ebenfalls im Playoff ist die Wiener Austria. Die Violetten setzen sich daheim im Elfmeterschießen gegen Beitar Jerusalem durch. Für den WRC geht es dann morgen in der Bundesliga weiter. Die Wölfe müssen auswärts bei der Austria Lustenau ran. Das Spiel gibt es morgen ab 17 Uhr live in Radio Kärnten. In der Regionalliga Süd heute die Spiele Treibach gegen Felden, Wolfsberg gegen Völkermarkt und die Austria Klagenfurt empfängt die WRC Amateure. Und in der Kärntner Liga heute die Begegnungen Launsdorf gegen Köttmannsdorf, St. Veit gegen St. Michael und Spital gegen Grafenstein. Beachvolleyball. Bei der EM in Polen verlieren die beiden gebürtigen Feldkirchnerinnen Ronja und Dorina Klinger in der Runde der letzten 24 mit 1:2 gegen die Französinnen Placette und Richard. Und noch Eishockey. In Ferlach startet heute der erste International Summer Cup, organisiert von den Lakers Kärnten. Das Turnier dauert bis inklusive Sonntag.
0: Was macht unser italienischer Urlaubsflirt?
5: Der schläft wahrscheinlich noch. Oder ist vielleicht eingeschlafen, der ganze Flirt? Ich weiß es nicht.
0: Ja, dürfte nicht so besonders gut gewesen sein, der Italien-Lover. So, was wir heute suchen, ist ein Urlaubsflirt, ein italienischer Urlaubsflirt, weil heute wird bei uns in SSC italienische Musik gespielt, 2 Stunden lang, die größten Italo-Top-Hits. Und haben uns gedacht, gut, Musik und Flirt und Strand und Sonne und, oder? Wiener und
5: Drinks,
0: Pizza, das
5: gehört
0: ja irgendwie total zusammen. Daher, wenn es in Ihrem Leben mal einen italienischen Urlaubsflirt gab, aus dem dann vielleicht sogar ein bisschen mehr geworden ist als nur, ich weiß nicht, eine heiße Nacht oder mehrere heiße Nächte, wobei die hast du jetzt momentan in Italien jede Nacht.
5: Das ist eine andere Geschichte.
0: Also wenn ein bisschen mehr daraus geworden ist und man hat gesagt, okay, probieren wir es miteinander und das hat vielleicht sogar eine ganze Weile funktioniert, dann erzählen Sie uns Ihre italienische Urlaubsflirtgeschichte. 0463
5: 511 005.
0: Im Luftikus, seien Sie mein Luftikus, gewinnen Sie, wenn Sie uns Ihre italienische Urlaubsflirtgeschichte erzählen wollen. 0463
5: 511 005.

0: 10 Minuten nach 7:30 ist es mittlerweile geworden. Wir sind nach wie vor auf der Suche nach diesem italienischen Urlaubsflirt, aus dem ein bisschen mehr geworden ist. Muss jetzt nicht da lebenslang gewesen sein. Oder sein, noch immer natürlich. Aber vielleicht, dass man gesagt hat, okay, das funktioniert so gut mit uns zwei. Wir probieren es einmal über den Urlaub hinaus. 0463 511 005, wenn Sie uns die Geschichte Ihres etwas nachhaltigen italienischen Urlaubsflirts erzählen wollen. Nur 0463 511 005, seien Sie mir luftig.
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0: Kommt aus St. Veit und heißt Ingrid Gunhold, hat einen runden Geburtstag. Frau Gunhold, schönen guten Morgen und alles Gute zum Geburtstag.
5: Dankeschön.
0: Es ist ein runder Geburtstag, den Sie ein bisschen weiter oben verbringen, wo es angenehm kühler ist, auf der Turach, glaube ich, gell?
5: Ja.
0: Aber allzu kühl wird es dort oben wahrscheinlich auch nicht sein, gell?
5: Nein, ist auch nicht mehr.
0: Glaube ich eh. Wie viel Grad hat es jetzt so untertags gehabt?
5: So 22, 23
0: Grad. Ja, aber das ist sehr angenehm.
5: Angenehm.
0: Das glaube ich auch, Was wird heute noch passieren am runden Geburtstag, Frau Gunhold?
5: Wir gehen jetzt in einer halben Stunde frühstücken. Mhm. Wir sind herunten in St. Veit, Stift St. Georg. Mhm. Gehen wir frühstücken und morgen ist die große Familienfeier.
0: Ah, okay, dann wünsche ich jetzt schon eine wunderschöne Feier, heute einen schönen Geburtstag. Es gratuliert die ganze Familie vom Ehemann Hans bis zur Urenkelin Frieda und da sind ganz, ganz viele Menschen dazwischen. Alle aufzuzählen wäre jetzt wahrscheinlich zu lange, aber von allen soll ich liebe Grüße ausrichten.
5: Danke vielmals. Danke.
0: Alles Liebe, Frau Gunhold, einen schönen Tag noch. Baba.
5: Ja, danke schön.
0: Und wegen der italienischen Urlaubsflirt-Liebesgeschichte war es gewesen. Da fehlt uns jetzt auch noch der passende Kandidat. Rufen Sie uns an, seien Sie mein Luftikus 0463 511 005.

0: Musik aus Kärnten von Ö5, jetzt erst recht um 9 vor 8. Das Wetter heute?
1: Heute scheint den ganzen Tag die Sonne in Kärnten und es bleibt wolkenlos. Die Tageshöchstwerte erreichen 30 bis 33 Grad. 16 Grad hat es derzeit in Ferlach, 15 Grad messen wir in Ariach, aktuell 13 Grad in Friesach und 12 Grad in Bad Eisenkappel. Für viele Stunden scheint morgen wieder die Sonne über den Bergen Oberkärntens, bilden sich aber auch ein paar Quellwolken und es können einzelne, teils gewittrige Regenschauer entstehen. Die Tageshöchstwerte morgen am Samstag erreichen 29 bis 35 Grad. In 2000 Meter Höhe hat es um 17 Grad. Und auch am Sonntag überwiegt der Sonnenschein. Am Nachmittag können stellenweise Regenschauer oder Gewitter dann niedergehen. Es wird noch einmal richtig heiß mit 29 bis 35 Grad. In 2000 Meter Höhe hat es zu Mittag um die 21 Grad.
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0: Ja. Was soll ich sagen, wir sind schlicht und ergreifend gescheitert. Es hat so viele Urlaubsflirts gegeben und Geschichten, die wir gehört haben. Urlaubsflirt mit Italiener, allerdings nicht in Italien kennengelernt, sondern in Berlin und noch immer zusammen oder mit einer anderen Nation. Aber heute ist es uns eben genau um die Italiener gegangen.
1: Und das haben wir heute leider nicht geschafft.
0: Aber da machen wir noch einen kleinen Vorgeschmack auf heute am Nachmittag. Servus, Sretschn und Ciao. Da gibt es lauter Italo-Hits. Ich habe einen schon ausgesucht. Du kannst jetzt einen aussuchen. Was nimmst du?
1: Ich hätte gern Azzurro von...
0: Azzurro?
1: Ja, das mag ich sehr gerne.
0: Okay,
1: von
0: okay,
1: Adriano
0: okay.
1: Celentano.
0: Gut, wenn du das sagst, dann werde ich das jetzt suchen. Azzurro. Warte, muss ich da noch was... Sollst haben, was du möchtest. So, Azzurro. Ich meine, das ist ja wohl eine geniale Nummer auch. Gell? Da kannst du überhaupt nichts sagen. Und die... vermittelt in der Tat, da hast du schon recht und darum finde ich die Wahl hervorragend. Das ist Italien, oder?
1: Das ist
0: jetzt
1: Italien.
0: Unabhängig davon, dass natürlich er singt auf Italienisch und das ist Adriano Celentano, aber insgesamt...
1: Ich finde schon, oder?
0: Ja,
1: da
0: absolut,
1: kann ich mich richtig absolut, bildlich ja, hineinfühlen und ja, weiß schon, wie ich da am Strand sitze.
0: Und mehr Italienisches heute am Abend oder am Nachmittag in Radio Kärnten. Servus, Sretschn und Ciao. Schon wieder das Anfang. 6 vor 8, guten Morgen.

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4: Am Mikrofon Julia Wötzinger. Das Bundesheer hat eine Liste mit 21 mutmaßlichen russischen Spionen ausgeschickt mit Fotos und Namen. Das Bundesheer warnt damit die eigenen Soldatinnen und Soldaten und es bittet um Hinweise, falls jemand diese Männer kennt. Gibt es da also Spionageverdacht beim Bundesheer, Viktoria Waldecker?
5: Russland hat auch in der Vergangenheit immer wieder versucht, das österreichische Bundesheer auszuspionieren. Aber seit Beginn des Ukraine-Krieges hat das zugenommen. Und nachdem das Bundesheer jetzt diese Warn-E-Mail ausgeschickt hat, haben sich auch erste Soldatinnen und Soldaten schon gemeldet, die offenbar Kontakt mit einem oder mit mehreren dieser mutmaßlichen Spione hatten. Also das zeigt schon, dass diese Warnung nicht grundlos passiert ist. Neu ist aber, dass die Namen und Fotos von mutmaßlichen Spionen veröffentlicht wurden. Also das ist schon eine härtere Gangart, die Österreich da jetzt wählt.
4: Österreich hat ja schon länger einen strengeren Umgang mit Spionen versprochen. Passiert das jetzt?
5: Das ist schon ein erstes Anzeichen, würde ich sagen. In den letzten Monaten wurden auch 4 russische Spione des Landes verwiesen und die Regierung hat ein schärferes Spionagegesetz angekündigt. Damit soll Österreich in Zukunft dann eben kein Paradies für Spione mehr sein. Aber noch haben sich ÖVP, SPÖ und NEOS nicht darauf geeinigt. Aber wenn man sich diese Liste mit 21 mutmaßlichen Spionen anschaut, dann wäre es wohl wichtig, dass dieses schärfere Spionagegesetz auch wirklich umgesetzt wird und nicht einfach in einer Schublade verschwindet.
4: Berichtet Viktoria Waldecker. Es ist ein zentraler Abschnitt der Wiener S-Bahn, auch für Pendlerinnen und Pendler und Reisen zum Flughafen. Der Abschnitt zwischen Praterstern und Quartier Belvedere bleibt nach einem Brand gestern gesperrt. Man muss jetzt mehr Zeit einplanen, berichtet Paul Siehorsch.
6: Die S-Bahn-Strecke zwischen Praterstern und Quartier Belvedere ist eine der meistbefahrenen Abschnitte in Österreichs Osten. Ab 7. September wäre diese Strecke ohnehin gesperrt worden, für 14 Monate, Grund dafür eine Baustelle. Jetzt wird unverhofft schon 3 Wochen früher gesperrt, Auslöser war der Brand eines Kabelschachts beim Stellwerk Praterstern. Die Stammstrecke ist also gesperrt, auch der Flughafenverkehr eingeschränkt, ÖBB-Sprecherin Judith Winder.
7: Um zum Flughafen zu kommen, hier gibt es einen Schienenersatzverkehr zwischen Wien-Mitte und Wien-Geiselbergstraße, wo man dann auch

0: britische Parlament zurück. Der Chef der Partei Reform UK hat die Nachwahl in Clacton gewonnen. Die Wahl war umstritten. Farage hatte seinen Parlamentssitz erst vor wenigen Wochen niedergelegt, nachdem er wegen eines umstrittenen Geldgeschenkes in die Schlagzeilen geraten war. Die großen Parteien werfen ihm jetzt ein Ablenkungsmanöver vor. Sie hatten die Wahl boykottiert. Farage ist gegen unabhängige Bewerber angetreten, darunter ein Komiker mit dem Namen Graf Mülltonnengesicht. Das waren die Nachrichten mit Julia Wötzinger. Zum Wetter.
1: Die Hitzewelle setzt sich fort, wobei sich die Hitzepole am Wochenende nach Ostösterreich verlagern. Zu Beginn der kommenden Woche bringt eine Front dann zumindest vorübergehend etwas Abkühlung. Jetzt aber steigen die Temperaturen rasch. In Wien hat es schon 20 Grad, in Eisenstadt 19, St. Pölten 16, Linz 22, Salzburg 16, Innsbruck 19, Bregenz 17 und Graz und Klagenfurt 19 Grad. Es ist und bleibt heute in ganz Österreich sonnig, meist sogar wolkenlos. Der Wind frischt nur stellenweise etwas mehr auf, etwa im Donauraum oder in manchen Alpentälern. Die Temperaturen steigen auf 28 bis 35 Grad, in 2000 Meter Höhe von Ost nach West auf 15 bis 22 Grad. Morgen dann 29 bis 36 Grad, dazu wieder meist sonnig. In Vorarlberg und Tirol aber allmählich etwas mehr Wolken und zum Abend hin stellenweise Regenschauer und Gewitter. Am Sonntag vor allem im Osten sehr heiß mit bis zu 37 Grad, zum Sonnenschein aber generell auch einige Wolken und vor allem im Berg- und Hügelland ein paar Regenschauer und Gewitter. So viel zum Wetter mit Jörg Stibor.
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3: Besteht auf der A11 der Karawankenautobahn Richtung Villach weiterhin eine Sperre zwischen St. Jakob und St. Niklas. Die Aufräumarbeiten nach einem Unfall laufen noch. Der Verkehr wird schon vor dem Karawankentunnel angehalten. Die Dauer der Sperre warten Sie am besten ab. Ausweichen ist hier nur sehr großräumig möglich. Gute und vor allem sichere Fahrt.
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1: Moin Steffi.
2: Guten Morgen Mike.
1: Wir haben was da.
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1: Und dieser Gutschein führt uns heute wohin?
2: In den Bezirk Villachland.
1: Ja, Gemeinde Ferndorf.
2: Genauer gesagt in die Ortschaft Politzen. Ich hoffe, ich spreche das auch richtig aus.
1: Ja, ich hoffe auch, aber weißt du was?
2: Da soll uns jemand von dort erzählen.
1: Soll uns ein Politzner oder Polizistin erzählen. Also kein Polizist, sondern Polizner oder Polizistin. Also, Gemeinde haben wir gesagt, Ferndorf und dort der Ortsteil Politzen oder Politzen. Ich weiß es auch nicht. Ich habe davon ehrlich gesagt noch nie was gehört. Man muss auch fairerweise sagen, 144 Einwohner ist jetzt nicht so viel, aber auch nicht
2: aber
1: so wenig.
2: Aber ich finde, das ist nicht so klein, oder?
1: Das sollte man Polizisten schon kennen, gell? Bitteschön. Dann tun Sie uns jetzt anrufen. Ne?
2: Unter 0463 511 005.
1: Und ich bin ein Versicherungsvertreter bei einem Polizisten, der nachher anruft, dem kannst du dir vorstellen.
2: Der zeigt mir schon die Polizisten.
1: Die
2: Polizisten,
1: ja. Gut, 0463
2: 511 005.
1: Liebe Polizisten, wenn ihr das Geld haben wollt, dann bitte jetzt anrufen, zwei Plattenlängen Zeit. 0463
2: 511 005.
1: Wir beide wünschen einen schönen guten Morgen.

0: 13 Minuten nach 8 Uhr.
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0: Geht nach Ferndorf, Ortschaft, ja, bin mir nicht ganz genau sicher, wie man es ausspricht. Und bevor ich mich blamier, frage ich nach bei Roswitha Dürnecker. Schönen guten Morgen, Roswitha.
3: Ja, schönen guten Morgen.
0: Guten Morgen, Roswitha, jetzt helfen Sie mal. Wie sagt man zu eurer Ortschaft?
3: Politzen.
0: Politzen, also die Betonung ist auf dem I.
3: Ja, das wie halt die, ja, Politzen, normal, ganz normal.
0: Ja. Politzen, sagt man doch. Nur damit wir es nicht falsch sagen. So, ja, jetzt kenne ich, kenn ich Villach Land, jetzt kenne ich Ferndorf, aber wo Politzen ist, weiß ich nicht.
3: Ja, Politzen, wie soll man nur sagen?
0: Keine Ahnung.
3: Das ist, wenn man jetzt Ferndorf einfährt, bis zum Richtung Bahnübergang und da Richtung Spital, da den Berg auf.
0: Richtung Spital den Berg hinauf. Ja, ja.
3: Ja, wenn man da halt beim Ferndorf durchfährt, von Villach auf, gell?
0: Ja.
3: Ferndorf durch. Und nachher fährt man Richtung bis zum Bahnübergang, da ist also eine Straße, geht da nachher rechts auf, aufs Hügel.
0: Wie hoch ist der Hügel?
3: Ja.
0: Halt mich dabei.
3: Der ganze Hang ist da Politzen, das ist nachher Richtung Spital auf, kann man oben aus herfahren, da kommt man Nussdorf und
0: verstehe. Ja. Jetzt kenne ich mich aus. Super, Roswitha. Ja. Das war jetzt eine schiere Gemeindeprüfung, gell? So ein bisschen Geografie am frühen Morgen. Aber gut, das Geld will verdient sein. Roswitha, ein schönes Wochenende wünsche ich.
3: Bitte?
0: Ein schönes Wochenende wünsche ich.
3: Dankeschön.
0: Danke für den Anruf. Ciao, Papa.
3: Bitte gern.
0: Wiederhören. 8 Uhr und 15 Minuten ist es geworden.

0: I believe in you, 8:30, sicher unterwegs mit Radio Kärnten auf den Straßen.
1: Besteht auf der A11, der Karawankenautobahn Richtung Villach, weiterhin eine Sperre zwischen St. Jakob und St. Niklas. Die Aufräumarbeiten nach einem Unfall laufen nach wie vor. Der Verkehr wird schon vor dem Karawankentunnel angehalten. Die Dauer der Sperre warten Sie am besten vor Ort ab. Ausweichen ist hier nur sehr großräumig möglich. Gute Fahrt.
0: Wir blättern nicht im Bilderbuch, sondern im Fernsehprogramm. Was gibt's am Wochenende? Gleich hier die Antwort.
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0: Was hast du für Wochenendpläne, wenn ich fragen darf?
1: Arbeiten und wir haben morgen einen Gemeinschaftstag mit unserem Musikverein.
0: Oh, schön. Das heißt, ihr lasst die Instrumente zu Hause und da wird Spaß gehabt einfach.
1: In Obermühlstadt wird gekriegelt, ja.
0: Oh, schön, schön, schön.
1: Freue mich auch schon.
0: Du seid aber ein Haufen nachher, oder? 50, 60 Leute?
1: Nein, so viele Leute sind also morgen nicht dabei, aber es wird eine
0: schon
1: schöne Runde.
0: Nein,
1: ja.
0: Das klingt gut. Ja, wenn Sie nicht das Glück haben, dass Sie da bei der Jugendtrachten Musikkapelle...
1: Mühlstädter Berg wird immer besser.
0: Ich weiß mir schon Namen. Ich habe aber echt auch einen sperrigen Namen. Falls Sie da nicht dabei sein können und sich sagen, nein, ich will ein bisschen Fernsehen, dann blättern wir ein bisschen im Fernsehprogramm.
5: Ja, der Samstagabend beginnt in ORF 1 mit dem Science-Fiction-Epos Dune Teil 2. Regisseur Denis Villeneuve hat für die Fortsetzung der Romanverfilmung unter anderem in den Wüsten von Abu Dhabi und Jordanien gedreht. Direkt im Anschluss gibt es ein Wiedersehen mit Will Smith in Gemini Man, wo er von einem um 25 Jahre jüngeren Klon gejagt wird. In ORF 2 ermittelt um 20.15 Uhr Natalia Wörner als Kommissarin Jana Winter in dem Krimi unter anderen Umständen Nordwind, bevor um 22 Uhr ein neuer Barcelona-Krimi auf dem Programm von ORF 2 steht. Das Drehbuch für Das brennende Land basiert auf Recherchen über die Privatisierung von Trinkwasser im von Dürre betroffenen Katalonien. Der Sonntagabend steht in ORF 1 ganz im Zeichen von Science Fiction und startet um 20.15 Uhr mit der Premiere von Die Tribute von Panem, The Ballad of Songbirds and Snakes. Der Film erzählt die Vorgeschichte zur bekannten Filmreihe. Danach gibt es ein Wiedersehen mit Scarlett Johansson im Thriller Lucy. Nach einer unfreiwilligen Überdosis einer Superdroge entwickelt ihr Gehirn ungeahnte Kräfte. In ORF 2 ermitteln am Sonntagabend um 20.15 Uhr wieder Eisner und Fellner im heimischen Tatort Wehrlos, bevor die Doc-Filmreihe Sehnsuchtsorte von einst Tanga einen Blick zurück auf das Marokko der 1950er Jahre wirft, als die Hafenstadt ein internationaler Treffpunkt für Künstler und Literaten war.
0: Ich glaube, da ist was dabei, wenn man nicht bei der Steffi eingeladen ist. Das Wochenendprogramm in ORF 1 und ORF 2. 8:45, guten Morgen Kärnten. Starship, nothing's gonna stop us now.

0: 38 Minuten ist es mittlerweile geworden. Die Neuigkeiten aus der Radio Kärnten Nachrichtenredaktion von und mit Peter Matter.
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2: Tödlicher Forstunfall gestern Nachmittag in Wolfsberg. Ein 42 Jahre alter, selbstständiger Forstarbeiter ist vermutlich von einem zurückfedernden Baum getroffen worden. Bei ihm konnte nur noch der Tod festgestellt werden. Vier junge Villacher sind in der Nacht auf der Villacher Alpenstraße verunglückt. Der Wagen des 17 Jahre alten Lenkers ist von der Straße abgekommen, über eine Böschung gestürzt und an einem Baum zu stehen gekommen. Zwei Beifahrer, 17 und 19, wurden verletzt. Und in Gmünd sind Unbekannte ins Freibad eingedrungen, haben Türen und den Tresor im Lokal aufgebrochen. Der Sachschaden ist hoch. Das Wetter hat Stefanie.
3: Heute scheint den ganzen Tag die Sonne in Kärnten und es bleibt wolkenlos. Die Tageshöchstwerte reichen bis zu 33 Grad. 18 Grad hat es derzeit in Völkermarkt und Klagenfurt, 17 Grad messen wir in Feldkirchen und 12 Grad aktuell in Malnitz.
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3: Auf der A11 der Karawankenautobahn Richtung Villach ist die Sperre zwischen St. Jakob und St. Niklas nun aufgehoben. Die Unfallstelle ist geräumt. Auch der Karawankentunnel ist wieder frei. Gute und vor allem sichere Fahrt.
0: Sport, Christian Toplitsch.
4: Ins Europa-League-Playoff geschafft hat es Red Bull Salzburg mit einem 3:3 im Quali-Rückspiel auswärts bei Barfos. Und in der Conference League ebenfalls im Playoff steht die Wiener Austria. Die Violetten setzen sich daheim im Elfmeterschießen gegen Beitar Jerusalem durch. Für den WRC geht es dann morgen in der Bundesliga weiter. Die Wölfe müssen auswärts bei der Austria Lustenau ran. Das Spiel gibt es morgen ab 17 Uhr live in Radio Kärnten. In der Regionalliga Süd heute die Spiele Treibach gegen Felden, Wolfsberg gegen Völkermarkt und die Austria Klagenfurt empfängt die WRC Amateure. Und in der Kärntner Liga heute die Begegnungen Launsdorf gegen Köttmannsdorf, St. Veit gegen St. Michael und Spital gegen Grafenstein. Schwimmen, Luka Mladenovic holt bei der EM in Paris die erste Medaille für Österreich. Der 22-jährige Salzburger schwimmt über die 200 Meter Brust zu Bronze. Der Spitaler Heiko Giegler ist gestern mit der 4x100 Meter Kraulstaffel bereits im Vorlauf ausgeschieden. Morgen geht es für Giegler bei der EM mit seiner Paradedisziplin über 50 Meter Freistil weiter. Beachvolleyball. Bei der EM in Polen verlieren die beiden gebürtigen Feldkirchnerinnen Ronja und Dorina Klinger in der Runde der letzten 24 mit 1:2 gegen die Französinnen Blasett und Richard. Und noch Radsport. Die internationale Alpen-Adria-Tour für Nachwuchsradsportlerinnen und Nachwuchsradsportler startet heute in ihre 7. Ausgabe. Bis Sonntag finden 3 Etappen statt, bei denen 350 Starterinnen und Starter teilnehmen.
0: Danke dir, Christian. 3 Minuten nach 8:30.

0: Genesis Wonders, Follow You, Follow Me um 10 Minuten nach 8:30. Es ist heiß untertags in den Büros, je nachdem Klimaanlage oder keine Klimaanlage, gehen die Temperaturen schon weit über 30 Grad. Also das ist schon eine Schwitzerei, dass man sich da ein bisschen was Leichteres anzieht. Ist eh keine Frage. Aber wie viel Textil?
1: Ich bin ja schon ein bisschen offener, ehrlich gesagt. Also ich finde, eine kurze Hose kann man schon anziehen. Alles okay. Mit Maß und Ziel. Ich würde jetzt auch keinen Minirock in der Arbeit anziehen, aber ich finde... Ja, wenn es heiß ist, dann ist es nun mal heiß. Warum sollte man dann leiden?
0: Eh klar, es hängt halt noch immer ein bisschen von den Jobs ab. Also ich meine, wenn man jetzt, glaube ich, in der Bank einer mit der kurzen Hosen eine Bankberatung angedeihen lassen würde, würde das dennoch ein bisschen komisch anmuten, oder?
1: Nur weil wir es noch nicht kennen.
0: Da hast du natürlich völlig recht. Überhaupt gar keine Frage. Wie schaut es bei Ihnen aus? Kurze Hosen oder gar oben ohne? Was meinen Sie?
2: Nein, kann ich nicht, darf ich nicht, finde ich auch nicht okay.
3: Bei Ihnen?
4: Das Gleiche. Büroarbeit, von daher immer Klamotten an. Und es gibt eine Kleiderordnung, die halt sagt, nicht zu kurz und nicht zu freizügig. Genau, für Männlein und Weiblein, ja.
5: Ich arbeite im Homeoffice, also theoretisch kann ich das komplett selbst bestimmen.
3: Also da ist alles möglich. Wie wenig Textil finden Sie okay oder ist möglich bei Ihnen?
6: Es ist schwierig, ich arbeite im Labor, also ich muss sowieso immer Laborkleidung tragen, aber an sich, wenn es gar nicht mehr aushaltbar ist, dann kurzes Leibal, kurze Hose.
3: Aber finden Sie es okay, wenn Männer zum Beispiel dann das T-Shirt ganz ausziehen oder das Hemd und nur mit Hose drin sitzen?
6: Im Arbeitsalltag nein, also überhaupt, also es hat ein bisschen Sitte kann am Arbeitsplatz auch herrschen, also Hemd und Hose sollten anbleiben.
7: Ja, wir sind selbstständig, wir sind draußen unterwegs, nee, eine gewisse Kleiderordnung herrscht da, also wir gehen jetzt nicht mit kurzer Hose zum Kunden.
3: Aber hätten Sie Verständnis, dass da jemand oben ohne an der Rezeption steht?
7: So ganz oben ohne, ich glaube, das ist nicht so toll, weil den Schweiß soll es vielleicht irgendein Kleidungsstück auffangen, weil das ist, glaube ich, nicht so lecker.
0: Ja, das glaube ich auch. Und bitte schön, meine Herren, wenn es geht, keine Trägerleibeln, oder?
1: Das finde ich, find
0: ich furchtbar. Die finde ich ehrlich furchtbar. Oder?
1: Nein, das schaut sich gleich.
0: Nicht. Also die mag ich nicht einmal beim Laufen ansehen.
1: Also ein Unterhemd ist ja was anderes?
0: Ja, das ist ja was anderes. Das heißt Unterhemd, weil drüber was anderes ist.
1: Hast nicht? Du recht,
0: aber,
1: ja.
0: Aber nur diese Trägerleibeln, alter Schwede. Nein, das gefällt mir gar nicht. 3:45, guten Morgen, Kärnten. Hey.

0: Musiker aus Osttirol, Namen Stolz, Träumer in der Morgenshow von Radio Kärnten. Wir wollen uns jetzt noch ein bisschen mit den Reichen und den Schönen auseinandersetzen.
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0: Er ist der wahrscheinlich berühmteste Internatszögling der Welt ab Herbst.
2: Die Rede ist von Prinz George.
0: 13 Jahre jung und er kommt jetzt nach Eton ins Elite College, ins Elite Internat natürlich. Und jetzt ist es ja so, in England gibt es immer so etwas wie ein Gentleman Agreement zwischen dem Palast und den Boulevardmedien, dass man sagt, okay, während die Kinder Kinder sind und solange sie noch in der Schule sind, lasst das bisschen in Ruhe. Das hat auch immer ganz gut funktioniert. Das wird auch da jetzt in Eton ganz gut funktionieren. Aber es gibt ein großes Problem, das sind die Mitschüler.
2: Die haben natürlich Smartphones und die können den jungen Prinzen dann auch filmen oder jeder macht in dem Alter auch mal einen Blödsinn. Das ist doch normal und
0: absolut.
2: Das wäre ganz schlimm, wenn das dann alles direkt nach rausgehen würde.
0: Also ich kann mich auch an ein paar Aktionen erinnern, da bin ich aber schön froh, dass es nicht irgendwie der Nachwelt durch Bilder oder Filme erhalten worden ist, oder?
2: Weil ich
0: jeder von uns hat solche Geschichten. Das ist jetzt überhaupt nichts Verwerfliches. Ja. Nicht zwingend verwerflich, sagen wir es einmal so. Aber natürlich, die Wahrscheinlichkeit ist dann groß, dass das in den sozialen Medien landet. Und wie willst du da, welche Maßnahmen willst du da als Schule ergreifen, um das zu verhindern?
2: Also es gibt vor allem für die Erstklässler dorten ein Handyverbot. Es gibt keine Smartphones, es gibt einfach noch diese Tastenhandys,
0: wo also sie einfach nur telefonieren kannst.
2: Telefonieren, SMS, über Tag sind die Handys abgenommen.
0: Gibt es nur in der ersten Klasse, was macht der Drittklässler? Ne?
2: Ja, das ist ein Problem.
0: Und das wird ein riesiges Problem sein. Also das stelle ich mir in der Tat nicht so wirklich einfach vor, wie man das also handhaben will, dass das dann wirklich hinhauen wird. Julie Andrews hat abgelehnt, bei Plötzlich Prinzessin 3 teilzunehmen. Man kann sie nicht ganz verübeln, die Dame ist mittlerweile 90 Jahre jung, aber erfreut sich noch immer bester Gesundheit und jeder von uns kennt ihre Stimme.
2: Und zwar von Bridgerton.
0: Genau, da hat sie die Stimme der Mrs. Whistleblow. Das war ihre Stimme.
2: Und das habe ich aber nicht gewusst.
0: Ich habe das gerade jetzt erst dieser Meldung entnommen. Und da musst du auch sagen, wenn du 90 bist und du bist so fit, dass du das machen kannst noch immer und du bist noch immer sozusagen in deinem Metier präsent.
2: Sie schreibt auch Bücher, Podcasterin. Also sie ist eigentlich eh breit aufgestellt. Ja, es ist noch nicht die Rede von Pension sozusagen, aber das Filmgeschäft, das ist für sie in einem gewissen Sinne gelaufen.
0: 6 von 9.

0: Man muss sagen, die Dramaturgie in dieser Sendung ist schon sensationell. Wir reden über weniger Textil am Arbeitsplatz. Dann kommt wie aus dem Ei gebellt, wie man ihn kennt, ein perfektes alter Marco Ventri mit kurzer Hose, die dir ganz hervorragend steht.
1: Ja,
0: die kann man schon tragen, wenn man so ausschaut wie du.
1: Im Prinzip, ich kann alles tragen.
0: Ja, das ist natürlich, das wollte
1: sogar
0: ich jetzt.
1: Die Last. Ja. Nein, im Prinzip, das ist halt das erste Mal, dass ich mich getraue, eine kurze Hose im Dienst anzuziehen, aber mir ist einfach zu heiß.
0: Ja, steht aber gut. Finde ich fesch, oder?
2: Finde ich sehr fesch. Ja. Es war genauso wie mein Styling-Tipp war.
1: Ich habe eher damit gerechnet, dass wir jetzt wieder auf meine fashion Wadeln zu sprechen kommen. Das höre ich dann immer wieder. Aber
0: ja, wir haben jetzt, komm, wenn du
1: Mut
0: jetzt
1: zu, damit... Ich sage immer Mut zu dünnen Wadeln.
0: Wenn du jetzt nicht angefangen hättest, hätte ich nichts davon gesagt, aber du hast recht. Viel Spaß
1: jetzt
0: mit Marc.
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5: Am Mikrofon Julia Betzinger. Es sind alarmierende Berichte über die Zustände auf dem US-Flugzeugträger USS Abraham Lincoln im Nahen Osten. Die Rede ist von massiven Hygienemängeln und Soldatinnen und Soldaten kämpfen laut Angehörigen mit psychischen Problemen. Aus den USA, Markus Müller.
6: Kaputte Toiletten, zu wenig frische Nahrungsmittel und seit Monaten kein Landgang mehr. Die Stimmung bei den knapp 3000 Seeleuten an Bord des Flugzeugträgers USS Lincoln ist am Kippen. Das berichten immer mehr Angehörige von Besatzungsmitgliedern. Seit 9 Monaten ist das Schiff unterwegs und aktuell im Arabischen Meer eingesetzt. Normalerweise dauern die Einsätze der US-Marine nur etwa ein halbes Jahr, bevor die Schiffe wieder in ihren Heimathafen zurückkehren. Unfälle von Seeleuten, die über Bord gegangen sind, sollen in Wirklichkeit Selbstmordversuche gewesen sein. Alles Fehlinformationen, sagt dazu Verteidigungsminister Pete Hegseth. Die USS Lincoln soll jetzt von einem anderen Flugzeugträger abgelöst werden. Wie lange das dauern wird, ist allerdings noch offen.
5: Die Arbeitskosten in Österreich sind im internationalen Vergleich besonders hoch. Das zeigt eine Studie der gewerkschaftsnahen Hans-Böckler-Stiftung in Deutschland. In Österreich zahlen Arbeitgeber für eine Arbeitsstunde gut 46 Euro. Noch höher sind die Ausgaben nur in 4 anderen EU-Länder. Arbeitgeber zahlen damit etwa Sozialausgaben, aber auch relativ hohe Löhne. Das ist einzigartig in Europa. In Irland wird es ein Register für verurteilte Straftäter geben. Damit kann man künftig Auskunft darüber bekommen, ob eine Person in der Vergangenheit Gewaltverbrechen begangen hat und sofern ein Gericht dieser Veröffentlichung zustimmt. Eva Pöcksteiner mit Details.
7: Jenny's Law heißt das neue Gesetz in Erinnerung an Jennifer Poole, eine 24-jährige zweifache Mutter aus Dublin, die vor 5 Jahren von ihrem damaligen Freund erstochen wurde. Ihre Familie hat beim Prozess erfahren, dass Jennys Mörder bereits wegen eines Messerangriffs auf eine Ex-Freundin 2 Jahre im Gefängnis saß. Durch das neue Gesetz können Frauen herausfinden, was ihr Partner in der Vergangenheit gemacht hat, so Poole. Frauen und Gewaltschutzorganisationen begrüßen Jenny's Law. Kritik kommt von Datenschützern, da Straftäter durch dieses Register öffentlich an den Pranger gestellt werden.
5: Ein Waldbrand hat in der Nacht den beliebten kroatischen Touristenort Lokva Rogoznica an der Adriaküste bedroht. Einheimische und Urlauber sind in Sicherheit gebracht worden, Häuser sind zerstört worden. Betroffen ist die Region bis Omisch. Mehr als 150 Feuerwehrleute waren in der Nacht im Einsatz. Deutschlands Autoindustrie hat in den letzten Jahren so viele Stellen abgebaut wie keine andere Industriebranche im Land.

0: 30 Grad, aktuell messen wir in Klagenfurt 21 Grad, Lienz 20, Spital Breiteneck und Bad Bleiberg 19, Weitensfeld 14 und am Sonnenblick 8 Grad. Für viele Stunden scheint morgen dann auch wieder die Sonne über den Bergen Oberkärntens, bilden sich dann aber ein paar Quellwolken und es können einzelne, teilweise gewittrige Regenschauer entstehen. Die Tageshöchstwerte erreichen morgen 29 bis 35 Grad wieder. Am Sonntag überwiegt auch der Sonnenschein, am Nachmittag können stellenweise Regenschauer oder Gewitter niedergehen. Es wird nochmal sehr heiß mit 29 bis 35 Grad, auch in 2000 Metern nicht wirkliche Abkühlung, zu Mittag um die 21 Grad. Sicher unterwegs mit Radio Kärnten, es ist genau 4 Minuten nach 9, soweit mal alles ruhig auf unseren Straßen, kommen Sie gut und gesund an Ihr Ziel.
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0: Hoch die Hände, Wochenende. Freitag ist, es geht in Richtung Wochenende. Wohlverdientes, auch wenn Sie vielleicht das Wochenende doch was zu tun haben, arbeiten müssen oder sonst was, dann dürfen wir Sie begleiten, freuen wir uns sehr drauf. Und wir möchten Ihnen den Einstieg ins Wochenende auch noch ein bisschen schmackhafter machen. Weil Sie sagen, ich brauche noch so mein Lieblingslied im Radio, dann können Sie uns jetzt gerne nur anrufen unter 0463 511 005 und wünschen Sie sich für in einer Viertelstunde das Lied, das Sie vielleicht schon lange nicht mehr gehört haben oder das Sie jemanden widmen möchten. Sehr gerne, wir erfüllen Ihnen diesen Wunsch unter 0463 511 005. Und der Karl Bloberger, der gibt uns auch wieder einen guten Tipp fürs Wochenende.

0: Lea mit dir alleine sein hier ganz neu in Radio Kärnten. 9:10.
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0: Wir wollen wieder nachfragen bei unserem Kräuterexperten, beim Karl Bloberger, der auf alle Fragen auch eine passende Antwort hat. Expertise hoch 3. Lieber Karl, morgen, 15. August, wissen wir, ein Feiertag, Marienfeiertag, ganz traditionell auch die Kräuterwein. Warum eigentlich so Mitte August diese Kräuterwein?
2: Warum ist genau Mitte August die Kräuterweihe? Weil zu diesem Zeitpunkt die Kräuter die meisten ätherischen Öle haben. Daher ist jetzt auch die Kräuterweihe auch eine gewisse Dankbarkeit, war das aus dem Glauben heraus. Und da hat man die Kräuterbüscheln gemacht, getrocknet, aufgehängt im Schatten und dann für den Herbst, für den Winter vorgesorgt. Meistens sind es Teekräuter.
0: Und welche Kräuter werden da jetzt geerntet?
2: Zum Beispiel Kräuter wie Thymian, Oregano, Salbe, Minzen, der Majoran, aber auch Melisse oder Lavendel werden jetzt geerntet und die enthalten wirklich sehr, sehr viele ätherische Öle. Rosmarin und Estragon kann man natürlich auch ernten, die legt man aber meistens dann in Essig ein und hat damit auch noch eine größere Würze. Rosmarin, sage ich immer, ich habe meistens mehrere Rosmarinstücke, weil ich ein Fan von diesem mediterranen Würzkraut bin. Getrocknet ist der Rosmarin nichts. Das ist fast wie Stroh, finde ich.
0: Okay.
2: Also, wenn man das vergleicht mit einem frischen, im Essig ist perfekt oder Öl haltbar machen.
0: Ja, aber jetzt bin ich ein bisschen irritiert, weil du hast ja gesagt, der höchste Anteil ätherischer Öle, wenn ich die Kräuter trockne, bleiben dann auch diese Inhaltsstoffe?
2: Da ist noch was drinnen und zwar, da muss man aufpassen, niemals in der Sonne trocknen, immer im Schatten, an einer luftigen Stelle. Die Kräuter dürfen ja nicht zu schimmeln anfangen, sonst dürfte man es nicht verwenden. Und wenn man das jetzt an einer kühlen, schattigen Stelle macht, dann bleibt der Großteil des ätherischen Öls drinnen, nur das Wasser verdunstet und damit trocknen sie.
0: So, andere Frage, kann man sie auch einfrieren?
2: Man kann es einfrieren natürlich, das geht natürlich noch besser. Gerade bei Basilikum zum Beispiel würde ich es nicht trocknen, weil das Basilikum schmeckt auch überhaupt nicht gut, sondern das würde ich einfrieren oder überhaupt der Pesto gleich draus machen und dann das Pesto aus dem Kühlschrank herausholen.
0: Gut, andere Frage für die Spätzünder, kann man ja Kräuter jetzt eigentlich noch anbauen?
2: Absolut. Kresse ist natürlich das flotteste Kräutlein überhaupt, aber auch Schnittlauch und Petersilie können noch gepflanzt werden. Und Salbe, Thymian, Minze, von dem wir schon gesprochen haben, die treiben ja sofort nach dem Rückschnitt wieder aus und dann hat man wieder frische Blätter, die man wieder ernten kann.
0: Ja, perfekt. Dann los geht's. Danke dir, Karl, für diese Einblicke. Also die Kräuter morgen traditionell werden auch geweiht, aber man ist immer noch nicht zu spät. Tiziano Ferro jetzt. 9:45.
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1: Grüße Leute, das ist die Jötzi und ich wünsche euch alles, alles Gute. Wir werden uns sehen, sicher irgendwann einmal Wörthersee, weil der Wörthersee ist ein Hammer. Und jetzt geht's weiter mit dem Chef, Marco Ventre.

0: Jetzt mit Bella Ciao um gleich 9:20 Uhr. Sicher unterwegs mit Radio Kärnten. Soweit alles ruhig. Kommen Sie gut und gesund an Ihr Ziel.
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0: Sie rufen uns einfach an, wenn Ihnen ein spezielles Lied im Radio abgeht, das Sie länger nicht mehr gehört haben oder das gerade auch einen besonderen Moment vielleicht noch einmal unterstreichen soll. Wir helfen da sehr, sehr gerne mit. Gerlinde Weger aus St. Daniel im Gailtal hat sich bei uns gemeldet. Einen schönen Vormittag. Servus Gerlinde.
2: Schönen Vormittag. Servus Marco.
0: Ich grüße dich. Wo bist du unterwegs?
2: Ich bin daheim. Ich tue heute Brot backen, weil heute am Nachmittag ist der Bauernmarkt in Kötschach.
0: Ja.
2: Und da tun wir jetzt alles vorbereiten am Vormittag.
0: Und dann kann man bei dir frisches Brot kaufen?
2: Dann kannst du bei mir frisches Brot kaufen, Käse, Milch, Joghurt, Salami, alles mögliche.
0: Alles dabei. Was machst du für Brot? Also klassisches oder gibt es
2: ja,
0: so
2: genau,
0: spezielle?
2: Klassisches Bauernbrot in Holzofen gebacken mit Sauerteig.
0: Mhm, boah. Ja,
2: genau.
0: Super. Und mittlerweile werden ja die Ansprüche immer größer von reines Roggen oder nur, wie heißt das andere, der Dinkel?
2: Ja.
0: Das machst du nicht so, oder?
2: Nein, das mache ich nicht. Und zwar aus dem einfachen Grund, weil meine Familie das sonst nicht mag.
0: Ja, da muss man auf die Familie schauen.
2: Da musst du ein bisschen schauen. Und das hat sich jetzt aber schon über viele Jahre bewährt, unser Bauernbrot. Das
0: Macht
2: die Leute richtig gern.
0: Na, siehst.
2: Und na, passt
0: das
2: so.
0: Das ist das Wichtigste, Kundenzufriedenheit, gell?
2: Ja, genau.
0: So schaut's aus. So, und jetzt wollen wir auch dich zufrieden machen, quasi wieder Kundenzufriedenheit. Gerlinde, du hast ein Lieblingslidl, beziehungsweise das soll auch einen ganz besonderen Moment unterstreichen. Wie können wir helfen?
2: Genau, ich wünsche mir heute von Udo Jürgens, ich war noch niemals in New York.
0: Ja, ja nicht.
2: Und zwar für meinen Schwager, den Horst Hohenwarter, zum Geburtstag. Mhm. Weil der war auch noch nie in New York.
0: Ja, dann wird es aber Zeit, oder?
2: Ich glaube, er fährt aber lieber auf die Alm und genießt nur die Ruhe als in New York. Er ist sonst ein Tausendsasser und sehr viel unterwegs.
0: Ja.
2: Dieses New York haben wir es alle noch nicht geschafft. Und jetzt haben wir gedacht, die Musik passt aber.
0: In jedem Fall. Hat er einen Runden oder ist er so einer zwischendurch?
2: Nein, eine Schnapszahl mit 66 Jahren.
0: 66. Na bitte. Na, dann richte ihn auch von uns ganz liebe Grüße aus. Alles Gute. Und Gerlinde, jetzt noch geschwind zum Backofen, nicht, dass das Brot übergeht.
2: Nein, das verbrennt
0: oder schwarz wird.
2: Es wird schon passen. Und ich werde auch meinem Schwager ein frisches Labebrot mitbringen.
0: Ja, da freut er sich sicher.
2: Schaut Geburtstagstorte und die schöne Musik dazu und dann wird das passen.
0: Fein. Dann wünsche ich dir heute gute Geschäfte, Gerlinde, und alles Gute. Einen schönen Vormittag noch.
2: Danke. Ebenfalls einen schönen Tag.
0: Servus, bitte.
2: Danke.

0: Feine Musik von Supertramp mit The Logical Song. Mehr Musik gibt's heute am Abend auch noch.
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0: 9:30 ist es 9:30, Zeit für Neuigkeiten. Im Studio ist Peter Matter.
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7: Großeinsatz für die Villacher Feuerwehren heute früh auf der Karawankenautobahn. Ein Wagen ist verunfallt und hat zu brennen begonnen. Die Feuerwehrleute mussten eine eingeklemmte Person aus dem Auto holen. Insgesamt wurden 2 Erwachsene und 3 Kinder in Krankenhäuser geflogen. Autofahrer hatten noch vor Eintreffen der Feuerwehr die Flammen, die aus dem Wagen kamen, gelöscht. Tödlicher Forstunfall gestern Nachmittag in Wolfsberg. Ein 42 Jahre alter selbstständiger Forstarbeiter ist vermutlich von einem zurückfedernden Baum getroffen worden. Und in Gmünd sind Unbekannte ins Freibad eingedrungen, haben Türen und den Tresor im Lokal aufgebrochen. Der Sachschaden ist groß. Das Wetter hat Marco.
0: Heute scheint den ganzen Tag über die Sonne in Kärnten und es bleibt auch wolkenlos. Die Höchstwerte, 33 Grad, also ganz schön warm wieder. Damit der Blick auf die Straße, sicher unterwegs mit Radio Kärnten. Soweit mal alles ruhig, gute und sichere Fahrt.

Haben Sie das heute jemandem schon gesagt? Weißt du, was du für mich bist? Halten Sie es wie hinter Lea Lavie am heutigen Freitag, dem 14. August. Heute übrigens der nationale Wassereistag. Also Wassereis ist eine Speisesorte, die hauptsächlich aus Wasser und Zucker besteht. Wenn Sie Lust drauf haben, heute dann feiern Sie doppelt den Geschmack und das Eis selber. Maximilian, Meinhard, Eberhard und Athanasia sind heute unsere Namenstagskinder. Wir gratulieren sehr herzlich. Schauen wir nochmal geschwind in den Bauernkalender gemeinsam. Leuchten vor Maria Himmelfahrt die Sterne, dann hält sich das Wetter gerne. Beobachten wir heute am Abend. Geburtstagsgrüße gehen jetzt auch raus und zwar an Nico Naschenweng. Lieber Nico, die allerliebsten Glückwünsche zu deinem 10. Geburtstag. Das wünschen dir der Papa, die Mama, Oma und Opa. Bleib weiterhin so brav, fröhlich und neugierig, wie du bist. Und für dein neues Lebensjahr wünschen wir dir tolle Abenteuer, unvergessliche Momente und nur das Allerbeste. Martina Preis in Hörzendorf feiert heute ihren 60er. Liebe Martina, ich wünsche dir alles Gute und viel Glück, Gesundheit und die Wünsche, die kommen von der Silvia vom Zammelsberg. Geburtstagswünsche gehen auch nach St. Walburgen auf den Grumethof. Dort feiert heute Barbara Obweger ihren Ehrentag. Die Sänger und Sängerfrauen der Sängerrunde St. Walburgen wünschen dazu alles erdenklich Gute, viel Glück und vor allem Gesundheit. Wir von Radio Kärnten möchten uns da gerne anschließen. Ihnen allen alles erdenklich Gute und einen schönen Ehrentag. Ganz viel Gesundheit.

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2: Wenn Sie Gutes tun möchten und damit auch Leben retten, dann können Sie heute Blut spenden und zwar im City Center Völkermarkt von 12 bis 20 Uhr, in Villach in der Rotkreuz Bezirksstelle von 15.30 Uhr bis 20.30 Uhr und in Trebesing in der Volksschule von 16 bis 20 Uhr. Um 18 Uhr gibt's heute einen Dämmershoppen mit der Schublattlergruppe Kremsbrücke und den Watschkos. Da ladet man Sie heute ganz herzlich dazu ein und zwar beim Raufner. Gasthof Raufner ist das, die musikalische Unterhaltung eben mit den Watschkos und Speis und Getränke sind ebenfalls reichlich vorhanden. Wir hoffen auf Ihre Unterstützung, steht da ganz groß drauf, denn unsere ist Ihnen immer sicher und das sagt die Feuerwehr, nämlich die Freiwillige Feuerwehr Schwarzen und lädt deswegen heute auch zum Feuerwehrfest ein mit Beginn um 18 Uhr am Festgelände Schwarzen, das ist in der Nähe vom Feuerwehrhaus. White Splash werden da aufspielen, ab 21 Uhr gibt's die Rüsthaus-Disco und tolle Sachpreise werden dann auch noch verlost. Also wenn Sie da mit dabei sein möchten, sind Sie dann jeden Fall richtig. Und dann haben wir heute auch noch die siebte internationale Alpen-Adria-Radtour. Und zwar mit Beginn um 16 Uhr in der Villacher Alpenarena auf der Rollerstrecke findet dort das Rundstreckenrennen statt. Um 17 bis 19 Uhr dann auch noch die Siegerehrungen und ein nettes Beieinandersein. Boris Uran, der ehemalige Armeeteilnehmer, wird heute in der Waldarena Krumpendorf sein, gemeinsam mit Primo Sitter, Lisa Hof-Manninger und beginnen dort das Ganze heute um, wissen wir nicht, am besten früh genug da sein, dann können Sie es nicht versäumen. In jedem Fall in der Waldarena Krumpendorf, sonst finden Sie dort auch die Informationen auf der Homepage. Der Zirkus Althof kommt vorbei und zwar in Ebenereichen auf und heute bis zum Sonntag. Die Vorstellungen sind beim Nockstadl um 17 Uhr und am Sonntag dann nur um 11 Uhr. Ein Fest ganz im Zeichen der Imkerei und des Honigs von heute bis zum kommenden Sonntag, nämlich das 23. Honigfest in Hermagor, geht dort mit einem bunten Programm über die Bühne. Ein Vortragskabarett unter dem Titel, ja, sehr bezeichnend, Höhepunkte, heute auf der Finkensteinburg Arena um 20 Uhr von Barbara Baldini. Ein Liedkonzert des Kärntner Viergesangs können Sie heute erleben und zwar im Bergrichterhaus Hüttenberg mit Beginn um 19.30 Uhr. Und der After-Work-Markt von 16 bis 22 Uhr heute in Klagenfurt. Genießen, tanzen auf dem Benediktinermarkt, ein bisschen anstoßen, ein bisschen plaudern. Musik gibt's von De Clamoyer und DJ Matt und Jerry. Suchen Sie sich was Feines aus. Wir wünschen Ihnen viel Spaß, gute Unterhaltung.

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5: Am Mikrofon Julia Wetzinger. Genua erinnert heute an den Einsturz der Morandi-Brücke vor 8 Jahren. 43 Menschen sind ums Leben gekommen, als die Autobahnbrücke im Urlauberverkehr eingestürzt ist. Ermittlungen danach haben massive Managementfehler der Autobahnbetreiber aufgedeckt. Erst im Juli gab es Urteile erster Instanz. Aus Italien berichtet Cornelia Wospanik.
6: Fast 180 Jahre Haft für die Angeklagten, vom Management der Betreibergesellschaft bis zur Aufsicht. So lautete das Urteil erster Instanz zu einem Unglück, das vor 8 Jahren nicht nur Genua aufgerüttelt hat. Eine Brücke der Stadtautobahn brach einfach so weg. Dabei wusste man, dass der Pfeiler 9 saniert werden musste, wie 2 andere Jahre davor. Dividende stand über Sicherheit. Die Angehörigen der Toten hoffen, dass die Instanz nun zügig durchlaufen werden. Und das Strafmaß bestätigt wird. Zudem wollen sie eine Dauerausstellung von Trümmern der eingestürzten Brücke, nicht nur in Genua, sondern auch in anderen Städten, aus denen die Opfer kamen.
5: Waldbrände sorgen derzeit in europäischen Urlaubsregionen für Einsätze und Evakuierungen. Der Waldbrand auf der griechischen Halbinsel Chalkidiki ist mittlerweile unter Kontrolle. 3 Feuerwehrleute sind verletzt worden, Urlauber sind mit Booten weggebracht worden. Auch in den kroatischen Touristenorten Omiš und Lokvarogosnica sind hunderte Menschen in Sicherheit gebracht worden. Frauenfeindliche Denkmuster entstehen oft viel früher, als man denkt. Schon Kinder lernen bestimmte Rollenbilder und das prägt auch, wie junge Burschen und Männer Frauen sehen und behandeln. Mehr von Annabella Mini.
7: Buben in Blau, Mädchen in Rosa. Solche Stereotypenunterschiede beginnen schon vor der Geburt, sagt der Psychologe und Männerberater aus Deutschland, Björn Sifke.
8: Jungen und Männer betrachten etwas, was schon einen Sexismus sozusagen beinhaltet, als die Normalität. Ihnen wurde eben ganz viel buchstäblich beigebracht, wo sie anders sein sollen als Mädchen.
7: In Filmen, bei Spielsachen, Puppen oder Superhelden, aber auch immer häufiger über soziale Medien werden diese Rollenbilder verstärkt. Wer ihnen entspricht, bekommt Anerkennung. Wer nicht mitmacht, wird ausgegrenzt. Das kann eben dazu führen, dass Frauen als das andere Geschlecht betrachtet und später diskriminiert werden.
8: Bis hin zu Grenzüberschreitungen, die Männer und Jungen eben gar nicht als solche registrieren, weil sie damit aufgewachsen sind, dass das sozusagen ihr Anrecht ist.
7: Aufbrechen lasse es sich nur durch frühe Aufklärung in Familien, in Schulen und im gesamtgesellschaftlichen Diskurs.
5: Mehrere Kühe waren heute früh auf der Brennerautobahn in Tirol unterwegs. Die Tiere sind offenbar über eine Baustelle bei der Auffahrt Patsch auf die Autobahn geraten. Andere sind im Baustellenbereich geblieben. Die Autobahnpolizei und der Streckendienst der ASFINAG haben die Kühe zum Umdrehen bewegt. Mittlerweile haben die Tiere die Fahrbahn wieder verlassen. Das waren die Nachrichten mit Julia Wetzinger. das Wetter.
4: Verbreitet sonnig und wolkenlos. Höchstwerte heute am Nachmittag erreichen wieder 30 bis 33 Grad. Und wir sind auf einem guten Weg. Derzeit 23 Grad hier bei uns in Klagenfurt. Ferlach und Feldkirchen ebenso 23. Spital, Villach und Völkermarkt 22 Grad. Millstatt und Hermagor 21 und am Dobratsch 16. Auch morgen wieder sehr viel Sonne. Am Nachmittag entstehen in Oberkärnten Quellwolken. Und es können auch einzelne, teilweise gewitterige Regenschauer dabei sein. Die Höchstwerte morgen erreichen 29.

0: Richtung Villach. Zwischen St. Jakob und St. Niklas ist der St. Niklas-Tunnel gesperrt. Grund ist ein Unfall nach dem Tunnel. Ausweichen geht derzeit über die B85, die B84 und Neueck am Farkasee. Wir halten Sie natürlich auf dem Laufenden. Dort, wo es geht, gute und sichere Fahrt.
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0: Mit einem Holpraum beginnt aber jetzt dafür umso fließender. Freue mich, dass Sie mit dabei sind. Und ich freue mich gleich über eine liebe Kollegin, nämlich Romy Sigurd-Klippstädter wird bei mir im Studio sein. Sie hat nämlich ein Erlebnis Österreich aus Kärnten gestaltet. Worum es geht und wann Sie das sehen können, also schon bald, das erfahren wir gleich von ihr persönlich.

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0: Granada, Ella endlich in Radio Kärnten. Man könnte sagen, endlich sehen wir auch mal hinter die Kulissen, nämlich von einem ganz besonderen Museum in Kärnten, das Historama, das vielleicht auch viele schon von Ihnen besucht haben, aber vielleicht noch nie ganz so im Detail auch hinter die Kulissen blicken haben können. Die Möglichkeit dazu haben Sie am kommenden Sonntag, dank meiner Kollegin Romy Sigurd-Klippstädter, die ich jetzt bei mir im Studio begrüße. Einen schönen Vormittag.
1: Schönen Vormittag.
0: Servus. Du warst mit der Kamera unterwegs, du hast ein Erlebnis Österreich gestaltet, das am kommenden Sonntag zu sehen sein wird.
1: Richtig, wir haben uns durchs Historama gewühlt, nicht nur durchs Historama, sondern waren auch überall unterwegs, wo die alten Gefährte fahren, am Wörthersee, die Nostalgieschiffe, die Tramwei, natürlich die Rosentalbahn mit der Dampflok, das haben wir uns alles angeschaut. Ja.
0: Historama in Ferlach, wo man in erster Linie wahrscheinlich eher Waffen, sage ich mal, in Verbindung bringen würde, aber dort, seit über 3 Jahrzehnten, gibt es Menschen, die sich detailverliebt um alte Sachen kümmern.
1: Ja, das sind, damals haben Sie selbst gesagt, sind Sie als Verrückte angesehen worden, wie Sie sich da um diese alten Gefährte gekümmert haben. Mit 30 oder mit 19 Fahrzeugen haben Sie vor mehr als 30 Jahren dieses Museum gegründet in einer alten Werkshalle, der Kestag, am Werksgelände. Die Halle ist eine richtige Industriehalle und heute ist das Historama riesig groß und hat 440 Fahrzeuge, die dort ausgestellt sind und zum Teil oder zum Großteil auch naturgetreu restauriert sind.
0: Und zieht natürlich auch wirklich von nah und fern Interessierte und Begeisterte an, weil man dort wirklich Raritäten sieht. Also ich habe mir gerade angeschaut, auch ich glaube das allererste Auto, das in Kärnten unterwegs war, sieht man dort.
1: Das Bohrerauto sieht man dort, das ist dort unterwegs, kann auch fahren, muss man sagen, mittlerweile. Das hat, wie Jörg Brix, der Museumsgründer, gesagt hat, war in einem erbärmlichen Zustand, wie sie es bekommen haben. Mittlerweile ist es restauriert und ein richtiges Schmuckstück.
0: Aber auch das erste Fluggerät, das in Kärnten unterwegs war, sieht man dort?
1: Das Käfenhüller Fluggerät, ein Schwinggleiter, mit dem der Käfenhüller geflogen ist, zumindest Flugversuche unternommen hat, und auch das hängt dort. Ja.
0: Ja, und wie du schon gesagt hast, es sind jetzt nicht nur Ausstellungsstücke, sondern die sind ja teilweise auch wirklich noch in Verwendung. Die werden schon so hergerichtet, dass sie eben noch fahrbar sind. Wir erinnern uns an die Nostalgiefahrten dann auch zum Beispiel mit dem Nikolauszug oder mit dem Dampfzug, da kann man dann auch unterwegs sein. Also da gibt es so Spezialausfahrten, da bist du wahrscheinlich mit der Kamera auch dabei.
1: Ja, zumindest sind wir auf der Rosenthalstrecke unterwegs gewesen, mit dem Nikolauszug natürlich, bei tollem Winterwetter. Und da war auch die Dampflok im Einsatz, die im nächsten Jahrhundert wird. Die wird ein bisschen geschont, im Sommer fährt auch die Diesellok, auch eine alte, also auch 70 Jahre alt oder so. Also man muss sagen, die Gefährte sind schon gut in Schuss.
0: Jetzt würde man dann, und ich möchte da keine Klischees bedienen, aber man würde eher vermuten, sowas zieht mehr die Männer an oder die Technik, das interessiert einen. Wie funktioniert so ein Gerät oder wie haben Sie damals die Ingenieure solche Autos gebaut? Wie bist du da dazu gekommen?
1: Naja, das hat schon private und familiäre Gründe. Mein Mann ist auch sowas wie ein Oldtimer-Fan. Ich würde sagen, wir haben zu Hause auch ein paar Stücke, die schon älter sind als ich. Das ist ein Kunststück. Wir haben zum Beispiel ein Auto aus dem Jahr 1924, ein Perl, der steht allerdings auch im Historama und ist ausgestellt, noch nicht restauriert. Einen LKW aus dem Jahr 1964 und einen Käfer aus dem Jahr 1974. Also auch, da sieht man schon, dass ich da nicht ganz unbedarft bin. Und mein Mann hat auch im Historama immer wieder mitgearbeitet oder arbeitet mit und da wird man schon ein bisschen hineingezogen.
0: Wobei viele Frauen werden sich wahrscheinlich denken, so ein Mann wünsche Marvel und weiß ich immer, wo er ist. Der kann nur in der Werkstatt sein beim Schrauben, oder?
1: Naja, ist ein bisschen so, ja.
0: In jedem Fall. Bleiben wir ein bisschen bei mir im Studio, da gibt es viel zu erzählen über eine ganz, ganz lange Geschichte, über Raritäten, die man im Historama sieht und jetzt auch in Wort und Bild am kommenden Sonntag ein Erlebnis Österreich aus unserem Landesstudio, gestaltet von Romy Sigurd-Klippstädter.

0: 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Eric Clapton in Radio Kärnten an diesem Freitagvormittag. Den Sonntagnachmittag sollten Sie sich ganz, ganz dick im Kalender eintragen, um es nicht zu verpassen. Es gibt nämlich eine wunderbare Dokumentation aus unserem Landesstudio, gestaltet von Kollegin Romy Sigert-Klipstedt, ein Erlebnis Österreich. Die hören gar nicht mehr auf zum Klatschen, siehst du? Die haben jetzt schon die Vorschusslorbeeren, liebe Romy, weil es ein schöner, ein toller, ein beeindruckender Einblick ist hinter die Kulissen des Historamas. Das ist das Oldtimer-Museum, können wir sagen, in Ferlach, wo Individualisten, wo Menschen mit so viel Gespür und Liebe zum Detail sich seit Jahrzehnten, muss man sagen, um die Restaurierung alter Gefährte kümmern.
1: So ist es, ja. Und sie haben noch sehr viele alte Gefährte, die sie noch restaurieren können. Die Hallen dahinter sind gefüllt mit alten Straßenbahnwaggons, LKWs, Feuerwehrautos und allem, was man so finden kann.
0: Und du hast mir erzählt, du hast auch bei den Dreharbeiten erlebt, da werden nicht nur alte Autos aus aller Welt, wenn man so will, auch nach Ferlach gebracht, ein bisschen gewaschen und dann ausgestellt zum Anschauen, sondern die werden in ihre Einzelteile zerlegt.
1: Sie werden zerlegt, sie haben ja auch Bestandteile, die fehlen und die sucht man dann woanders, wo vielleicht ein gleichartiges Fahrzeug nicht mehr zu retten ist und das wird dann auch zusammengebaut.
0: Das heißt, man ist ja auch weltweit gut vernetzt.
1: Die sind extrem gut vernetzt. Ich glaube, man kennt sich in dieser Szene wirklich, weil die Lokomotiven, eine ist zum Beispiel in Ungarn gebaut worden. Also da gibt es unterschiedliche Clubs, die da auch zusammenarbeiten.
0: Das heißt also, man holt sich auch Fahrzeuge aus anderen Ländern, wenn es von Interesse ist?
1: Natürlich, ja. Es gibt ja Raritäten. Nicht die Dampflokadele ist so etwas. Über 100 Jahre alt und das war bei den Budapester Bahnen im Einsatz zum Beispiel.
0: Und so wie du schon gesagt hast, die fahren die meisten natürlich, die sind dann auch im Einsatz, um auch diese Nostalgiefahrten wirklich hautnah erleben zu können. Aber da muss man auch nochmal Ausbildung machen. Also die dort arbeiten, die sind nicht nur technisch versiert, sondern die gehen sogar noch einmal einen Schritt weiter.
1: Die müssen quasi, jetzt nehmen wir die Lokführer her, die müssen eine Lokführerausbildung haben. Sonst dürfen sie auch auf der Privatbahn, die diese Strecke Weizelsdorf-Ferlach ist, nicht fahren. Das heißt, die müssen diese Ausbildung machen mit Unterstützung des Vereins. Man hat natürlich Kontakte zu ÖBB und den anderen Vereinen, aber auch die Busfahrer müssen den Busschein haben. Ohne diese Berechtigungen geht gar nichts.
0: Und diese Leidenschaft, die hat sich mittlerweile auf die nächsten Generationen schon übertragen. Also ich glaube, Nachwuchssorgen macht man sich dort keine großen.
1: Hat man nicht, weil gerade die Protagonisten, die beiden Familien, da sind die Söhne wirklich involviert, machen das schon. Aber auch sehr viele junge Eisenbahnfans oder Busfans, die sind dort zu finden. Und das jüngste Mitglied des Vereins, das jüngste aktive Mitglied, muss man sagen, ist 11 Jahre alt.
0: Unglaublich. Und es sind Interessierte immer willkommen?
1: Immer willkommen, natürlich, weil die Arbeit geht nie aus. Nur sagen Sie, Eisenbahnromantik, Nostalgieromantik, ja, aber 95% ist harte Arbeit.
0: Genau, ich meine, ich stelle mir das jetzt extrem schwierig vor. Also man kriegt da ein Fahrzeug, man kennt ja die Baupläne teilweise ja nicht. Da gibt es nicht so wie bei den neueren, wo man vielleicht einen Computer ansteckt oder man schaut auf Google nach, sondern da muss man sich schon wirklich auch auskennen, wofür ist der Bolzen, wenn er mal heraus ist, dass er auch wieder drin ist dann später. Ne?
1: Natürlich, auch das. Und man muss auch wissen, wie kann ich ihn ersetzen, wenn ich ihn nicht mehr habe.
0: Und wo also, kriege ich ihn her?
1: Das sind Vollbluttechniker dahinter, die das wirklich leiten. Ja.
0: Ja. Und Sie können sich das anschauen. Am kommenden Sonntag sieht man die Dokumentation, das Erlebnis Österreich, wo?
1: Um 16.30 Uhr in ORF 2. Wir haben uns sehr bemüht, Kameramann Christian Finding und Dieter Pfeiffer und die Tonkollegen, die haben sich wirklich bemüht. Die Drohne ist geflogen, also man sieht schon
0: eindrucksvolle Bilder. Wie lange habt ihr gedreht?
1: Ja, es waren 5 Drehtage, 5 Schnitttage. Und da haben wir über das Jahr verteilt uns halt das angeschaut.
0: Genau, also schauen Sie zu am kommenden Sonntag, 16.30 Uhr in ORF 2. Da sehen Sie dann neues Leben für alte Technik, Verkehrsnostalgie vom Feinsten, direkt aus Kärnten in Ferlach. Und ist natürlich auch immer wieder ein Ausflugstipp, dass man mal dort hinschaut.
1: Natürlich, gerade jetzt im Sommer ist ja Hochbetrieb an den
0: Wochenenden.
1: Und oft
0: weiß man eh nicht, was mit den Kindern zu tun.
1: So ist es, ja.
0: Genau. Und wenn Sie sagen am Sonntag, mein Gott, da bin ich vielleicht gerade wo, dann haben Sie keine Ausrede. Am Montag, nämlich um 5.35 Uhr, falls Sie ein bisschen früher aufstehen wollen oder gar nicht schlafen können, gibt es eine Wiederholung in ORF 2 oder am Mittwoch noch einmal eine Wiederholung um 10.45 Uhr am Vormittag. Da ist es sogar noch ein bisschen entspannter.
1: Und natürlich 30 Tage in der DVD.
0: Genau, abrufbar. Liebe Romy, dann wünsche ich dir gute Quote und liebe Grüße. Aber ich glaube, du bist schon gedanklich beim nächsten Erlebnis Österreich. Da wollen wir noch nicht allzu viel verraten, aber freuen wir uns, wenn du dann wieder bei uns im Studio vorbeischaust.
1: Danke dir.
0: Danke dir.

0: Lukas Graham in Radio Kärnten. 10.30 Uhr ist es geworden, 10:30. Zeit für Neues im Studio Peter Matter.
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2: Großeinsatz für die Villacher Feuerwehren heute früh auf der Karawankenautobahn. Ein Wagen aus der Schweiz ist in einen Aufpralldämpfer gefahren und hat zu brennen begonnen. Die Feuerwehrleute mussten eine eingeklemmte Person aus dem Auto holen. Insgesamt wurden 2 Erwachsene und 3 Kinder in Krankenhäuser geflogen. Laut Verkehrsclub Österreich fahren 7 von 10 Kärntnerinnen und Kärntnern Rad. Fast ein Drittel sogar täglich oder mehrmals pro Woche. Der VCÖ fordert eine bessere Infrastruktur für Radfahrer, vor allem auf dem Land. Und in St. Veit an der Glan muss der Nahversorger mitten auf dem Hauptplatz nach einem Jahr schließen. Der Grund? Zu wenige Kunden und zu wenig Personal. Die Stadt sucht nach einem anderen Lebensmittelhändler. Das Wetter hat Marco.
0: Heute scheint den ganzen Tag über die Sonne in Kärnten und es bleibt auch wolkenlos. Die Höchstwerte erreichen heute bis zu 33 Grad. Blick auf die Straßen. A11 Karawankenautobahn Richtung Villach. Zwischen St. Jakob und St. Niklas ist der St. Niklas-Tunnel gesperrt. Grund ist ein Unfall nach dem Tunnel. Ausweichen geht über die B85, die B84 und Neueck am Fahrkassee. Wir halten Sie auf dem Laufenden, wünschen gute und sichere Fahrt.

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1: Anthony Quinn in Radio Kärnten. 4 Minuten noch bis 11:15. Morgen der Feiertag und Sie wissen ja, an jedem Sonn- und Feiertag servieren wir Ihnen
2: Kaffee und Kuchen.
1: Genau, und da laden wir uns Persönlichkeiten ein und freuen uns, dass morgen Iris Binder bei uns zu Gast ist. Iris Binder wollte eigentlich Lehrerin werden, doch oft kommt es im Leben anders, als man plant und denkt. Und seit vielen Jahren ist sie eine zentrale Mitarbeiterin der katholischen Kirche Kärnten und insbesondere in der Dompfarre Klagenfurt sowie im Referat für Stadtpastoral aktiv. Bekannt ist sie vor allem auch für ihre innovativen Ideen und auch neuen Ansätze, mit den Menschen über Kirche und Glauben ins Gespräch zu kommen. Und auch in der Corona-Zeit hat sie eine besondere Idee gehabt.
3: Wir haben während der Corona-Pandemie als Team überlegt, wie wir trotzdem den Kontakt zu den Menschen halten können und haben täglich Gebetsimpulse aufgenommen. Das heißt, wir haben entweder ein Musikstück oder ein Gebet aufgenommen und das via Facebook in die Welt geschickt quasi. Ich war das Kamerakind und habe mit dem Handy gefilmt. Und dann ist irgendwann die Überlegung gekommen, wir könnten ja ganze Gottesdienste übertragen. Und ich bin jetzt nicht der große Techniker, aber habe dann halt begonnen, ich habe immer den Bart zugeteilt gekriegt, das Kamerakind zu bleiben. Und wir haben wirklich mit einem Handy begonnen. Und ich habe mich da dann auch während bzw. nach Corona eingearbeitet. Und wir streamen mittlerweile jeden Gottesdienst aus dem Dom. Wir haben 4 Kameras, ein wirklich großes Equipment. Und haben Mitfeiernde aus der ganzen Welt. Es gibt einen Spanier, der jeden Sonntag mit dabei ist. Wir haben Menschen aus Kanada, die mitfeiern, Auslandsösterreicher, die sagen, schön, wieder daheim Messe zu feiern. Also auch das ist ein neuer Weg, dass wir eine Gemeinschaft gefunden haben, die sich online trifft. Da ermöglichen wir zum einen älteren Menschen mitzufeiern, die vielleicht nicht mehr in die Kirche gehen können. Da haben wir viele Rückmeldungen. Aber ich habe auch Rückmeldungen von jüngeren Menschen, aus meinem Freundeskreis zum Beispiel, die sonntags nicht zur Messe gehen würden, die aber wissen, dass gestreamt wird und sagen, sie haben das zu Hause auch eingeschaltet. Also das heißt, wir erreichen schon auch neue Menschen, die da Woche für Woche mit dabei sind.
2: Also etwas, das ganz klein begonnen hat, sich zu einem wirklichen Erfolgsprojekt entwickelt hat und auch ganz neue Wege geht. Aber ich glaube, das ist ja auch Ihres, zurück ein bisschen auch ganz andere Wege einmal auszuprobieren, um die Menschen zu erreichen.
3: Genau. Ich glaube, wenn wir einfach nur warten und wie bisher weitermachen, wird es schwierig werden. Wir müssen versuchen, auf neuen Wegen neu durchzustarten. Und eins davon sind natürlich auch die sozialen Medien, wo es aber junge Menschen gibt, die uns da ganz toll unterstützen, die den Instagram-Kanal der Domfahrer betreuen, die auf Facebook posten, die dahinter sind, dass wir Bilder machen. Wir machen immer wieder Impulse mit kurzen Hoffnungstexten. Also, dass wir einfach auf allen Wegen und Kanälen versuchen, bei den Menschen zu sein.
1: Erzählt uns Iris Binder, die morgen unser Gast bei Kaffee und Kuchen sein wird, von 2 bis 3 in Radio Kärnten.

Gitte, Sonne und Mond in Radio Kärnten. 8:30 vor 11. Ich darf wieder gratulieren. Imker Martin Koller feiert heute nämlich seinen runden Geburtstag. Der 40. ist es. Dazu alles Gute, das wünschen die Eltern Annemarie und Johann, Freundin Bettina mit Johanna, Bruder Hansi mit Michael, Manuel und Patricia mit Anna und Kilian sowie Familien, die Familien Gruber, Widonik, Motschnik, Meiritsch und Knees. Brigitte Waldl aus Blasendorf bei Klagenfurt feiert heute ihren 70. Geburtstag. Liebe Brigitte, wir senden dir die allerbesten Glückwünsche zu deinem heutigen runden Geburtstag. Weiterhin viel Freude bei der Jagd sowie beim Singen mit der Singgemeinschaft Zollfeld und allzeit gute und unfallfreie Fahrt mit deiner Vespa. Liebe Oma, danke, dass du immer für uns da bist zum Ausrichten. Es gratulieren ganz herzlich deine drei Enkeln, der Jakob, Marlene und Katharina, sowie dein Mann Ferdi und deine Kinder Michael mit Conny und Birgit mit Albin. Wir von Radio Kärnten schließen uns wie immer sehr gerne an. Ihnen allen alles erdenklich Gute und einen schönen Ehrentag. Und Gratulanten musikalischer Natur im Doppelpack haben wir jetzt auch gleich, nämlich die Nockis und jetzt Ambit Ravi Vokal.

0: Das waren sie schon, 2 Vormittagsstunden am heutigen Freitag mit Marco Wendre. Ute Bichler übernimmt gleich und begleitet sie durch die Mittagszeit. Wir hören uns bei den 1000 Fragen wieder, wenn es mögen. Freue mich drauf. Bis dahin, Mahlzeit.
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2: Am Mikrofon Julia Wötzinger. Ein Großeinsatz läuft derzeit im deutschen Bundesland Nordrhein-Westfalen. Ein Waldbrand breitet sich derzeit bei Hürtgenwald aus. Die Löscharbeiten laufen auf Hochtouren. Wegen der nahenden Flammen mussten rund 1.800 Menschen ihre Häuser verlassen, wie ein Bewohner erzählt.
3: Begann ja gestern Mittag schon, dass es am Brennen war. Ja, und meine Frau hat mich an der Firma angerufen. Wir dürfen nach Hause kommen, wir werden evakuiert.
2: Mehr als 200 Einsatzkräfte sind ausgerückt. Die Lage ist weiterhin kritisch. Die Flammen sind rund 300 Meter von dem Ort Gai entfernt. Die Waldbrandgefahr ist in Nordrhein-Westfalen wegen Trockenheit derzeit hoch. Ausgetrocknete Böden und Wälder bedrohen derzeit auch den Lebensraum von Wildtieren. Ihre Suche nach Wasser wird immer schwieriger. Rehe, Igel oder Eichhörnchen kommen deshalb etwa in Oberösterreich immer näher an Häuser und Gärten, berichtet Daniela Dahlke.
4: Rehe, die aus Pools trinken oder plötzlich beim Frühstückstisch auf der Terrasse stehen. Bilder wie diese erreichen uns zurzeit aus dem ganzen Land. Für Landesjägermeister Herbert Siegertsleitner ein Alarmsignal.
5: Das ist schon ein Ausdruck einer Notsituation, wenn Wildtiere die Scheu verlieren. Sie suchen die Nähe zu Wasserquellen, zu Menschen ja nicht freiwillig auf, sondern weil sie eben nichts anderes mehr finden.
4: Mittlerweile werden laut Jägerschaft abgemagerte und bereits verdurstete Tiere gefunden oder sie ertrinken in Kanälen und Pools. Besonders Muttertiere und Kids seien mittlerweile stark geschwächt. Die Jägerschaft bittet aktuell besonders, Wildtiere in Ruhe zu lassen und Pools einzuzäunen oder abzudecken. Die Jägerschaft richtet derzeit verstärkt Wassertränken ein. Tausende Liter Wasser werden täglich in die Wälder gebracht.
2: Italien will an den vorübergehend wieder eingeführten Grenzkontrollen zu Spanien vorerst festhalten. Das hat das Innenministerium in Rom gestern mitgeteilt. Die Kontrollen waren am 1. August nach der Migrationskrise in der spanischen Exklave Ceuta eingeführt worden. Beim Tennisturnier in Cincinnati, der Generalprobe für die US Open, sind 3 Österreicherinnen im Hauptbewerb dabei. Heute Nacht bestreiten Lilly Thager und Sinja Kraus ihre Erstrundenspiele. Wolfgang Eichinger.
6: Cincinnati ist ein hochkarätiges 1000er-Turnier, also hinter den Grand-Slam-Bewerben, ein Turnier der zweithöchsten Kategorie. Sowohl Sinja Kraus als auch jüngster Lilly Thager haben sich erfolgreich durch die Qualifikation gekämpft.
7: Gut, auf jeden Fall. Ich meine, es war das Ziel, deswegen bin ich froh und jetzt schauen, wir werden bereit sein.
6: Und Lilly Thager hat in der ersten Runde eine lösbare Aufgabe. Die 22-jährige Australierin Thalia Gibson ist in der Weltrangliste auf dem 65. Platz, also 19 Ränge hinter der 18-jährigen Osttirolerin. Die Wienerin Sinja Kraus darf in der ersten Runde im Stadion am Center Court spielen. Ihre Gegnerin Sloane Stephens aus den USA hat Heimvorteil. Stephens hat 2017 die US Open, das Grand Slam Turnier in New York gewonnen. Anastasia Potapova, die 3. Österreicherin im Hauptbewerb von Cincinnati, die kann sich die Erstrundenspiele ruhig und gelassen ansehen. Sie hat ein Freilos.
2: Das waren die Nachrichten mit Julia Wettinger.
8: Und wir kommen zum Kärntner Wetter. Das hält heute noch einmal einen strahlenden Sonnentag für uns bereit, zum Teil sogar wolkenlos, bei Höchstwerten bis zu 33 Grad. Auch morgen am Samstag erwartet uns viel Sonne. Am Nachmittag entstehen in Oberkärnten Quellwolken. Gegen Abend kann es dann an der Grenze zu Osttirol stellenweise auch ein Gewitter geben. Der Blick zum Sonntag, auch hier überwiegt zunächst der Sonnenschein. Im Lauf des Nachmittags nimmt die Gewittergefahr in Oberkärnten und in den Gurktaler Alpen zu. Es wird noch einmal heiß mit 29 bis 35 Grad. Sicher unterwegs mit Radio Kärnten, 4 Minuten nach 11, A11 Karawankenautobahn Richtung Villach. Vor dem St. Niklas-Tunnel wird der Verkehr blockweise abgefertigt. Das bedeutet im Moment bis zu 15 Minuten Zeitverlust. Sie erreichen uns unter 0800 600 601. Wir wünschen eine gute und eine sichere Fahrt durch die Mittagszeit. 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

0: 75 Kilogramm. Das ist schon nicht ganz so wenig. Das ist die Menge, die wir jedes Jahr im Durchschnitt an Lebensmitteln in den Müll befördern. Zahlen, die von der BOKU Wien kommen. Isolde und Dieter Bornemann hat das nicht kalt gelassen und zu einem gemeinsamen Projekt veranlasst. Ein Experiment, eine Fotoausstellung mit dem Titel Aufgegessen. Seit gestern ist sie beim Strandhotel am Weißensee in Neusach zu bestaunen. Unser Kollege Martin Kalbitzer-Furian hat sie sich schon einmal angeschaut.
1: Wir stehen da vor einem Bornemann-Projekt, einem gemeinsamen Bornemann-Projekt. Und beim Namen Bornemann, da werden wahrscheinlich die meisten Leute hellhörig. Einerseits kennt man Dieter Bornemann, Wirtschaftsmagazin Echo, TV-Journalist, langjähriger. Und man kennt Isolde Bornemann als Foodbloggerin, Küchenfreundin Isi. Und auch als jemand, der sich mit der Lebensmittelverschwendung viel auseinandergesetzt hat. Und ich spekuliere mal, das ist jetzt eine wilde Vermutung, dass die ganze Idee zu dem Thema von der Isolde kommt oder was anders, wer hat die Idee gehabt?
2: Mir ist es im Foodblog natürlich immer schon ein Anliegen gewesen und das kommt auch so, wie ich aufgewachsen bin. Meine Mutter hat meiner Schwester und mir das schon von klein auf vermittelt, dass Lebensmittel einen Wert haben und dass man sie nicht wegwerfen soll, und sie hat uns auch vermittelt, was macht man eigentlich, wenn was übrig bleibt, also auch diese Kompetenz, mit Resteln noch was Gutes zu kochen. Und ich wollte schon immer etwas dazu machen, eben aufgrund dieser dramatischen Zahlen, glaube ich, ist ein Riesenthema. Das war mein Zugang. Und der Dieter hatte auch eine Idee, aber die war ein bisschen anders.
1: Darf ich selber? Inwiefern? Ja, bitte.
3: Ich wollte eigentlich ironisch die klassische Essensfotografie brechen. Für den Foodblog habe ich immer wieder Fotos gemacht und dann haben wir gedacht, da werden die Fotos sehr inszeniert und da wird genau geschaut, dass jedes Brösel richtig liegt und dass da irgendwie kein Tropfen irgendwie umatum stört und so. Und dann haben wir gedacht, okay, aber wenn man das Ding dann aufisst, dann schaut es ja ganz anders aus. Dann ist der Teller verschmiert. Dann hast du irgendwie Flecken am Tischtuch, dann hast du irgendwie Sachen, wo du denkst, naja, eigentlich zeige ich das nicht gerne her. Und habe dann irgendwie die Idee gehabt, eine Ausstellung zu machen zum Thema Aufgegessen. Also das klassisch schöne Foto von einem Teller, wie es hergerichtet ist für die Fotografie, und dann quasi, wie es dann ausschaut, bevor man es abwaschen geht.
1: Also der verkehrte Foodblog quasi. Genau. Wie wurde dann das Projekt aufgegessen daraus?
2: Irgendwann haben wir dann gesagt, okay, wir tun unsere Zugänge zusammen, und dann ist die Idee entstanden, ja, wie könnte man das auch sichtbarer machen, und so ist die Idee mit den Familien entstanden. Die haben 4 Wochen lang aufgeschrieben, was sie wegwerfen. Die haben von uns ganz ein einfaches Blatt gekriegt, wo nichts weiter oben steht. Du siehst das Datum, was wurde weggeworfen, wie viel wurde weggeworfen und warum wurde das weggeworfen. Also zum Hinlegen auf den Küchentisch am Kühlschrank. Und das haben sie dann auch gemacht, mit der Ankündigung, dass wir keine Freude haben werden mit ihnen, weil sie nichts wegwerfen.
1: Aha.
2: Ja. Und nach 2 Wochen haben dann die meisten schon gesagt, okay, das hätten sie sich nicht gedacht, dass es doch so viel ist.
3: Also das sind Freunde und Freunde von Freunden, der erweiterte Bekanntenkreis. Wir haben einfach herumgefragt, wer bereit ist, da mitzumachen. Und diese Liste, die sie dann ausgefüllt haben, waren wir dann im Supermarkt und haben diese Dinge nachgekauft, weil wir wollten nicht Müll fotografieren, sondern zeigen die Dinge, wie sie ausschauen, wenn sie noch essbar sind, um dieses Bild irgendwie zu vervollständigen. Und mit diesen eingekauften Dingen und der gesamten Fotoausrüstung sind wir dann bei den Familien zu Besuch gewesen. Die haben alle geglaubt, jetzt ziehen wir gleich bei ihnen ein, weil wir mit so viel Equipment gekommen sind. Weil ich wollte, dass die Familien alle im selben Setting fotografiert werden, nämlich schwarzer Hintergrund, schwarz gedeckter Tisch, darauf die Lebensmittel und dahinter die Familie. Und die sollen sich unterhalten, weil ich habe ihnen gesagt, es wird kein schönes Familienfoto von euch, sondern ihr sollt darüber reden, was da direkt vor euch liegt.
0: Denn all das waren Lebensmittel, die die Familien weggeworfen hatten. Und da wurde dann durchaus auch diskutiert, erzählen die Bornemanns, und zwar gleich bei uns in Radio Kärnten.

0: 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Mittagszeit verbindet man ja oft auch mit Essen und in gewisser Weise geht es ja bei uns in dieser Stunde ums Essen. Nur, ja, ein bisschen anders eben. Die Foodbloggerin und Sachbuchautorin Isolde und ihr Mann, unser Kollege und Fotograf Dieter Bornemann, die haben gestern ihre Ausstellung Aufgegessen beim Strandhotel am Weißensee präsentiert. 11 Familien haben all ihre weggeworfenen Lebensmittel mit geschrieben. Dieter Bornemann hat diese dann nachgekauft und gemeinsam mit den Familien fotografiert. Und ja, da waren einige erstaunt, was da zusammengekommen ist so im Laufe eines Jahres. Martin Kalbitzer-Furien, er hat sich eines dieser Fotos ganz genau mit Dieter Bornemann angeschaut.
1: 3,5 x 2 Meter, eine Bilderwand auf Holzpflöcken und da sehen wir Sabine und Daniel und schwarzer Hintergrund und dann sehen wir ein paar Lebensmittel und die zwei schauen da ehrlicherweise ein bisschen betreten. Kann das sein?
2: Ja, weil die haben darüber geredet und der Bub hat ein schlechtes Gewissen und die Mutter schaut fast ein wenig strafend rein, weil, ich meine, viel haben sie weggeworfen in den 4 Wochen, muss man sagen. Also da ist irgendwie eine Melone, ein Stück Brot, eine Gurken, eine Salamisalzstangerl und ein paar Kartoffeln. Und also es ist nicht wahnsinnig viel, aber trotzdem ist es ihnen bewusst geworden, es ist deutlich mehr, als sie gedacht haben. Wenn wir uns jetzt umdrehen, sehen wir eine Familie, da ist richtig viel weggeworfen.
1: Oha!
2: Also da hat allein das Aufbauen der Lebensmittel, wie lange gedauert? Über 1 Stunde, glaube ich. Mhm. Was ist da passiert? Ganz einfach, die Familie hat sie nie miteinander abgesprochen. Also du siehst den Blick der Mutter zur Tochter, das ist schon irgendwie, ja.
1: Ein bisschen, wie soll ich sagen, fragender Blick, könnte man sagen. Und jetzt noch einmal kleiner Kontext. Dieter Bornemann hat alle Lebensmittel, die die Familie weggespissen hat, abfotografiert. Das heißt, man sieht da sehr deutlich, was in 4 Wochen weggekommen ist. Und Isolde Bornemann, Foodbloggerin und auch engagierte Expertin für Lebensmittelverschwendung oder sagen wir gegen Lebensmittelverschwendung. Was macht das mit so jemandem, wenn man dann diese Mengen an Lebensmitteln sieht, die unnötigerweise im Müll landen und das wahrscheinlich nicht nur bei dieser Familie?
3: Ja, also ich will jetzt gar nicht die sein, die da mit dem erhobenen Zeigefinger herumgeht, aber das Projekt war ja deswegen so gut oder ist aus unserer Sicht auch so gut und das ist auch das Feedback, weil man es einfach einmal sichtbar macht und die Familie, die war schon schockiert über das, was sie eigentlich weggeworfen hat und die haben ja auch danach, und das ist ja eigentlich auch das Schöne, bestätigt, dass sie jetzt schon mehr drauf achten und ich denke, das ist dann auch der größte Erfolg und darum geht es ja auch einfach zu sagen, okay, schauen wir uns das einmal an, wie ist das bei uns? Gibt es da Dinge, die kaufen wir immer und werfen wir aber regelmäßig weg, dann sollte man sie vielleicht einfach nicht mehr kaufen, weil das ist sowieso das größte Geheimnis, die Lebensmittelverschwendung zu reduzieren, indem man einfach die Einkaufsmengen ein bisschen reduziert.
1: Das Projekt Aufgegessen von Isolde und Dieter Bornemann, was war denn das größte Learning? Was war vielleicht die Erkenntnis aus diesem Projekt?
3: Die Erkenntnis aus dem Projekt ist, dass man schon mit so einfachen Dingen, wie wir es gemacht haben, wenn man es anschaulich macht, dass man da ans Bewusstsein appellieren kann. Ja? Und das war uns immer ganz wichtig, nicht mit erhobenem Zeigefinger zu agieren, weil wir sind auch nicht fehlerfrei. Also bei mir wird auch einmal was schlecht und weggeworfen. Aber es geht einfach darum, sich das bewusst zu machen. Und ich kann nur jedem den Tipp geben, einmal sich aufzuschreiben, 4 Wochen lang ist ideal, was man eigentlich so wegwirft. Ja? Und dann kriegt man so ein bisschen ein Bewusstsein, wie viel man eigentlich wegschmeißt und kann dann sein Verhalten ein bisschen entsprechend anpassen. Und wenn jeder ein bisschen weniger wegschmeißt, dann haben wir alle schon viel gewonnen.
2: Die meisten Menschen, vor allem Männer, glauben, sie fahren überdurchschnittlich gut Auto. aber der Durchschnitt ist halt anders und so ist es auch beim Wegwerfen. Alle haben gesagt, wir werfen fast nichts weg, aber es ist trotzdem der Durchschnitt von 75 Kilo kommt irgendwie zustande. Manche Menschen werfen sehr wenig bis fast gar nichts weg, aber manche unglaublich viel und da, glaube ich, muss man ansetzen.
0: Martin Kalbitzer-Furien war bei uns, für uns bei dieser besonderen Ausstellung ein Experiment, aus dem dann eben diese spannende Fotostrecke geworden ist, die, glaube ich, wirklich Eindruck macht. Aufgegessen. Zu sehen im Strandhotel am Weißensee in Neusach.

0: 11:30 Minuten, 11:30, die Nachrichten bei uns in Radio Kärnten. Horst Sattlicker informiert Sie.
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2: Sie soll weniger Plastikmüll und mehr wiederverwertbaren Abfall bringen. Die Unternehmer aber klagen über mehr Bürokratie und Kosten. Die Rede ist von der EU-Verpackungsverordnung, die seit Mittwoch stufenweise gilt. Alle Betriebe, auch kleinere, müssen künftig nachweisen, aus welchem Material ihre Verpackung ist und im EU-Ausland Entsorgungsgebühr zahlen. Dazu sagt Berater Gerhard Janach.
3: Was neu hinzukommt, dass man in jedem EU-Land, wo man hinliefert, einen sogenannten Bevollmächtigten installieren muss. Also ausgenommen, man hat dort eine Niederlassung. Ist aber letztlich auch kein Drama. Da gibt es Dienstleister, die das anbieten. Das geht relativ rasch und kostet auch nicht die Welt. Also es gibt Spezialisten, die das dann für die kleinen Online-Händler machen.
2: Einige kleine Online-Händler haben dennoch vorerst ihren Versand außerhalb Österreichs eingestellt. Mehr dazu im Mittagsjournal von Radio Kärnten ab 12.30 Uhr. Die Polizei warnt regelmäßig vor dubiosen Anrufen und falschen Polizisten am Telefon. Gleichzeitig kann es passieren, dass echte Polizeibeamte selbst mit unterdrückter Nummer anrufen. Für Betroffene ist damit auf den ersten Blick kaum erkennbar, wer tatsächlich am anderen Ende der Leitung ist. Warum Polizeianrufe teilweise anonym erfolgen und wie sich Angerufene im Zweifel richtig verhalten sollen, hören Sie ebenfalls im Mittagsjournal in einer Stunde. 5 Verletzte hat ein Verkehrsunfall heute früh auf der Karawankenautobahn bei Rosek gefordert. Eine 39 Jahre alte Serbin hat die Kontrolle über ihr Auto verloren. Der Wagen ist in einen Aufpralldämpfer gefahren. Sie, ein weiterer Erwachsener und 3 Kinder im Auto sind verletzt. Sie mussten von der Feuerwehr befreit werden. Und jetzt wieder zurück zu dir, Ute.
0: Ja, und wir schauen auf die A11, die Karawankenautobahn im Verkehrsservice. Richtung Villach vor dem St. Niklas-Tunnel wird der Verkehr blockweise abgefertigt. Da brauchen Sie derzeit 15 Minuten länger. Gute und sichere Fahrt. Was das Wetter macht, das wissen wir in ein paar Minuten.
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0: 11 Uhr und 40 Minuten, 5 Minuten sind es noch bis 11:45. In Kürze bei uns die ausführlichen Wetteraussichten für heute und für das kommende Wochenende. Und wenn der Christian Meierhofer mir zustimmt, dann schauen wir vielleicht auch auf Anfang nächster Woche.
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0: Vor uns liegt noch einmal ein heißes Sommerwochenende. Herzlich willkommen, Christian Meierhofer.
2: Servus.
0: Und?
2: Ja, erzähl mal was Schönes. Schönes Mal. Hat euch kein Scherz im Völkermarkt am Markt schon gehört. Es ist aber kalt geworden.
0: Ja, es war frisch.
2: Ja, du auch noch, gell?
0: Ja,
2: wir sind die jammerfreie Zone. Wir sind die jammerfreie Zone um 11.40
0: Uhr. Ich sage nicht, dass das schlecht war. Ich sage nur, dass es frisch war.
2: Ja. Es hat schon sehr nach Jammern geklungen zum Teil.
0: Also glaub mir, wenn ich jammer, dann kannst du das eindeutig zweifelsfrei identifizieren.
2: Wir kennen uns, ich weiß.
0: Ganz schön. So, danke schön, auf Wiederschauen.
2: Ja, ich kann es eh kurz machen. Heute strahlen in der Sonnenschein Temperaturen 32, 33 Grad. Perfekt für Wanderungen und Bergtouren. Auch morgen der Start in den Tag ganz ähnlich. Erst so ab dem späteren Nachmittag zum Abend hin tauchen wahrscheinlich von den Tauern bis zu den westlichen Karnischen Alpen ein paar Quellwolken auf. Wird höchstwahrscheinlich überall trocken bleiben und in Unterkärnten, Mittelkärnten ist das ohnehin ein gesichert freundlicher, lauer Sommerabend. Der Start in den Tag, ähnlich wie heute, 12 bis 16 Grad, stellenweise auch kühler und am Nachmittag...
0: Was ja sehr angenehm ist auch.
2: Dann 30 bis 34 Grad in etwa.
0: Am Sonntag kommen schon oder mischen wieder ein paar Gewitter mit. Das ist nicht mehr ganz ungetrübt am Nachmittag.
2: Ein bisschen dauern, bis sich die Fellwolken zur entsprechenden Größe entwickeln. Am meisten Sonne gibt es in Unterkärnten, vor allem vom Wörtherseeraum bis ins untere Lavanttal. Da wirkt auch der Südföhn, der kann in den Karawankentälern so Böen um 40, 50 Kilometer pro Stunde erreichen. Und du hast es angesprochen, in den Bergen, vor allem Richtung Oberkärnten, wird es am Nachmittag zunehmend bewölkt werden. Und dann entstehen auch lokale Gewitter. Am wahrscheinlichsten sind sie im Westen und Norden des Landes völlig ausgeschlossen. Aber auch sonst im übrigen Bergland nicht. Und die Temperaturen recht unterschiedlich. Ganz im Westen um 30 Grad, in Unterkärnten heiße 35 Grad.
0: Dann widmen wir uns einmal dem Wochenbeginn, vor allem dem Montag. Das hast du gestern gesagt, der schaut noch ein bisschen unsicher aus, auch in den Vorhersagen. Dass eine Abkühlung kommt, ist klar, aber wie groß, wie weit, wie extrem die ausfällt, das war noch sehr offen, sagen wir es einmal
2: ja,
0: so.
2: Ja, schon langsam werden die Prognosen eindeutiger, die Computermodelle nähern sich an, wenn man so will. Das heißt, in Unterkärnten wird es noch vorübergehend auflockern, am Montag in der Früh und am Vormittag. Im Westen schon bald zunehmend unbeständig und am Nachmittag ist dann verbreitet mit Regenschauern und Gewittern zu rechnen. Da kannst du also auch mal kräftig regnen, wie am vergangenen Freitag, ebenso lokal. Und die Temperaturen in Unterkärnten vor dem Regen nochmals schwülheiße 28 bis knapp 30 Grad. Im Westen die Höchstwerte zwischen 23 und 25 Grad. Und wenn die Kaltfront durch ist, dann wird es auch in Unterkärnten entsprechend kühler werden.
0: Regen dringend benötigt. Kommt er in solchen Mengen, dass es zumindest einmal gut tut?
2: Jeder Tropfen tut gut und je nach Gewitter liegen die Mengen so zwischen 10 und 30 Liter pro Quadratmeter. Das ist nicht wenig, aber natürlich
0: noch nicht ausreichend.
2: Ja. Und ab Dienstag nimmt der Hochdruckeinfluss höchstwahrscheinlich wieder zu und durchaus möglich, dass es ab Mittwoch dann nochmals heiß wird mit 32, 33 Grad. Also die Abkühlung Montag, Dienstag. Ihr nur von kurzer Dauerstand heute.
0: Danke dir, Christian.

0: ein Wort.
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3: Und unser heutiges Wort kommt von der Kunigunde Magerle. Sie ist in St. Marein im Lavantal zu Hause und hat Folgendes für uns.
4: Mona. Und wo hast du den Topf hingestellt? Ja, den habe ich Mona oben aufgegeben. Ich habe es meinem Mann kennengelernt, ich habe lang gebraucht, bis es mir ist drinnen geblieben. Aber jetzt weiß ich, wenn er sagt, er hat das Mona aufgetan. Ich komme zwar schwer dazu, aber es geht immer wieder. Mona heißt für uns oben drauf.
0: Sie haben ein interessantes Dialektwort und möchten es in Radio Kärnten präsentieren? Dann schreiben Sie uns kärnten.mundart@orf.at. Mein Daheim.
3: Und wir haben jetzt für Sie das Kärntner Doppelsextett und ganz vertraut.

0: Schwarzau liegt etwa 60 Kilometer südlich von Wien zwischen Wiener Neustadt und Neunkirchen. Die Pfarrkirche der Gemeinde ist dem heiligen Johannes dem Täufer geweiht. Das einzige frühe Dokument datiert aus 1152, da bei einem Pfarrhofbrand im Jahr 1620 alle Urkunden und Bücher vernichtet wurden. Das am Hochaltar zur Verehrung aufgestellte Gnadenbild Maria vom Guten Rat wurde der Pfarrkirche 1780 geschenkt, von einer frommen Jungfrau aus Wiener Neustadt, wie es in der Überlieferung heißt. Die bestehende Saalkirche ist im Kern spätromanisch. Sie erhielt ihr heutiges Aussehen vom Wiener Baumeister Johann Friedl im Jahr 1865.
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2: Willkommen zum Mittagsjournal. Das sind einige unserer Themen. Dürrehilfen für Bauern, Regierung weiter uneins über Finanzierung. Steirischer Landeshauptmann Kunasek gegen Wehrdienstreform der Regierung. Und Rumänien wehrt sich gegen Drohnen aus dem Ukraine-Krieg. Aus dem Journalstudio begrüßt sie Arthur Dreinacher. Wie soll den von der Dürre betroffenen Bäuerinnen und Bauern am besten geholfen werden? Darüber hat die Regierung heute beraten. Im Landwirtschaftsministerium gab es eine erste politische Runde mit allen drei Koalitionspartnern. Felix Nowak aus unserer Innenpolitikredaktion. Wie nah ist man einer Einigung?
3: Die Positionen gerade von ÖVP und SPÖ sind doch noch recht weit voneinander entfernt, wobei die Neos diesmal eher auf SPÖ-Linie liegen. Die ÖVP schlägt heute offenbar vor, auf Gelder der Sozialversicherung zuzugreifen und dort Beiträge für Bauern zeitweise zu senken. Diesen Vorschlag lehnt die Gegenseite aber ab, mit dem Argument, dass davon alle gleichermaßen profitieren würden, die Maßnahme also nicht treffsicher sei und dass es dafür auch eine Gegenfinanzierung aus dem Landwirtschaftsressort bräuchte. Kürzungen in anderen Bereichen lehnt ÖVP-Minister Totschnig bislang ab. Er sagt, man dürfe den Bauern nicht etwas wegnehmen, um ihnen dann damit zu helfen. Im Gespräch sind außerdem Mittel aus dem Katastrophenfonds und Kreditzuschüsse und die SPÖ hat das Thema auch mit dem lang erwarteten Klimagesetz verknüpft. Eine Einigung dürfte also noch einige Zeit dauern.
2: Danke, Felix Nowak. Für die Verlängerung des Wehrdienstes braucht die Regierung die Stimmen einer Oppositionspartei. Steiermarks FPÖ-Landeshauptmann Mario Kunasek würde dem Vorschlag derzeit nicht zustimmen, wie er im ORF-Radio-Sommerinterview sagt. Am geplanten Modell mit 6+3 Monaten Wehrdienst und vorerst 9 Monaten Zivildienst übt Kunasek Kritik.
4: Verunsicherung auf allen Seiten, das teuerste Modell und vor allen Dingen auch eines, eben den kleinsten politischen Nenner, der gefunden wurde zwischen drei Parteien, die sich wie so oft eben nicht auf das Expertenmodell, also auf das aus unserer Sicht auch Beste festlegen können. Also ich bin nicht Teil des Freiheitlichen Parlamentsclubs, aber ich würde mir das ganz genau ansehen und ich würde eher Nein sagen, weil diese Lösung eben keine gute ist. Da wäre mir lieber, hier Nachschärfungen zu treffen und die Freiheitliche Partei wird hier sicher auch in den Verhandlungen, die ja stattfinden werden müssen, weil sie Mehrheiten braucht im Parlament, auch entsprechend hier auch Antworten einfordern. Bin gespannt auf diesen Prozess. Aus der heutigen Sicht würde ich nicht zustimmen.
2: Sagt der steirische Landeshauptmann Kunasek. Immer häufiger werden in Rumänien Drohnen aus dem Ukraine-Krieg gesichtet. Zuletzt diese Woche im Schwarzen Meer. Im Frühjahr wurden bei einem Drohnentreffer 2 Menschen verletzt. Das NATO-Land versucht, sich dagegen zu wehren und schießt unbemannte Flugobjekte gezielt ab. Paul Kriesei berichtet aus Rumänien.
5: Kommandant Gabriel Goage trifft uns für das Interview direkt vor dem streng bewachten Eingangstor der Luftwaffenbasis bei Konstanze am Schwarzen Meer.

0: gegen Drohnen verteidigen. Das westliche Militärbündnis baut seine Präsenz in Rumänien derzeit massiv aus, erklärt der NATO-Kommandant. Die Basis bei Constanța am Schwarzen Meer wird bald der größte NATO-Stützpunkt in Europa sein. Solange der Krieg in der benachbarten Ukraine andauere, bleibe die Verteidigung gegen alle Gefahren aus der Luft oberste Priorität.
1: In Deutschland breitet sich der Waldbrand in der Eifel aus. Nahe der Gemeinde Hürtgenwald in Nordrhein-Westfalen brennen inzwischen 300 Hektar Wald. Ein kompletter Ortsteil wurde evakuiert. Rund 2000 Bewohner mussten ihre Wohnungen und Häuser verlassen. Das Feuer ist nur noch wenige hundert Meter vom Ort entfernt. Die Brandursache ist unklar. Das war das Mittagsjournal mit Arthur Treinacher. Zum Wetter.
2: Der nächste sonnige Nachmittag steht uns bevor und diesmal wird es überall heiß mit 28 bis 35 Grad. Die aktuellen Temperaturen in den Landeshauptstädten: Wien 26 Grad, Eisenstadt 27, St. Pölten 25, Linz 28, Salzburg 26, Innsbruck 28, Bregenz, Graz und Klagenfurt 27 Grad. Und morgen wird es noch heißer von Salzburg ostwärts, besonders vom oberösterreichischen Zentralraum bis ins Burgenland mit Höchstwerten von bis zu 36 Grad. Dazu scheint im Großteil des Landes wieder den ganzen Tag die Sonne. Diesmal allerdings kommen über den Bergen da und dort Quellwolken dazu. Sogar einzelne, aber dafür kräftige Schauer und Gewitter entstehen morgen am Nachmittag vom Rätikon bis zu den Hohen Tauern. Am Sonntag werden die Schauer dann generell häufiger im Bergland. Einzelne können auch im Flachland oder im Hügelland auftauchen. Und im Osten legen die Temperaturen noch um eine Spur zu mit bis zu 37 Grad. Und am Montag sorgt eine Kaltfront mit Schauern und Gewittern für Abkühlung. So viel zum Wetter. Von Daniel Stanker.
3: Dankeschön. Wir schauen auf die Kärntner Straßen. Sie sind sicher unterwegs mit Radio Kärnten. Und da ist momentan alles ruhig. Es sind uns keine Störungen gemeldet worden. Sie erreichen uns unter 0800 600 601. Gute und sichere Fahrt durch die Mittagszeit.
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3: Und gleich mit einem Thema, das uns morgen noch beschäftigen wird, die große Marienschifffahrtsprozession auf dem Wörthersee am morgigen Maria-Himmelfahrts-Feiertag. Wie die entstanden ist vor 72 Jahren, das erzählen wir Ihnen in ein paar Minuten.

0: Das ist Ihre Mittagszeit bei uns an diesem Freitag. Heute ist der 14. August 2026 und morgen wird es wieder ein ganz besonderes Erlebnis, wenn am Feiertag Maria Himmelfahrt gegen Abend wieder die Wörtherseeschiffe zu einer Prozession rund um den Wörthersee auslaufen. Diese Marienschiffsprozession und diese Wallfahrt am Wörthersee, die von allen Schiffen begleitet wird, es wird auf allen Schiffen gebetet, gesungen, es fährt Bischof Josef Markitz mit, auch der Innsbrucker Bischof Glättler ist da und auch die Pfarrer Peter und Josef Allmeier werden auf den Schiffen mit dabei sein. Das hat sich in diesen Jahrzehnten, die es schon gibt, zu einer ganz besonderen Tradition entwickelt. Wir haben die Organisatorin dieser Marienschifffahrt am Wörthersee haben mir gefragt, wie das eigentlich damals und heuer ist es das 72. Mal überhaupt entstanden ist.
1: Die Pfarre St. Josef hat im Jahr 1954 eine Marienstatue aus Fatima bekommen und man ist damals auf die Idee gekommen, diese Statue mit dem Schiff von Velden nach Klagenfurt zu bringen. Und spontan haben sich Menschen am Ufer versammelt und diese Prozession mit Lichtern und Gebeten mitbegleitet, sodass die Idee entstanden ist, dass man das jährlich macht und seit 72 Jahren wird das jetzt eben so gemacht, nur dass die Marienstatue rund um den See fährt.
0: Erzählt uns Iris Binder. Maria Himmelfahrt ist ja ein Hochfest in der katholischen Kirche. Was genau an diesem Feiertag gefeiert wird und warum Maria dabei eine so zentrale Rolle einnimmt, das erzählt uns Dompfarrer Peter Allmeier, der morgen auch auf einem Schiff dabei ist.
2: Maria Himmelfahrt ist so wie ein kleines Osterfest mitten im Sommer, weil wir da nicht nur Jesu Auferstehung feiern, sondern auch, dass Jesu Auferstehung für uns Menschen eine Bedeutung hat. Und Maria ist eben das erste Beispiel dafür.
0: Alle Schiffe werden also beginnend vom Loreto-Strand in Klagenfurt am Abend losstarten und dann ihre Stationen anfahren, Krumpendorf, Pörtschach, Velden, rund um den See. Und überall werden sie dann natürlich auch begrüßt an den Anlegestellen von Menschen, die mit Kerzen dort warten, die sich die Schiffsprozession an Land anschauen möchten oder sie eben an Land begleiten möchten. Auch ganz viel Musik wird mit dabei sein. Ich habe den Dompfarrer Peter Allmeier gefragt, was für ihn, er ist ja auch schon seit mittlerweile 10 Jahren ungefähr mit dabei, bei dieser Marienschiffsprozession so das Besondere daran ist.
2: Für mich ist das Besondere immer das Ankommen in den einzelnen Städten, nach Krumpendorf, Pörtschach oder Velden, Maria Wörth, wenn man da mit dem Schiff hineinfährt und vom Schiff aus die Fanfare tönt und danach der Chor ein Marienlied singt, das ist für mich total erhebend, vor allem zu sehen, wie die Leute am Schiff da gespannt mit dabei sind und auch die Leute am Land. Das sind ja 1000 Leute am Land, die da schauen und was erwarten. Dann spürt man, wie die wirklich rechnen und hoffen, dass der Segen Gottes jetzt zu ihnen kommt.
0: Die Marienschiffsprozession zum 72. Mal morgen zu Maria Himmelfahrt am Wörthersee.

0: Chris Steger genießt den Sommer und ich. In ein paar Sekunden ist es 12:30 Uhr, 12:30, wie immer um diese Uhrzeit, die ausführlichen Informationen, das, worüber Kärnten spricht, was Kärnten bewegt, bei uns für Sie.
1: Herzlich willkommen. 3 Kinder und 2 Erwachsene werden bei einem Verkehrsunfall auf der Karawanken-Autobahn verletzt. Weiter Aufregung um neue EU-Verpackungsverordnung. Gerichtliches Nachspiel nach einem Fußballmatch in der 2. Klasse und zu einem Sprung ins kühle Nass lädt das Wetter auch an diesem Wochenende ein.
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1: Großeinsatz heute früh auf der Karawanken-Autobahn für Feuerwehr, Rettung und Hubschrauber. Eine 39 Jahre alte Serbin ist mit ihrem vollbesetzten Auto bei Rosek in einen Aufpralldämpfer gefahren. Der Wagen wurde dann zurück auf die Fahrbahn geschleudert. Mehr von Peter Matter.
3: Kurz nach 6, die Serbin ist auf dem Weg zurück in die Schweiz. 4 weitere Menschen sind im Kombi, davon 3 Kinder. Nach der Raststation Rosek kracht sie in den Auffalldämpfer eines Parkplatzes. Dann wird der Wagen schwer beschädigt auf die Überholspur geschleudert. Villach, Dolinschach und St. Jakob schicken Feuerwehren. Die Autobahn wird gesperrt. Eine Tür muss mit schwerem Gerät aufgespreizt werden. Alle im Auto sind unbestimmten Grades verletzt, werden von Hubschrauber und Ambulanzen in Krankenhäuser gebracht. Noch bevor die Feuerwehrleute da waren, haben andere Autofahrer einen aufkommenden Brand beim Unfallauto gelöscht.
1: Sie soll weniger Plastikmüll und mehr wiederverwertbaren Abfall bringen. Die Unternehmer aber klagen über mehr Bürokratie und Kosten. Die Rede ist von der EU-Verpackungsverordnung, die seit Mittwoch stufenweise gilt. Alle Betriebe, auch kleinere, müssen künftig nachweisen, aus welchem Material ihre Verpackung ist und im EU-Ausland Entsorgungsgebühr zahlen. Einige kleine Online-Händler haben deshalb vorerst ihren Versand außerhalb Österreichs eingestellt. Birgit Rumpf-Buckelsheim.
4: Nehmen wir an, ein Kärntner Händler verkauft Kleidung per Online-Bestellung auch in andere EU-Länder. Die Verpackung dafür muss wiederverwertbar sein und sie darf bestimmte Kunststoffe nicht mehr enthalten. All das muss der Händler auch nachweisen. Meist bekommt er diese Angaben ohnehin vom Verpackungshersteller. Ebenso müssen Betriebe schon jetzt eine Art Recyclingsteuer, die ARA-Abgabe, abliefern, auch in anderen EU-Ländern, sagt der Kärntner Unternehmensberater Gerhard Janach. Aber
5: was neu hinzukommt, dass man in jedem EU-Land, wo man hinliefert, einen sogenannten Bevollmächtigten installieren muss, also ausgenommen, man hat dort eine Niederlassung. Ist aber letztlich auch kein Drama. Da gibt es Dienstleister, die das anbieten. Das geht relativ rasch und kostet auch nicht die Welt. Also es gibt Spezialisten, die das dann für die kleinen Online-Händler machen.
4: Verpackungen, die noch im Lager liegt, dürften die Unternehmer aber aufbrauchen. Auch auf die Wirte und Lebensmittelhändler kommen ab dem nächsten Jahr Änderungen zu.
5: Was im Tourismus auch relevant ist, also diese Ketchup-Verpackungen, Kleinverpackungen werden verboten, dann die Shampoo-Flasche. Aber das kommt alles erst mit 2027.
4: Plastik vermeiden, Hygiene sicherstellen, das dürfte für den Gesetzgeber noch ein Spagat werden. Denn die Kunden bekommen auch das Recht, Waren und Speisen unverpackt zu erhalten. Also zum Beispiel den Burger im Schnellimbiss in der mitgebrachten Dose von daheim. Informationen zu dieser Verpackungsverordnung gibt es bei der Wirtschaftskammer und beim Abfallverwerter ARA. Sie haben Telefonhotlines eingerichtet.
1: Die Probleme mit der neuen EU-Verpackungsverordnung sind auch Thema in Kärnten heute ab 19 Uhr in ORF 2. Kärnten und Slowenien unterstützen die italienischen Einsatzkräfte bei der Bekämpfung der Waldbrände in Friaul. Der größte wütet bei Tolmezzo. Auch heute transportieren Flugzeuge Löschwasser vom Weißen See in die Brandgebiete. Auch bei Temperaturen von 38 Grad gibt es abseits der Seen Plätze, an denen sich die Menschen vorübergehend abkühlen können. Pétanque, eine Poolsportart, die in Frankreich beheimatet ist, freut sich auch hierzulande immer größerer Beliebtheit. Am Wochenende findet in Boggersdorf ein internationales Turnier statt. Auf dem Zollfeld zwischen St. Donat und St. Michael werden im Zuge der Bauarbeiten an der Schnellstraße Reste einer norischen Siedlung gefunden. Die Sendung Einsteigen bitte über Österreichs schönste Sommerbühnen kommt morgen aus Kärnten. Wir bringen eine Vorschau. Und die Kollegen von Kärnten heute dabei waren beim Konzert von Franz Bosch in Minimundus und bei der Mission Teddybär von 140 Lkw-Fahrern in Fark am See. 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Die Polizei warnt regelmäßig vor dubiosen Anrufen und falschen Polizisten am Telefon. Gleichzeitig kann es passieren, dass echte Polizeibeamte selbst mit unterdrückter Nummer anrufen. Für Betroffene ist damit auf den ersten Blick kaum erkennbar, wer tatsächlich am anderen Ende der Leitung ist, warum Polizeianrufe teilweise anonym erfolgen und wie sich jeder im Zweifel richtig verhalten sollte, berichtet nun Stefanie Schöffmann.
6: Ein Anruf und auf dem Display steht nur anonym oder unbekannt. Viele Menschen heben bei solchen Anrufen gar nicht mehr ab. Doch auch ein echter Anruf der österreichischen Polizei kann ohne sichtbare Telefonnummer eingehen. Der Grund liegt unter anderem am zentralen Telefonsystem der Polizei. Bei Anrufen aus dem Festnetz einer Dienststelle wird teilweise keine direkt rückrufbare Nummer übertragen. Das kann zu Problemen führen. Menschen ignorieren den Anruf. Gleichzeitig warnt die Polizei selbst vor Betrügern, die sich am Telefon als Beamte ausgeben. Dazu sagt Polizeipressesprecher Werner Bucher.
7: Also wenn man sich unsicher ist, ob da wirklich die Polizei am Telefon ist, kann man natürlich auch verlangen, dass man auf der Dienststelle zurückruft. Und die Polizei wird auch niemals verlangen am Telefon, dass entweder Geld oder sonstige Wertgegenstände herausgegeben werden. Es geht da meist um Terminvereinbarungen oder irgendwelche Abklärungen auf mögliche Fundgegenstände oder Ähnlichem.
6: Bei einem unerwarteten Polizeianruf gilt deshalb, nicht unter Druck setzen lassen und im Zweifel die Identität des Anrufers überprüfen.
1: Ein Fußballmatch aus der zweiten Klasse hatte heute ein Nachspiel am Landesgericht Klagenfurt. Ein Spieler aus Diex ist zu einer bedingten Freiheitsstrafe verurteilt worden. Er hatte einem seiner Gegenspieler und auch dessen Familie gedroht, sie umzubringen. Mehr von Adrian Mikula und Barbara Frank.
8: Es geht um die Frage, welche Worte genau der Angeklagte beim Spiel Diex gegen Tainach vergangenen April benutzt hat, die Richter Gerhard Pöllinger-Sauré heute beschäftigt. Denn dass bei einem Fußballspiel, vor allem abseits des Profibereichs, hitzige Bemerkungen und mitunter auch Beschimpfungen vorkommen, sei bekannt. Die Aussagen des Angeklagten seien allerdings weit mehr gewesen als der übliche Trash-Talk, sagt heute jener Spieler, an den die Drohungen gerichtet waren. Schon länger soll der Angeklagte bei Matches auf ihn zugekommen sein und ihm gedroht haben, ihm, Zitat, den Schädel abzureißen und sowohl ihn als auch seine Familie umzubringen. Anders sieht das der Angeklagte. Er sagt, er habe nur vom Umlegen und nicht vom Umbringen gesprochen, also davon, dem gegnerischen Spieler mit einem Foul die Beine unter den Füßen wegzuziehen. Ob das auch der Wahrheit entspricht, möchte Richter Pöllinger-Sauré dann mit einigen Zeugen aus der gegnerischen Mannschaft klären. Sie geben alle dem Opfer recht. Der Richter versucht daraufhin noch einmal, den Angeklagten zu einem Geständnis zu bewegen, weil das mildernde Umstände und ein milderes Urteil zur Folge gehabt hätte. Der angeklagte Fußballer bleibt aber bei seiner Aussage und hofft auf einen Freispruch. Dazu kommt es allerdings nicht. Richter Pöllinger-Sauré verurteilt den Angeklagten zu 3 Monaten bedingter Haft auf Probe. Seine Begründung, Fußball sei ein Freundschaftssport, an dessen Ende man sich die Hand reichen solle. Die Zeugenaussagen seien allesamt glaubwürdig gewesen. Milderungsgründe seien die Unbescholtenheit des Angeklagten und dass es zu Provokationen des Opfers durch Fouls gekommen sei. Für den Straftatbestand gefährliche Drohung wäre bis zu 1 Jahr Haft möglich gewesen.
1: Und wir kommen jetzt noch zum Wetter. Viel Sonne und Hochsommer, so präsentiert sich das Wetter in Kärnten. Wie lange das noch so bleibt, sagt uns jetzt Meteorologe Alexander Hedenik von Geosphere Austria im Gespräch mit Christian Meierhofer.
9: Am Samstag haben wir perfektes Bergwetter und auch Badewetter. In Unterkärnten bekommt es bis zu 33 Grad. Am Berg sind es auf 2000 Meter um die 20 Grad und es ist wolkenlos, kaum eine Gewittergefahr. Am Sonntag hingegen, da haben wir schon mehr Bewölkung, vor allem über dem westlichen und nördlichen Bergland, also so hohe Tauern bis Nockberge, kann es auch zu einzelnen Gewittern kommen. In Unterkärnten bleibt es aber mit dem Südwestwind trocken und hier kann es auch nochmal bis zu 32 Grad bekommen.
10: Wie geht es dann am Beginn der neuen Woche weiter?
9: Ja, also am Montag haben wir dann einen Wetterumschwung, da schwingt eine Kaltfront durch und es kommt verbreitet zu teils gewitterigen Regenschauern. Temperaturen erreichen in Unterkärnten noch einmal bis zu 30 Grad vor der Kaltfront. Im Oberkärnten ist es schon kühler, mit noch mehr bis zu 25 Grad. Aber bereits am Dienstag kommt dann sehr wahrscheinlich das Hochdruckgebiet wieder zurück. Und ob die Hitze am Mittwoch zurückkehrt, da sind die Modelle sich aber noch sehr uneinig.
1: Sagt Meteorologe Alexander Hedenik von Geosphere Austria. Und jetzt werden in Klagenfurt 27 Grad gemessen. Das war das Mittagsjournal von Radio Kärnten heute am Freitag. Im Namen des Teams wünscht Ihnen Horst Sattlegger einen schönen Nachmittag.

0: Seit den 80ern ist sie eines der wohl bekanntesten Gesichter im deutschsprachigen Film und Fernsehen, Anja Kruse. Bei Dreharbeiten, das hat sie uns ja in den vergangenen Tagen erzählt, hat sie ihren späteren Ehemann, den französischen Regisseur Jean-Louis Daniel, kennengelernt. Und für ihn ist sie dann ja auch in die Stadt der Liebe gezogen.
1: Inzwischen bin ich bei meinen Geschichten in Paris angelangt. Anfang der 90er. Also, ich müsste lügen, wenn ich behaupten würde, dass mein Französisch perfekt gewesen wäre. Für die Dreharbeiten hat es so gerade eben gereicht. Aber im echten Leben, wenn man es mit Geschäftsleuten zu tun hat, bürokratische Dinge erledigen muss, Telefon anmelden, im Baumarkt einkaufen, einem Handwerker erklären, was man jetzt möchte, ist das eine ganz andere Nummer. Auch Liedtexte zu verstehen fiel mir manchmal schwer. Wohl aus diesem Grund bekam ich von meinem Liebsten den großen Larousse, das dicke Wörterbuch, geschenkt. Und seine Widmung war der Text eines der kraftvollsten und existenziellsten Liebeslieder, die ich jemals gehört habe, geschrieben von Johnny Hallyday. Wir haben überhaupt viel Musik gehört und nachts die Plattenläden durchstöbert. Und ich muss sagen, ich bin den französischen Sängern und Sängerinnen verfallen. Liane Folie, Mylène Farmer, Francis Cabrel, Jean-Jacques Goldman, Patricia Cass. So viele. Eine Musik, die ohne Umwege das Herz erreicht. Und Texte so voller Poesie. Naja, also ich denke mal, das ist wohl auch der Sprache geschuldet, die einfach wunderschön ist. Aber es ist mir aufgefallen, dass sich die französische Sprache viel mehr und besser in Reime fassen lässt als die deutsche Sprache. Auch die österreichischen Sänger, speziell in Wien, fand ich poetischer. Denn auch da ist es einfacher. In Wien reimt sich ja fast alles auf alles, sonst biegt man es hin. Sehr gut zu hören, zum Beispiel bei Wolfgang Ambros oder Ludwig Hirsch. Doch zurück nach Paris. Wir haben ein Konzert von Johnny Hallyday besucht und ich war total geflasht. Und hier nun sein berühmtes Liebeslied, Que je t'aime.

0: Radio Kärnten Mittagszeit. Jetzt kommen die 1000 Fragen mit Marco Ventre und wir hören uns dann in einer Stunde wieder am Nachmittag.
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2: Am Mikrofon Arthur Treinacher. Das Burgenland plant eine Lkw-Maut auf einigen Landesstraßen. Verfassungs- und europarechtlich ist das grundsätzlich möglich, sagen Juristen. Sollten allerdings weitere Bundesländer eigene Mautsysteme einführen, könnte das wirtschaftliche Folgen haben. Peter Daser berichtet.
3: Zur Lkw-Maut im Burgenland erklärt Verfassungsjurist Peter Bußjäger, die Länder könnten Landesstraßen in Eigenregie bemauten.
4: Grundsätzlich scheint es verfassungskonform möglich.
3: Es muss aber die Wegekostenrichtlinie eingehalten werden, sagt der Europarechtsexperte Walter Obwexer.
5: Europarechtlich betrachtet geht das zwar nicht ganz so einfach, weil eine Reihe von Bedingungen eingehalten werden müssen, aber grundsätzlich geht das.
3: Folgen weitere Bundesländer mit Mauten, dann stelle sich aber die Frage nach einer Zerstückelung des Wirtschaftsgebiets in Österreich, erklärt Verfassungsjurist Christoph Bezimek.
6: 9 separierte Lösungen dieser Art würden jedenfalls eine Fragmentierung des Wirtschaftsgebiets bedingen.
3: Artikel 4 der Verfassung verlangt jedenfalls eine Einheitlichkeit des Wirtschaftsgebiets.
2: Die Koalition ringt weiter um die versprochenen Dürrehilfen für die Landwirtschaft. Ein Treffen am Vormittag blieb ohne Ergebnis. Streit gibt es vor allem über die Finanzierung. ÖVP-Landwirtschaftsminister Totschnig lehnt eine Gegenfinanzierung aus seinem Ressort ab. SPÖ und NEOS bestehen aber darauf. Wegen eines Waldbrands im deutschen Ort Gai in der Eifel, nahe der belgischen Grenze, mussten in den vergangenen Stunden fast 2000 Menschen ihre Häuser verlassen. Das Feuer rückt immer näher. Aus Deutschland Regina Pöll.
7: Inzwischen sind es nur noch wenige Meter bis zum ersten Haus. Ab 4 Uhr in der Früh wurden die 1800 Einwohner und Einwohnerinnen evakuiert.
8: Ich wollte so schnell wie möglich das Haus verlassen. Wir haben auch nichts mehr eingepackt. Und die Kinder haben geweint, die hatten richtig Angst.
9: Bisschen Panik, das hat man so nicht erlebt, ne?
7: Der Brand in und um den Ortsteil Gai in Hürtgenwald in Nordrhein-Westfalen hat sich inzwischen auf rund 300 Hektar ausgedehnt. Das ist etwa die Hälfte des Wiener Praters. Mehrere Helikopter sind im Einsatz. Auf dem Boden sind die Löscharbeiten besonders gefährlich, weil sich dort noch Munition aus dem Zweiten Weltkrieg befindet. Die genaue Ursache des Waldbrands ist noch unbekannt.
2: Nigel Farage zieht erneut ins britische Unterhaus ein. Der Chef der rechtspopulistischen Partei Reform UK gewann eine Nachwahl in der englischen Grafschaft Essex. Farage hatte die Wahl selbst ausgelöst. Er hatte ein Geldgeschenk von 5 Millionen Pfund nicht als Spende deklariert und sein Mandat daraufhin erst einmal niedergelegt. Und ungewöhnlicher Besuch in Venedig. Nahe der Rialto-Brücke ist ein Delfin im Canal Grande gesichtet worden. Das Tier schwamm zwischen den Anlegestellen, während unter anderem Gondeln und Motorboote unterwegs waren. Der Bürgermeister rief die Bootsfahrer zu besonderer Vorsicht auf. Das waren die Nachrichten mit Arthur Treinacher. Zum Wetter.
10: Sonnig ist es aktuell und sogar oft wolkenlos bei 22 Grad in Malnitz, 29 messen wir im Moment in Ferlach. Auch morgen am Samstag, am Feiertag, gehen sich dann wieder zahlreiche Sonnenstunden aus. Erst gegen Abend hin kann es an der Grenze zu Osttirol stellenweise ein Gewitter geben. Höchstwerte morgen bis zu 34 Grad. Am Sonntag dann auch viel Sonne. Im Lauf des Nachmittags nimmt die Gewittergefahr in Oberkärnten und in den Gurktaler Alpen zu. Die Höchstwerte am Sonntag bis zu 35 Grad. Sicher unterwegs mit Radio Kärnten, 3:30 nach 1. Blockabfertigung vor dem Karawankentunnel Richtung Slowenien brauchen Sie derzeit über eine halbe Stunde länger. Ansonsten soweit mal alles ruhig. Kommen Sie gut und gesund an Ihr Ziel.
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0: Die 1000 Fragen am Freitag, unser Sprung, unser gemeinsamer Sprung ins Wochenende. Vielleicht möchten Sie sich den noch versüßen, indem Sie sich in unsere Bestenliste eintragen.
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0: Oder Sie holen sich gleich einmal den Tagespreis ab.
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0: 0463 511 005, die Nummer zum Glück, die Nummer zu mir ins Studio. Drück Ihnen die Daumen. Viel Spaß.

0: Marco Mengoni, Master Sera. Also heute am Abend, so lange müssen Sie nicht warten, jetzt schon die erste Runde, nämlich mit Lukas Strugger aus Simmerlach bei Irschen. Einen schönen Nachmittag. Hallo Lukas.
1: Ja, hallo.
0: Servus. Wie schaut es denn aus in Irschen bei euch?
1: Wir haben jetzt gerade Urlaub. Wir
0: Urlaub?
1: Sind in Kroatien nach unten.
0: Ihr seid in, was heißt wir? Wer ist alles in Kroatien?
1: Ja, alle, der ganze Freundeskreis.
0: Okay, das heißt, gemischte Runde oder seid ihr eine Männerpartie alleine?
1: Alles Single-Männer.
0: Alles Single-Männer, na bravo. Ja, dann viel Spaß und viel Freude.
1: Ja, danke.
0: Lukas, aber wie viele Single-Männer seid ihr denn?
1: Wir sind Fünfe.
0: Fünfe, okay. Jeder zwei Fragen richtig beantworten, 10 Punkte und schon seid ihr Stand heute im Finale. Schlecht,
1: das
0: gell?
1: Das war das Ziel.
0: Ja. Erste Frage ist mal leicht. Welche Angabe braucht man üblicherweise für eine Überweisung? Braucht man da die Schuhgröße, die Reisepassnummer des Empfängers oder den IBAN?
1: IBAN.
0: Yes. Erster Punkt.
1: Jawohl. Danke.
0: Ja, läuft er, geht schon dahin. Frage 2. Welches Land hat mit über 15.000 Kilometern das längste Autobahnnetz in Europa? Also kann es nur ein europäisches Land sein, logischerweise, aber welches Land in Europa hat so viele Autobahnen?
1: Wie lang nochmal?
0: Schnell!
1: Wie lang alle? Italien.
0: Meine Herren, Spanien.
1: Spanien.
0: Die Spanier haben das längste Autobahnnetz Europas. 15.000 Kilometer. Ja. Boah, ja. Genießt die Zeit in Kroatien und kommt wieder gesund nach Hause. Alles Liebe.
1: Natürlich, das werden wir machen.
0: Super. Lukas, schöne Grüße. Pfiatti.
1: Okay, ciao.
0: Servus. Spital an der Trau ruft an. Bernhard Grieser. Schönen Nachmittag, Bernhard.
2: Servus, grüße.
0: Servus. Bist du auch auf Urlaub oder bist du im Spital?
2: Nein, ich habe schon Feierabend heute.
0: Du hast schon Feierabend heute, bist schon im Wochenende, so gesehen. Ja, herrlich.
2: Ja, genau, ja.
0: Herrlich, gut. So, dann starten wir gleich, damit das Wochenende nicht auf die warten muss. Frage 1. Welch oder was der Oscar für die Filmschaffenden ist, das ist welche Auszeichnung für die Zirkusartisten? Was kriegen denn die, wenn sie da geehrt werden? Die Zirkusartisten. Wird alljährlich beim Internationalen Zirkusfestival in Monte Carlo verliehen.
2: Wie heißt das denn?
0: Ich glaube sogar vom Fürsten persönlich.
2: Ich warte, aber das fällt mir nicht ein.
0: Fällt dir nicht ein, das ist natürlich ärgerlich. Ja. Eieiei. Der goldene Clown wird da verliehen an die Zirkusartisten. Schade. Macht nichts. Bernhard, genieß das Wochenende, grüß mir Spital. Alles Gute. Danke dir, servus. Und wir spielen ein bisschen Musik, dann machen wir Runde 2. Oder? Ganz entspannt heute. Edmund.
3: Was

Edmund, leg dein Herz. 2:02. Die nächste Runde 0463 511 005. Leitungen sind frei.

0: Wir gehen in die nächste Runde mit Elfriede Pascha aus Ternitz in Niederösterreich. Schönen Nachmittag.
1: Servus Marco.
0: Elfriede, schön dich zu hören, freut mich.
1: Ja, kannst dich erinnern.
0: Ja, natürlich. Ja, klar. Wie geht's euch in Ternitz? Habt's soweit?
1: Ja, super. Ja? Angenehm.
0: Angenehm? Ist nicht so heiß bei euch, oder was?
1: Nein, wir sitzen neben einem kleinen Teich und der Wald ist rundherum angenehm.
0: Ja, bitteschön, schau, das ist, da werden ja einige neidisch sein jetzt auf deine Umgebung dort, gell?
1: Ja.
0: Und Ternitz sowieso immer eine Reise wert, war ich schon einmal?
1: Wirklich?
0: Ja, schon ein paar Jahre her und da durfte ich einmal, ich glaube, das ist ein Kultursaal oder was ihr da habt, wo wir einmal ein Konzert gehabt haben, ja. Schön.
1: Ja, schön.
0: Elfriede.
1: Komm mal wieder.
0: Sehr gerne. Wenn das eine Einladung ist, dann nehme ich die gerne an. Aber jetzt Frage 1. Und zwar, in welchem deutschen Bundesland steht denn die berühmte Wartburg? Hm? Die Wartburg. Sagt er was, gell?
1: In Thüringen.
0: In Thüringen? So zaghaft, aber richtig. Hast du das geraten oder nachgeschaut?
1: Mir wurde geholfen.
0: Es wurde dir geholfen. Wer ist denn der Edle, der dir da einsagt?
1: Na, der Gewinner vom Juni.
0: Vom Juni Hauptpreis?
1: Ja,
0: ja, dann bitte, dann hast du ja, dann hast du einen Experten an der Seite. Ja, fein. Ja, super, machen wir weiter. Frage 2 für euch beide. Wie heißt denn der Vorgang, wenn regelmäßig ein fixer Betrag automatisch überwiesen wird? Zufallszahlung, Wechselgeldauftrag oder Dauerauftrag?
1: Dauerauftrag.
0: Zweiter Punkt, Tagesführung.
1: Wow.
0: Frage 3. Und zwar, ja, die hat es ein bisschen mehr in sich. Und zwar, welche Bezeichnung trugen im antiken Griechenland gebildete, oft gesellschaftlich einflussreiche Begleiterinnen wohlhabender Männer? Wie hat man die genannt?
1: Kurtisane.
0: Wie?
1: Kurtisane.
0: Na, Hetäre.
1: Hetäre. Ja. Okay.
0: Ja, leider. Aber was heißt leider? 2 Punkte. Im Moment die Tagesführung. Ist doch nicht schlecht.
1: Ja, super. Ja, aber wäre so gerne einmal bei euch.
0: Im Finale. Noch ist ja Zeit. Wir spielen ja erst am 31. August. Heute haben wir den 14. Alle 2 Wochen dürfen wir mitspielen. Das geht sich aus,
1: genau.
0: Elfriede.
1: Ruf sie wieder an.
0: Bitte, unbedingt. Liebe Grüße.
1: Schönen Tag.
0: Danke dir. Servus.
1: Danke, servus.
0: Wolfgang Meinhardt aus Himmelberg ist der Nächste. Schönen Nachmittag, Wolfgang.
2: Guten Nachmittag.
0: Grüße Sie. Ihnen geht's auch so gut jetzt wieder, Elfriede, im Schatten oder wo sind Sie gerade?
2: Was? Ich bin heim im Wohnzimmer.
0: Und da haben Sie es kühl?
2: Ja, das haben ist, gekühlt, ja.
0: Ja, das ist super. Na, perfekt. Super. Lieber Herr Meinhardt, haben Sie jemanden, der Ihnen helfen kann?
2: Ja.
0: Dann probieren wir es gleich.
2: Lebensgefährtin.
0: Ja, perfekt. Dann probieren wir es für Sie beide. Und zwar. Welcher berühmte Astronom entdeckte, dass die Marsbahn eine Ellipse ist? Sein Nachname.
2: Astrotalis, oder wie?
0: Nein. Ich wollte gerade sagen, ab und zu tut man einmal mit jemandem Keppeln, oder? Der Johannes Kepler.
2: Okay.
0: Es war jetzt wahrscheinlich keine Hilfe, aber es war jetzt zu spät. Wolfgang, genießen Sie das Wochenende. Danke fürs Anrufen. Alles Liebe.
2: Dankeschön.
0: Wiederhören.

0: Family in Radio Kärnten, eine Minute bereits nach 13:30 Uhr. Zeit für Neuigkeiten. Im Studio ist Horst Sattleger.
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2: Kärnten und Slowenien unterstützen die italienischen Einsatzkräfte bei der Bekämpfung der Waldbrände in Friaul. Der größte wütet bei Tolmezzo. Hier stehen große Waldflächen in Flammen. In der vergangenen Nacht hatte sich das Feuer weiter ausgebreitet. Auch heute transportieren Flugzeuge Löschwasser vom Weißen See in die Brandgebiete. Am kommenden Mittwoch kommt es laut einer Information der Stadt Klagenfurt aufgrund von Umstellungs- und Wartungsarbeiten zu einer ganztägigen Abschaltung der Bankomatkassen. Betroffen sind sämtliche Kassen des Magistrats. Zweck der Umstellung sei es, die Anbindung der Bankomatkassen zu verbessern und zugleich auch bestehende Bankomat-Terminals gegen neue auszutauschen. Ab Donnerstag seien alle Anwendungen wieder wie gewohnt verfügbar, so die Stadt. Ein Fußballspiel in der zweiten Klasse D hat heute das Landesgericht Klagenfurt beschäftigt. Ein 29-jähriger Spieler aus Diex wurde zu einer bedingten Freiheitsstrafe verurteilt. Er hatte einem seiner Gegenspieler und auch dessen Familie gedroht, sie umzubringen. Und jetzt zum Wetter. Marco.
0: Gerne, bis zum Abend hin bleiben mal der Sonnenschein und die hohen Temperaturen Begleiter. Im Laufe des Nachmittags nimmt aber die Gewittergefahr in Oberkärnten zu, auch in den Gurgtaler Alpen. Und die Höchstwerte, die erreichen dann Asshofen von 30 Grad. Morgen Samstag keine Änderung zu erwarten. Erst gegen Abend ist das Gewitterrisiko dann in den Tauern leicht erhöht. Blick auf die Straße, sicher unterwegs mit Radio Kärnten. Blockabfertigung immer noch vor dem Karawankentunnel Richtung Slowenien. Über 30 Minuten warten Sie da. Dort, wo es geht, wünschen wir Ihnen aber eine gute und sichere Fahrt. Und wenn es Probleme gibt, dann erzählen Sie uns bitte. Wir sagen es weiter unter 0800 600 601. Kostenlos. Gute Fahrt.
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0: A la carte Jimmy Gimme Reggae und wir geben uns der nächsten Runde hin, wenn Sie Lust und Laune haben, unter 0463 511 005. Unser Monatspreis wartet auf Abholung.
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0: Und auch der Tagespreis sucht ein neues Zuhause.
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0: 0463 511 005, das ist die Nummer zu mir ins Studio und dieser Herr, der drückt Ihnen jetzt ganz fest die Daumen.
2: Hallo liebe Hörer, hier ist Matthias Reim. 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
0: Ja, euer Matthias Reim. Matthias, so schwer ist es gar nicht.

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0: Was für ein Song mit Walsch, einer Aussagekraft. Matthias Reim, Tief in mir. Und wir gehen in die erste Runde im zweiten Teil. Paul Strednig aus Vilkirchen ist mein Kandidat. Hallo, schönen Nachmittag.
1: Hallo.
0: Ja, grüße Sie, Herr Strednig. Was tut sich in Vilkirchen?
1: Ja, nicht viel.
0: Nicht viel? Macht's was los?
1: Von der Arbeit haben können.
0: Von der Arbeit haben ich kommen.
1: Ich war nicht in Vilkirchen noch jetzt.
0: Okay. Eigentlich. Wochenende frei oder was anderes geplant?
1: Ja, Wochenende Feuerwehrfest geplant.
0: Ja, machen wir Werbung. Wo denn?
1: Ja, heute gehe ich in Schwarzen, in Vilkirchen und morgen in Radweg.
0: Na sehr gut, Feuerwehr muss unterstützt werden, die kommt auch immer, wenn wir sie brauchen, gell?
1: Ja, genau.
0: Paul, sehr gut. Oder sind Sie selber auch Feuerwehrmann?
1: Ja, nein, ich bin kein Feuerwehrmann, ich gehe gerne die Feste.
0: Ja, ist doch gut, es braucht ja auch ein Publikum. So, Frage 1, und zwar, ja, ist ein bisschen her, aber vielleicht weiß man es ja. Jack Nicholson gehört zu den erfolgreichsten Hollywood-Schauspielern. Welcher Film aber, in dem er einen ständig betrunkenen Anwalt spielte, machte ihn 1969 einem großen Publikum bekannt? Da geht's auch um ein besonderes Fortbewegungsmittel, das einmal im Jahr im Herbst immer auch in Kärnten eine große Rolle spielt. Die Harley.
1: Boah.
0: Und der Film heißt? Sicher schon gehört.
1: During the...
0: Na.
1: Was ist das? Mal. Meine Mama hat gesagt, weil ich weiß es auch nicht.
0: Ja. Easy Rider.
1: Easy Rider, okay.
0: Jo.
1: Das kenne ich nicht.
0: Einmal reinschauen und Spaß haben damit. Paul, danke fürs Mitmachen. Schönes Wochenende und viel Spaß bei den Feuerwehrfesten.
1: Danke.
0: Danke, wiederhören. Und damit nach Irschen, André Lindner, Entschuldigung, ist in der Leitung. Schönen Nachmittag.
1: Ja.
0: André, gibt es auch bei euch ein Feuerwehrfest oder sonst was am Wochenende?
2: Urlaub.
0: Urlaub? Achso, das heißt, du bist bei den 5 Single-Männern aus Irschen, die in Kroatien sind gerade, oder?
2: Eigentlich von den 5 sind es eigentlich 3, aber wir haben 5 gesagt.
0: Ich weiß, jetzt kenne ich mich nicht aus. Seid ihr 5 oder 3?
2: Es sind 5 Männer mit 2 Frauen.
0: Okay, 5 Männer, 2 sind...
2: Und der Frau rum.
0: Aha, und die anderen 3 sind Single, verstehe. Okay, dann war das vorher ein bisschen eine Fehlinformation, hätte ich fast gesagt, oder?
2: Zu Holbert,
0: gut, jetzt haben wir es natürlich gelöst. Fein, ja dann, probieren wir es. Zweiter Versuch, vorher der Lukas Strugger hat einen Punkt gemacht, jetzt kann es mehr werden. Welcher Sänger gewann denn im Jahr 1986, also genau vor 40 Jahren, mit dem Titel Adesso Tu? Das Sanremo Festival in Italien.
2: Eros Ramazzotti.
0: Eros Ramazzotti, sagt er. Und das ist der erste Punkt. Sehr gut. Ja, passt. Frage 2. KAC-Legende Sepp Buschnigg ist vor wenigen Tagen verstorben. Welchen Spitznamen hatte denn der Stürmer der Rotjacken? Bitte was? Ihr als KAC-ler müsst das wissen, ja. Jo, nichts gehört vom Karawankenbär?
2: Ja. Irgendein Bär.
0: Ja, irgendein Bär, das war der Karawankenbär. So wurde er genannt von den Mitspielern, vom Trainer und auch von den Fans. Jo, André, es wird nicht mehr, es bleibt bei einem Punkt. Aber wichtiger ist, dass ihr Gaude habt im Urlaub, gell? Alles Gute, danke fürs Anrufen. Ciao, servus.
2: Danke,
0: servus.

Gigi D'Alessio in Radio Kärnten. Die letzte Runde, die bricht jetzt gleich an. Nach Michael Bublé und Naturally 7, 0463 511 005. Letzte Runde für heute.

0: Und wir gehen in die letzte Runde. René Witzelnick aus Greifenburg ist in der Leitung. Schönen Nachmittag, hallo.
1: Ja, hallo, servus.
0: Servus, René. Du klingst jetzt auch so, als wärst du nicht gerade zu Hause.
1: Nein, ich bin auch gerade im Urlaub.
0: Auch
1: mit
0: im Urlaub?
1: Mit Freundin und zwei Kinder.
0: Aha.
1: Und jetzt bin ich gerade bei die drei Single-Männer besucht.
0: Also die erste Partie, oder was?
1: Ja, die wohnen ja in der Nähe und wir haben gesagt, wir treffen uns einmal, wenn wir zufälligerweise zum im Urlaub sein.
0: Schau. Das heißt, und statt Urlaub machen, in der Sonne liegen, faulenzen, ruft sie bei den 1000 Fragen an und schwitzt sie herab. Das finde ich mal ordentlich. Sehr gut. Ja, das heißt, jetzt können die Single-Männer und die anderen zwar, die vergeben sein, auch helfen, oder?
1: Ja, genau.
0: Ja, weit sind sie nicht gekommen bis jetzt. Der André und der Lukas jeweils einen Punkt. René, das heißt, jetzt liegt alles an dir.
1: Das war cool.
0: Ja, probieren wir's. Frage 1. Was ist denn ein Kontoauszug? Ist das ein Gutscheinheft, eine Bankomatkarte oder eine Übersicht über Kontobewegungen?
1: Ja, eine Übersicht über Kontobewegungen.
0: Das war klar. Erster Punkt. So, aber jetzt eine Hörerfrage von der Frau Regine aus Neumarkt in der Steiermark. Vielen Dank fürs Einsenden. Sie will wissen, Kalkutta liegt an einem etwa 260 Kilometer langen Mündungsarm des Ganges. Wie heißt denn dieser Fluss? Also dieser Mündungsarm, was für Fluss kommt da noch daher dann zum Ganges? Schnell, wie heißt der?
1: Ja, Nil.
0: Nil? Nein, das haben wir ganz woanders. Ich weiß nicht, wie man es richtig ausspricht, aber der Hugli, so steht es bei mir. Hugli.
1: Ja,
0: ich denke eher Hugli.
1: Muss man nicht unbedingt wissen.
0: Muss man nicht, wenn man es weiß, ist gut. Wenn nicht, ist jetzt nichts passiert, gell? Deswegen soll der Urlaub dennoch erholsam werden und ich sehe es einmal positiv. Erstens das, keiner muss auf den anderen neidig sein und zusammengezählt sind es auch drei, so gesehen.
1: Ja, nein, dann sind wir eben final herab.
0: Ja, genau, so schaut's aus. Schönen Urlaub noch, liebe Grüße, danke fürs Anrufen.
1: Ciao.
0: Servus. Markus Juric aus St. Veit ist der Letzte für heute. Hallo Markus.
2: Servus.
0: Marco. Servus. Bist du auch noch irgendwo auf Urlaub?
2: Nein. Ich habe leider kein Abo da in Kroatien, so wie die anderen vier, die jetzt angeworfen haben.
0: Kein Abo. Das heißt, du bist daheim oder hast Wochenende?
2: Ja, genau.
0: Ja. Ja, okay. Passt, probieren wir es einmal mit der ersten Frage. Für welches chemische Element im Periodensystem steht denn die Abkürzung PP, also Paula Bertha? Große Paula, kleines Bertha.
2: Platoni, Blei.
0: Blei, sagst du? Blei, ja, erste richtige Antwort.
2: Das wollte ich ja was anderes sagen.
0: Es war noch nicht heraus, zum Glück.
2: Ja,
0: Frage 2.
2: Genau.
0: Wie heißt denn die Bildungsdirektorin für Kärnten? Wie heißt die Bildungsdirektorin? Immer wieder auch bei uns in den Nachrichten zu sehen, zu hören. Schnell. Isabella Penz.
2: Ja, genau.
0: Jetzt ist es da, gell?
2: Ja,
0: hilft nichts. Markus, trotzdem ein schönes Wochenende, ein erholsames hoffentlich. Ja, danke dir.
2: Danke.
0: Servus. Pirti.
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0: Dr. Südmann und die Sympathie, sympathisches Lied, Avada Kadavada, Siegertitel übrigens unserer Startup-Reihe im Juni des heurigen Jahres. Wir ziehen Bilanz und haben da auch eine Siegerin, Elfriede Bascher aus Ternitz in Niederösterreich mit 2 Punkten. Für den Monatspreis reicht's nicht, aber immerhin ein Achtungserfolg.
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0: Den Tagespreis schicken wir aber gleich nach Niederösterreich. Viel Freude damit.
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0: Ja, und wenn Sie Lust und Laune haben und sagen, ich möchte auch mit dabei sein im Konzert der Großen, morgen um 1, kurz nach 1, haben Sie wieder die Möglichkeit dazu.
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0: Ja, das war sie schon, die Quizstunde mit Marco Wendre. Ute Bichler übernimmt jetzt wieder und hat viel vorbereitet.
3: Natürlich, ja. Boris Uran, kannst du dich an den noch erinnern?
0: Ja, glaube ich, erste Staffel mit Christina Stürmer.
3: Ja, und dann war er irgendwie von der Bildfläche verschwunden, kann man so sagen.
0: Ja, hat sich da ein bisschen zurückgezogen, rar gemacht, aber man hört immer mehr wieder von ihm.
3: Ja, jetzt ist er zu Besuch in der Waldarena in Kundendorf. Wir haben mit ihm gesprochen. Außerdem Laura Pausini steht im Zentrum unseres Konzertsommers in Radio
0: Kärnten. Ja, unser musikalischer Feinschmecker, der Daniel Matt, hat sich da die Laura ausgesucht. Ich kann ja auch nachvollziehen, warum. Madonna, Laura. Ist er.
3: Oh ja. Die Italiener und ihre Handbewegungen.
0: Ja, ohne Handbewegung geht nichts bei den Italienern.
3: Was heißt das jetzt ganz genau? So diese paar Finger zusammen und so, che cosa è?
0: Kann ich jetzt nichts sagen.
3: Kann ich jetzt.
0: Mag ich das später. Ja, mach mal.
3: Oh, wie sagen Sie immer? Ich warte.
0: Schöne Tasche, schöne Frau, mag mal guten Preis. Ne? So, gut, ein kleiner Ausflug
3: in deine Nebenbeschäftigungen.
0: Ja, genau.
3: Ossiach, Kunsthandwerksmarkt, auch damit beschäftigen wir uns. Vielleicht kann man da so handeln.
0: Wer weiß, wir werden nachfragen.
3: Bist du so ein, kannst du das gut so handeln?
0: Ja, mir tun die dann immer leid, weil ich mir denke, der hat sicher die Wahrheit erzählt und
3: ich
0: das
3: bin
0: ist der letzte
3: schlecht.
0: Preis. Ja. Und ich glaube ihm das, dabei war das noch lange nicht der letzte Preis. Aber meine Mutter kann das besser.
3: Die sagt, das ist noch
0: schau
3: mehr
0: mir
3: italienisches
0: tief in die
3: Blut.
0: Augen und sag noch einmal, was das kostet.
3: Wirklich?
0: So, viel Spaß jetzt mit der Ute und ich verziehe mich jetzt einmal für ein paar Tage und freue mich dann auf ein Wiederhören. Bis dahin, alles Liebe.
1: Daheim in der Welt, die Radio Kärnten Nachrichten. Es ist 14 Uhr. Am Mikrofon Arthur Treinacher. Die deutsche Industrie baut weiter Stellen ab. Vor allem betroffen ist die Fahrzeugbranche. Sie beschäftigt so wenige Mitarbeiter wie seit 20 Jahren nicht mehr, teilt das Statistische Bundesamt mit. Volker Obermeier berichtet.
4: Zwei Entwicklungen haben den Trend in der deutschen Autoindustrie beschleunigt. Zum einen die chinesische Konkurrenz, zum anderen die Zollpolitik der USA. Mittlerweile arbeiten in der Branche weniger als 700.000 Menschen. Innerhalb eines Jahres sind hier gut 40.000 Stellen weggefallen. Deutlich weniger Jobs gibt es bei unserem wichtigsten Handelspartner, ebenso im Maschinenbau sowie in der chemischen und Elektroindustrie. Experten erwarten, dass sich der Trend fortsetzt. In der Autoindustrie etwa laufen noch Programme zur Neuaufstellung. Aufgrund von hohen Arbeitskosten, einer schwachen Produktivität und des härteren internationalen Wettbewerbs planen viele Unternehmen in Deutschland noch mehr Stellen abzubauen.
1: Im Föhrenwald St. Egiden am Steinfeld in Niederösterreich ist erneut ein Waldbrand ausgebrochen. Die Feuerwehr steht im Großeinsatz. Das ist vor kurzem bekannt geworden. Ersten Informationen zufolge könnte sich das Feuer in Richtung der B26 und einer Wohnsiedlung ausbreiten. Eine Siedlung soll bereits evakuiert werden. Die Feuerwehr bestätigt bisher nur den Brand. Erst Anfang August hatten die Einsatzkräfte dort 5 Tage lang gegen einen Großbrand gekämpft. Nach einem Kabelbrand beim Bahnhof Wien-Praterstern sind die Schäden größer als erwartet. Der Schnellbahnverkehr ist massiv eingeschränkt. Auch Reisende zum Flughafen sind betroffen. Die Ursache ist weiter unklar. Laut Experten ist ein solcher Vorfall äußerst selten. Claudia Beintner-Schmidt.
5: 20 Kilometer Kabel müssen nach dem Brand ausgetauscht werden. Die Ermittlungen zur Brandursache sind angelaufen. ÖBB-Sprecherin Judith Winder.
6: Aktuell gibt es hier keine Hinweise auf Fremdverschulden, aber die Arbeiten laufen natürlich noch. Also es wurden jetzt die ganze Nacht die Kabel quasi entfernt, die kaputten. Und jetzt muss man sich da eben mal genau anschauen, was die Gründe dafür sind.
5: Kabelbrände an Stellwerken, die für den sicheren Eisenbahnbetrieb zuständig sind, kommen selten vor, sagt Alfred Pölzl, Sachverständiger für Brandschutzwesen. Als mögliche Auslöser für den aktuellen Vorfall nennt er:
7: Es geht darum, dass unter Umständen höhere Temperaturen zu einem höheren Widerstand führen, dann kann es natürlich wieder in einer Schleife zu einem Wärmestau kommen und es kann zu einem Brand kommen. Es können Staubablagerungen sein, es können mechanische Beschädigungen auftreten.
5: Auch eine mechanische Beschädigung durch Nagetiere sei möglich.
1: Österreich schickt Markus Schleinzers Schwarz-Weiß-Drama Rose ins Rennen um den Auslands-Oscar. Sandra Hüller spielt darin eine Frau im 30-jährigen Krieg, die sich als Mann ausgibt. Am 15. Dezember entscheidet sich, ob Rose auf die Oscar-Shortlist kommt. Das waren die Nachrichten mit Arthur Treinacher.
3: Dankeschön, und damit kommen wir zum Kärntner Wetter. Das bleibt sonnig, ist sonnig, oft sogar wolkenlos. 30 Grad momentan am wärmsten in St. André im Lavantal. 29 in Klagenfurt, Villach, Hermagor, Lienz und Völkermarkt. St. Veit und Spital liegen bei 28 Grad. 24 messen wir in Breiteneck und in Malnitz. Und 23 hat es am Katschberg. Auch morgen gehen sich wieder zahlreiche Sonnenstunden aus. Erst gegen Abend kann es an der Grenze zu Osttirol stellenweise ein Gewitter geben. Höchstwerte morgen bis 34 Grad und auch der Sonntag verspricht viel Sonne. Im Lauf des Nachmittags nimmt die Gewittergefahr dann vor allem in Oberkärnten und in den Gurktaler Alpen zu. Höchstwerte am Sonntag noch einmal bis 35 Grad. Damit knapp 2:04. Sie sind sicher unterwegs mit Radio Kärnten. Der Blick auf unsere Straßen zeigt Blockabfertigung nach wie vor dem Karawankentunnel Richtung Slowenien. Das bedeutet über eine halbe Stunde Wartezeit. 0800 600 601, die Nummer der Radio Kärnten Verkehrsredaktion. Kommen Sie uns gut und sicher durch den Freitagnachmittag.
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3: Und ich freue mich auf diese zwei sommerlichen, feinen Nachmittagsstunden gemeinsam mit Ihnen und viel guter Musik. Unter anderem werden wir mit Boris Uran sprechen. Stamenia vor vielen, vielen Jahren. Jetzt kommt er in die Waldarena. Er schaut vorher bei uns vorbei. Musik.

0: Vincent Weiss, so klingt der Freitagnachmittag bei uns in Radio Kärnten. Mit 19 Jahren ist er im Jahr 2003 Dritter bei der ersten Staffel von Starmania geworden. 2004 dann eine goldene Romy für den beliebtesten Shootingstar. Ja, und dann ist es eigentlich ziemlich ruhig um ihn geworden. Die Rede ist von Boris Uran. Jetzt lässt er musikalisch wieder aufhorchen. In letzter Zeit hat er sich ganz dem Jazz verschrieben. Und das kann man heute Abend auch hören in der Waldarena in Krumpendorf. Martin Kalbitzer-Furian hat sich mit Boris Uran getroffen, um ihn zu fragen, was da bei ihm in den letzten Jahren so los war.
1: Es ist viel passiert natürlich, was das sind, über 20 Jahre. Gell? Ich habe musiziert, ich habe pausiert, ich habe die Welt bereist, ich habe ein bisschen was innerlich für mich zum Aufräumen gehabt, das war, denke ich, auch sehr wichtig. Und dann war es einfach ein großer Schritt, sich zu wagen, eigene, also selbst komponierte Musik zu veröffentlichen. Gell? Das war mit Orange Sun irgendwie so ein großer Schritt vor 4 Jahren und das war ein sehr, sehr schönes Projekt. Natürlich ein bisschen abseits der popularmusikalischen Trampelpfade, aber es hat sich einfach in diese Richtung entwickelt. Es war wunderschön, mit dem Primus Sitter und mit dem John Sass dieses Projekt zu realisieren. Und jetzt Jahre später, wenn ich die Sachen anhöre, bin ich immer noch happy, dass wir das gemacht haben. Ja, das ist schön, ich bin immer noch glücklich, wie die Stücke klingen. Und natürlich lässt sich sowas auch schwerer in einem Popmarkt sozusagen positionieren. Aber das war von Anfang an nie das Ziel. Gell? Ich will nicht mehr kompromissvoll Musik machen. Ich will das machen, was ich spüre und was gefällt. Ich höre aber genauso gut Elektronik, Pop, Jazz, quer durch die Bank und das neue Projekt wird jetzt ein bisschen anders.
2: Mhm. Ein bisschen anders wird es Boris Uran jetzt machen. Trotzdem, um noch einmal auf das zurückzukommen, man ist vielleicht im Jahr 2002 gehypt, Starmania, man hat eine Reichweite. Ist es dann, wie schwierig ist es dann, von dort wegzufinden zur eigenen Musik, die vielleicht nicht dem Ding entspricht? Das ist ein Weg, denke ich mir.
1: Einerseits ja, als Junger, desto älter du wirst, desto mehr merkst du, was wichtig ist und dass es auf das eigentlich gar nicht ankommt. Gell? Ob du für 15, 25, 35 Leute spielst und die haben eine Freude, es ist genauso schön, als wenn es dann ein paar hundert oder ein paar tausend sind. Gell? Im Grunde geht es eigentlich darum, dass du selber mit Freude musizierst. Das mache ich seit Kindesbeinen an. Wir haben einen Familienchor, die One Blood Voices, wir singen immer noch in der Familie. Onkel, Tanten, Cousine, meine Mutter leitet das Ganze. Also weißt du, ich bin so aufgewachsen. Gell? Für mich ist Musik genauso wie der Sport Seelenheil und tut einfach gut, gell? Macht Spaß und so soll es sich auch weiterführen. Das andere ist, wie der Toni Poster gesagt, alles andere ist primär.
0: Sagt Boris Uran, der heute Abend in der Waldarena in Krumpendorf mit einer kleinen, feinen, hochkarätig besetzten Band zu hören sein wird. Mit dabei heute Abend auch Primus Sitter. Mit ihm und mit dem Tubisten John Sass ist er jetzt bei uns in Radio Kärnten zu hören. Zu dritt heißen sie Orange Sun. Und das ist ihr Song Castles.
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0: Der ehemalige Starmania-Teilnehmer und Romy-Preisträger, der Villacher Boris Uran, ist heute Abend mit einer hochkarätigen Band in der Waldarena in Krumpendorf zu hören. Mit dieser Band, mit der er heute Abend zu hören ist, soll auch bald ein Album herauskommen und da hat er einige klingende Namen mit an Bord.
1: Das neue Projekt ist wieder reduziert. Im Grunde haben wir uns wieder mit dem Primus Sitter im wunderschönen Rosenthal zusammengesetzt, haben die Songs arrangiert, haben tolle Gastmusiker dabei. Wir haben die Jana Thomaschütz dabei am Cello, wir haben die Lisa Hofmanninger aus Oberösterreich an der Bassklarinette und am Sax und wir haben den wunderbaren Wolfgang Buschnick mit dem Saxophon dabei. Also wir haben einige Features und es wird wirklich eine schöne CD. Sie wird Close to Love heißen, weil es ein Weg Richtung Liebe ist. Nach diesem Orange Sun Projekt Bridges ist das für mich der logische nächste Schritt sozusagen inhaltlich und um das geht es auch in den Stücken, die großteils englisch sind, aber es werden noch ein paar deutsche Töne drauf sein, was auch schön ist bei einem Stück vom Primus und ich hoffe in den nächsten 2-3 Monaten werden wir es schaffen, sie zu veröffentlichen. Ich freue mich drauf, ich hoffe es gibt ein bisschen Resonanz, ich hoffe den Leuten gefällt es.
2: Wir sehen da einige Stücke und auch diese großartigen Musiker dann in der Waldarena Krumpendorf später am Abend. Nimm uns doch noch einmal mit, lass uns noch einmal Mäuschen spielen bei Boris Uran beim Songschreiben. Kommt da die Melodie zuerst? Kommt der Text zuerst? Kommt man mit einem Rohentwurf dann zum Primus Sitter? Wie entsteht denn sowas?
1: Du, ich sitze so gut wie immer am Klavier, jetzt ab und zu auch an der Ukulele, aber das ist erst am Wachsen. Ich sitze am Klavier, bin ja Autodidakt, das heißt, ich suche mir Akkorde zusammen, die für mich harmonischen Sinn ergeben, ohne zu wissen, ob das jetzt ein 7er, ein 9er oder ein 12er ist. Er klingt in meinem Ohr schön und dann folgt meistens eine Melodie ein oder eine Textzeile und dann erformt sich über die Zeit ein Stück. Oft schon sehr konkret, oft weniger konkret, wird es weiter bearbeitet. So läuft es circa ab und ja, ist eine Flucht und ein wunderbarer Ausgleich zum Alltag. Es ist Leidenschaft und tut einfach gut. Ich habe jetzt letztens vor ein paar Jahren eine Rückmeldung aus Amerika gekriegt, wo mir jemand geschrieben hat, es ist so schön, meine Songs von diesem Orange Sun Projekt, da geht es ja sehr viel um persönliche Entwicklung und um Auseinandersetzung mit dem jungen Erwachsenensein, Auseinandersetzung mit der Angst, wie komme ich in ein gesundes Erwachsenes selbst. Und da hat mir die geschrieben, du, es tut so gut, es ist so heilsam, der Musik zu hören. Und das ist ein Mensch, aber im Grunde, das reicht. Wenn du einem Menschen eine große Freude machen kannst, was will er denn mehr? Was ist mein? Es ist schön, Musik zu teilen. Punkt, aus, fertig.
2: Menschen zu berühren, das ist die Mission von Boris Uran. Close to Love kommt in 2-3 Monaten raus, hat er gesagt. Geht's dann weiter? Kommt dann vielleicht noch was?
1: Wir hoffen, dass wir spielen werden. Also wir haben ja mit Orange Sun relativ wenig live gespielt. Das heißt, wir hoffen, dass wir wirklich touren werden durch die Bundesländer, unser kleines Publikum finden, das dann vielleicht wachsen darf. Das wäre das Ziel, das wäre der Plan und ja, da würden wir uns sehr drauf freuen. Nächstes Projekt der Trilogie wäre dann natürlich die Idee, Love zu machen, aber das muss erst geschrieben werden.
2: Und dann After Love nach Love.
1: Ja, wer weiß, wie Projekt 4 heißen würde. Ja, genau.
2: Was werden wir heute Abend konkret erleben? Was wird da einem um die Ohren fliegen?
1: Gediegene Musik, reduziert, aber trotzdem schön, wenn jemand Lust hat auf 1,5-2 Stunden gemütliches Zusammensitzen. Es ist immer sehr nett beim Christian Salmhofer, weil er das einfach wunderbar dort macht. Es ist eine super Location, das Wetter ist gut, der Platz ist einfach sehr fein. Du bist umgeben von Bäumen, es ist natürlich, es ist Natur und wir spülen ein paar schöne Töne aus Instrumenten und aus Kehlköpfen erzeugt und auf das freuen wir uns.
0: Erzählt uns der Musiker Boris Uran, der spürbar, hörbar, ganz bei sich angekommen ist. Heute Abend kann man ihn live erleben in der Waldarena in Krumpendorf. Das Konzert beginnt um 20 Uhr und wir haben jetzt noch ein Lied, das er mit seinem Projekt Orange Sun aufgenommen hat. Rollin, hier bei uns in Radio Kärnten.

0: gut informiert durch den Freitagnachmittag. Horst Hartlicker ist für Sie im Studio.
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2: In Kärnten steigt die Zahl der Suspendierungen von Schülern. Das zeigt eine Landtagsanfrage des Team Kärnten an Bildungslandesrat Peter Reichmann von der SPÖ. Team Kärnten-Chef Gerhard Köfer fordert psychosoziale Unterstützung, die Schulsozialarbeit gehöre überprüft und gegebenenfalls angepasst, so der Oppositionspolitiker. Großeinsatz heute früh auf der Karawankenautobahn für Feuerwehr, Rettung und Hubschrauber. Eine 39 Jahre alte Serbin ist mit dem vollbesetzten Auto bei Rosek in einen Aufpralldämpfer gefahren. Der Wagen wurde dann zurück auf die Fahrbahn geschleudert. Mehr von Peter Matter.
3: Kurz nach sechs, die Serbin ist auf dem Weg zurück in die Schweiz. Vier weitere Menschen sind im Kombi, davon drei Kinder. Nach der Raststation Rosek kracht sie in den Auffalldämpfer eines Parkplatzes. Dann wird der Wagen schwer beschädigt auf die Überholspur geschleudert. Villach, Dolinschach und St. Jakob schicken Feuerwehren. Die Autobahn wird gesperrt. Eine Tür muss mit schwerem Gerät aufgespreizt werden. Alle im Auto sind unbestimmten Grades verletzt, werden von Hubschrauber und Ambulanzen in Krankenhäuser gebracht. Noch bevor die Feuerwehrleute da waren, haben andere Autofahrer einen aufkommenden Brand beim Unfallauto gelöscht.
2: Der österreichische Tierschutzverein kritisiert Abschüsse von Murmeltieren in Österreich. Die Jagdsaison starte an diesem Wochenende. 7000 Murmeltiere seien in akuter Gefahr. Auch in Kärnten würden pro Jahr mehr als 800 Tiere erlegt, wie Zahlen der Statistik Austria zeigen. Die Tierschützer fordern ein Ende dieser hohen Abschusszahlen und der Trophäenjagd, wie es heißt. Und jetzt zum Wetter, Ute.
0: Was soll ich dir sagen, Horst? Bis zum Abend strahlender Sonnenschein, die Nacht dann klar. Es kühlt auf 17 bis sogar 12 Grad ab. Morgen am Samstag ist keine Änderung zu erwarten. Erst gegen Abend ist das Gewitterrisiko in den Tauern leicht erhöht. Morgen erwarten uns Tageshöchstwerte von 30 bis 34 Grad. Und damit der Blick auf die Kärntner Straßen, sicher unterwegs mit Radio Kärnten, Blockabfertigung vor dem Karawankentunnel Richtung Slowenien. Das bedeutet eine halbe Stunde Wartezeit. Gute Fahrt.

0: Wir laden Sie ein auf einen musikalischen Italien-Urlaub. Was Sie da genau erwartet, erfahren Sie in ein paar Sekunden.
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0: Volle Strände, leere Städte. Morgen ist's in Italien Ferragosto, ein ganz bedeutender Feiertag bei unseren Nachbarn und der Höhepunkt des italienischen Sommers. 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
4: Sie ist zweifelsfrei eine der ganz, ganz großen Stimmen in Europa und eine der erfolgreichsten italienischen Sängerinnen aller Zeiten. Wir sprechen von Laura Pausini. Geboren 1974 in Faenza, also unweit des Werkes in Maranello von Ferrari, beginnt ihre Karriere früh. Doch der entscheidende Moment, der kommt dann 1993 in San

0: Mit dem Song La Solitudine gewinnt sie das Festival in der Newcomer-Kategorie und plötzlich kennt man ihren Namen weit über Italien hinaus. Von da an geht die Karriere steil bergauf. Laura Pausini veröffentlicht Alben, mitunter auch auf Italienisch, Spanisch, Englisch und Portugiesisch und wird zu einem globalen Pop-Phänomen. Dies beweisen auch die Verkaufszahlen, über 70 Millionen verkaufte Tonträger. Ihre Stimme, die verbindet man mit Emotion, Kraft und Wiedererkennung, egal in welcher Sprache. Auch auf der Bühne steht sie mit den ganz Großen, mit ihrem Landsmann Andrea Bocelli, Michael Bublé oder auch dem großen Phil Collins. Es folgen Auszeichnungen weltweit, darunter auch ein Grammy und ein Latin Grammy. Sie ist die erste italienische Frau mit diesem Preis. Ein Höhepunkt auch heuer bei der Fußball-Weltmeisterschaft in den USA. Da ist sie bei der Halbzeitshow mit dabei, mit Größen wie Robbie Williams oder Nicole Scherzinger.
1: I feel very excited. I feel very proud. It is an opportunity for me as an Italian woman to be sharing this beautiful event with amazing artists such as Robbie and Nicole, and also to be there like a fan, because I love soccer.
0: Neben der Musik steht Laura Pausini auch im Fernsehen auf der Bühne als Jurorin, Moderatorin und sogar als Gastgeberin des Eurovision Song Contest 2022. Heute gilt sie als eine der wichtigsten Stimmen der italienischen Popmusik und als Künstlerin, deren Karriere längst internationale Musik

0: Wir haben heute einen Schwerpunkt Italienmusik im Sommer und etwas ganz Besonderes erwartet Sie da heute in Servus Sreccino Ciao.
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0: Und in der nächsten Stunde sprechen wir ein bisschen mit dem Christian Mayrhofer über diese ganz besondere Sendung, die er sich da ausgedacht hat.

0: 4 Minuten sind es noch bis 3, sicher unterwegs mit Radio Kärnten. Wir schauen auf die A10-Litauen-Autobahn Richtung Salzburg bei Villach. Hier ist der Oswaldiberg-Tunnel gesperrt. Es müssen Teile aus dem Tunnel entfernt werden. Am besten ist es, Sie warten die Dauer der Sperre auf der Autobahn ab. Gute und sichere Fahrt.
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0: ist 15 Uhr. Am Mikrofon Arthur Treinacher. Im Föhrenwald in St. Egiden am Steinfeld im niederösterreichischen Bezirk Neunkirchen brennt es erneut. Ein Großeinsatz der Feuerwehr ist im Gang. Es gilt die höchste Alarmstufe. Eine Wohnsiedlung muss evakuiert werden. Einzelheiten von Theresa Freudenthaler.
1: Der Bezirksfeuerwehrkommandant von Neunkirchen, Mario Lukas, bestätigt den Waldbrand. Es wurde die höchste Alarmstufe ausgegeben. Es handle sich diesmal aber nicht um dasselbe Brandgebiet wie zuletzt. Die Einsatzkräfte evakuieren eine Siedlung nahe des Föhrenwaldes. Die Flammen seien nur noch rund 100 Meter von dieser entfernt, so Lukas. Laut St. Egidens Bürgermeisterin Christa Tisch wurden außerdem mehrere Häuser in der Bahnstraße evakuiert und ein Gasthaus geschlossen. Das Rote Kreuz unterstütze vor Ort. Es werde auch eine Notunterkunft eingerichtet, so Rotkreuz Niederösterreich-Sprecherin Sonja Kellner. Laut Mario Lukas hat der Wind bereits zweimal gedreht, was die Löscharbeiten zusätzlich erschwert. Man habe mehrere Sonderzüge der Feuerwehr angefordert. Der Feuerwehreinsatz wird ihm zufolge zumindest bis morgen früh laufen.
0: Die deutsche Autobranche hat so wenige Beschäftigte wie seit 2005 nicht mehr. Im ersten Halbjahr 2026 sank die Zahl um rund 42.000 auf rund 692.000, ein Minus von 5,8%. Auch die gesamte deutsche Industrie baute massiv Stellen ab. Grund für den Druck sind unter anderem sinkende Exporte nach China und in die USA. Bei der kuriosen Nachwahl im englischen Clacton hat sich der Rechtspopulist Nigel Farage durchgesetzt. Er hatte die Wahl nach Vorwürfen um umstrittene Geldspenden selbst ausgelöst und damit Rückendeckung gesucht. Die bekam er. Der Spaßkandidat Count Binface kam aber auf mehr als ein Viertel der Stimmen.
2: Lange vor Verkündung des Endergebnisses erklärt sich Nigel Farage bereits zum Sieger.
3: Having won a resounding victory.
2: 22.000 Stimmen hat der Rechtspopulist bekommen. Der offiziellen Auszählungsveranstaltung bleibt er jedoch fern, wegen angeblicher Kampagnen gegen ihn. Sein größter Gegner, Count Binface, der über 9.000 Stimmen bekommen hat, bedauert das und sagt, die Polizei hätte ihm gesagt, dass es keine Bedrohung gebe. Nun wird Farage wieder als Abgeordneter ins Unterhaus einziehen und die parlamentarische Untersuchung gegen ihn wegen der nicht korrekten Deklaration von Spendengeldern wird wieder aufgenommen.
0: Eva Pöcksteiner hat berichtet. Schweden senkt im Kampf gegen die Bandenkriminalität das Alter der Strafmündigkeit von 15 auf 14 Jahre. Jugendliche können künftig mit bis zu 18 Jahren Haft bestraft werden. Hintergrund ist, dass kriminelle Banden zunehmend Minderjährige für Anschläge und Schusswaffenangriffe rekrutieren. Ihnen drohte bisher unter 15 Jahren keine Haftstrafe. Das waren die Nachrichten mit Arthur Treinacher.
4: Wir kommen zum Kärntner Wetter. Das ist und bleibt sehr sonnig, oft sogar wolkenlos. Die aktuellen Temperaturen 31 Grad in Ferlach und in St. André, 30 hat es im Völkermarkt, Hermagor, Villach und in Klagenfurt, gefolgt von 29 in Spital und Weitensfeld. Gmünd und Bad Eisenkappel liegen bei 28 Grad. Und der Blick hinauf auf 3000 Meter zum Sonnenblick, da hat es 8 Grad. Auch morgen gehen sich wieder zahlreiche Sonnenstunden aus. Erst gegen Abend kann es an der Grenze zu Osttirol stellenweise ein Gewitter geben. Höchstwerte morgen bis 34 Grad. Und auch am Sonntag viel Sonne. Im Lauf des Nachmittags nimmt die Gewittergefahr in Oberkärnten und in den Gurktaler Alpen zu. Die Höchstwerte erreichen am Sonntag bis zu 35 Grad. Wir schauen auf die Kärntner Straßen. Sie sind sicher unterwegs mit Radio Kärnten. A10 Tauernautobahn Richtung Salzburg bei Villach. Der Auswaldeberg-Tunnel ist noch gesperrt, weil man Teile aus dem Tunnel entfernen muss. Am besten ist es, die Sperre auf der Autobahn abzuwarten. Und Slowenien auf der A11 vor dem Karawankentunnel Richtung Villach, Blockabfertigung und 15 Minuten. Länger braucht man da derzeit. Sie erreichen uns unter 0800 600 601. Gute und sichere Fahrt durch den Freitagnachmittag.
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4: Einiges haben wir vor mit Ihnen in dieser Stunde. Wir sagen Dankeschön, dass Sie Radio Kärnten hören und sind wieder an einem besonderen Ort in Kärnten unterwegs. Außerdem Schauen wir uns am Ossiacher Kunsthandwerksmarkt um. Da wird sich unser Kollege Michi Steuer in ein paar Minuten live bei uns melden. Und der Christian Mayrhofer erzählt uns mehr zu diesem ganz besonderen Servus Rätschen und Schau heute, das sich ganz den großen Italo-Hits widmet. Viel Vergnügen und herzlich willkommen.

0: 12 Minuten nach 3 ist es, einen schönen Freitagnachmittag mit Radio Kärnten. Seit mehr als 4 Jahrzehnten zieht dieser größte Kunsthandwerksmarkt in ganz Österreich tausende Besucher aus nah und fern an. Und zwar findet der in Ossiach statt. Was es mit diesem besonderen Kunsthandwerksmarkt, der auf einer privaten Initiative, kann man sagen, beruht, auf sich hat und was es dort alles zu entdecken gibt. Wir haben den Michi Steuer einmal losgeschickt und haben gesagt, schau dich einmal für uns um. Michi, servus, eine erste Runde hast du, glaube ich, schon gemacht.
1: Servus, schönen Nachmittag, liebe Ode. Ja, eine Runde habe ich schon gedreht hier am Festivalgelände sozusagen in Ossiach, unweit der Kirche, unweit des Stiftes, unweit des Sees, zwischen Hauptstraße und See gelegen, dieses große Gebiet hier beim Kunsthandwerksmarkt. Zum 41. Mal findet dieser Kunsthandwerksmarkt hier schon statt und die Marie Lenobel ist die Organisatorin und Veranstalterin dieses Marktes, heuer zum zweiten Mal alleine sozusagen, früher hat es der Papa gemacht. Wie kam es denn damals zur Gründung dieses Marktes?
2: Die Gründung waren unterschiedliche Kunsthandwerker, die sich zusammengetan haben zur Kärntner Initiative Kunsthandwerk und dann abwechselnd unterschiedliche Märkte organisiert haben, so wie Gertrud und Rudi Moser haben in Klagenfurt den Markt organisiert, mein Vater in Ossiach, in Feldkirchen die Ruth Klimbacher.
1: Und das sind lauter selbstgemachte Dinge, also wirklich Kunsthandwerker, die hier ihre Waren, die sie selbst herstellen, feilbieten, kann man das so sagen. Das sind jetzt keine Firmen dahinter, sondern wirklich die Künstler, die es fertigen.
2: Das sind natürlich Firmen, aber Einzelunternehmen vor allem. Und wir haben alle eine Jury, dass da der künstlerische Anspruch sehr hoch ist bei uns, dass das wirklich eine eigene Kreation ist, die dann auch umgesetzt wird und verkauft wird von den Leuten. Von dem, das ist das Besondere, was bei einer IKEA oder großen Firma oder so wäre das aufgeteilt auf 10 verschiedene Büros, die da forschen und experimentieren. Und hier ist das aus einer Person zu sehen und auch direkt von dem zu erstehen.
1: Beim Reinkommen habe ich schon ganz viel gesehen, oder ich habe eine Niroster-Ausstellung gesehen mit Skulpturen. Es gibt einen Fertiger von ganz speziellen Musikinstrumenten. Ich habe einen Drechsler gesehen aus St. Veit an der Glan, der ganz spezielle Dinge gedrechselt hat, unter anderem auch Pfeffermühlen und vieles andere mehr. Und die Gertraud Moser aus Klagenfurt ist eine Porzellankünstlerin von Anbeginn dieses Marktes. Kann man das so sagen?
3: Ja, das kann man so sagen. Ich bin seit 41 Jahren hier am Markt vertreten. Der Beginn war 15 Stände beim Stift und jetzt haben wir diesen großen Markt mit vielen Ausstellern.
1: Was haben Sie alles mitgebracht, Frau Moser?
3: Ich habe mitgebracht verschiedene Sachen aus Porzellan, also Essgeschirr, nachher
1: Ohrringe.
3: Ohrringe.
1: Was man so braucht, nicht?
3: Ja, und dann eben so kunsthandwerkliche Gegenstände wie Eulen, Engel, ja. Vögel.
1: Also es gibt nichts, was es nicht gibt am Stand von Gertraud Moser aus Klagenfurt. Vielen Dank. Frau Nobel, wer hat denn noch die Gelegenheit zu kommen? Es läuft ja noch bis einschließlich Sonntag hier, bis am Abend hinein.
2: Genau, wir haben heute und morgen noch bis 9 und am Sonntag machen wir dann 8 zu. Wir sind hier. Es gibt Kleinkunstinseln, da sind Musikerinnen mit Gitarre, Harfe, Flöte, ein Zauberer, der über den Markt spaziert und die Gäste verzaubert, das Karussell fährt.
1: Ja, wunderbar.
2: Wenn die Eltern strampeln.
1: Essen und Trinken gibt es auch, es ist alles hier vorhanden. In Ossiach kommen Sie vorbei, schauen Sie sich den Kunsthandwerksmarkt an, den 41. liebe Ute.
0: Ja, und ich war ganz begeistert, wie ich gehört habe, dass da ja über 100 Künstler aus den verschiedensten Nationen alle künstlerischen Werke aus Keramik, aus Glas, aus Holz, aus Metall, Schmuck, Leder, Textilien, Bilder, all das findet man dort. Kommst du da heute überhaupt noch einmal heim, Michi?
1: Oder es ist schwierig, es ist, wie du schon angesprochen hast, aus vielen verschiedensten Bereichen, aus vielen Werkstoffen, alles vorhanden. Wir werden es nicht schaffen, alles zu sehen, schätze ich einmal. Wir müssen nämlich noch weiter zur Eröffnung des Honigfestes nach Hermagor.
0: Oje, das wird auch süß werden. Michi, auf jeden Fall danke, dass du dich auch bei uns in Radio Kärnten am Nachmittag gemeldet hast vom Kunsthandwerksmarkt, der bis Sonntag noch, heute bis 21 und am Sonntag bis 20 Uhr in Ossiach im Zentrum stattfindet.

0: 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Wo dürfen wir denn heute in Kärnten unterwegs sein, um Danke zu sagen? Wir schauen uns den Bezirk Spital an der Drau einmal ein bisschen genauer an. Und zwar sind wir heute am Millstätter See in der Gemeinde Seeboden unterwegs. Und wir suchen heute eine Ortschaft, die 484 Einwohnerinnen und Einwohner hat, 19 Arbeitsstätten. Sie trägt die Postleitzahl 9851 und heißt Lieserhofen. Wenn Sie in Lieserhofen zu Hause sind, in der Gemeinde Seeboden am Millstätter See, dann ist das jetzt Ihr Moment. Rufen Sie uns an unter 0463 511 005. Wir haben das für Sie.
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0: Wir suchen jemanden von den 484 Einwohnerinnen und Einwohnern aus der Ortschaft Lieserhofen, Gemeinde Seeboden am Millstätter See.

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1: Wir waren heute unterwegs im Bezirksspital an der Drau, ganz genau Gemeinde Seebodner Millstätter See, und da haben wir jemanden gesucht, der in der Ortschaft Lieserhofen zu Hause ist. Ist es uns gelungen? Ich frage einmal am Telefon. Hallo, schönen Nachmittag.
2: Servus, grüß dich.
1: Begrüße, mit wem habe ich das Vergnügen?
2: Mit dem Herbert Eder.
1: Und Sie sind einer von den 484 Lieserhofenern?
2: Das ist so, ja.
1: Wo ist denn Lieserhofen ganz genau?
2: Also Lieserhofen kann man bezeichnen als den goldenen Westen von Seebodner.
1: Der goldene Westen von Seebodner, das ist einmal, das nenne ich einmal einen Namen.
2: Ja, das ist ein bisschen so, bei uns wird das gern so gehandhabt, die Ostseiten von Seebodner. Ich höre das zwar nicht ganz so gern, aber wir bezeichnen uns einfach so.
1: Ja, erzähl es weiter, ja?
2: Ja, wie gesagt, wir sind eine schöne Ortschaft, mehr oder weniger, wir stehen den Liesertal vor.
1: Mhm.
2: Und rundum die Berge, den Tschernock und das Gemeineck.
1: Mhm.
2: Und wie gesagt, wir sind einfach ein schönes Dörfle, mehr oder weniger am Rande des Millstättersees, wobei der wieder im Seebund ist und wir im Westen leider keinen Seezugang haben.
1: Aber dafür ist es golden im Westen.
2: So ist es.
1: Ja, fein. Herbert, dann gratuliere ich ganz herzlich, schick liebe Grüße nach Lieserhofen und freue mich, dass Sie uns angerufen haben. Dankeschön.
2: Danke.
1: Alles Liebe, Papa.
2: Servus.

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1: 15 Uhr und 31 Minuten Zeit für die Nachrichten bei uns in Radio Kärnten. Horst Sattliger informiert Sie.
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3: Wegen der Trockenheit wird wieder eindringlich vor der Gefahr von Bränden auf Wiesen und in Wäldern gewarnt. Offenes Feuer und Rauchen in Waldnähe ist unbedingt zu vermeiden. Sollte ein Feuer dadurch ausbrechen und der Verursacher gefunden werden, drohen empfindliche Strafen. Auch in Klagenfurt musste die Berufsfeuerwehr zu Bränden im Waldgebiet ausrücken. Die Flammen konnten jedoch eingedämmt werden. Bürgermeister Christian Scheider warnt vor Grillen auf öffentlichem Grund. Das erweise sich als sehr gefährlich. Das Grillen sei dort zu unterlassen, so Scheider. Immer mehr kleinere Händler auch in Kärnten stellen derzeit ihren Online-Versand in andere EU-Länder ein. Grund ist die neue EU-Verpackungsverordnung. Sie will den Abfallberg verkleinern, aus Sicht der Unternehmer wachsen aber Bürokratie und Kosten. So sagt Markus Miklautsch, der Sprecher der Kärntner Versandhändler in der Wirtschaftskammer.
4: Du musst dann nachweisen, aus was besteht das Material. Und dann hast du die große Hürde, und das gilt für alle, dass du eben in das Land, wo du hinsendest, jeweils einen eigenen Bevollmächtigten benötigst, was gleich einmal mehrere hundert Euro kostet. Und das ist untragbar. Und deswegen haben auch ganz viele Händler bereits ihren Online-Versand in die EU gestoppt.
3: Zusätzlich falle ab Oktober in Österreich die Paketabgabe an. Damit würden Online-Bestellungen für die Kunden teurer. In Wäldern und auf Wiesen finden Tiere aktuell vielerorts kaum noch Wasser. Rehe, Igel, Eichhörnchen, Vögel suchen deshalb nach Alternativen und kommen dabei immer öfter in die Nähe von Häusern und Siedlungen. Die Jägerschaft richtet da und dort zusätzliche Wasserstellen ein. In Gärten können Menschen an schattigen Plätzen zusätzliche flache Wasserstellen für Igel, Vögel oder Eichhörnchen einrichten, um ihnen zu helfen. Und jetzt zum Wetter. Ute.
1: Bis zum Abend strahlender Sonnenschein, eine klare und auch erfrischende Nacht. 17 bis 12 Grad, so sinken die Temperaturen heute ab. Morgen Samstag keine Änderung, heiß am Tag. Gegen Abend ist dann das Gewitterrisiko in den Tauern leicht erhöht. Das alles bei Höchstwerten, die 30 bis 34
2: Grad. 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
1: Und in dieser Woche hat sich der Ecke ja ganz Sommer, Sonne und Baden verschrieben. Und einer darf da natürlich nicht fehlen, der King himself.
2: Zum Abschluss unserer Badewoche ein Song von Elvis Presley. Er ist 1961 im Film Blue Hawaii bei Mondlicht schwimmen gegangen und dabei Moonlight Swim gesungen.

0: 8 Minuten sind es noch bis 4. Gleich startet hier bei uns, man könnte sagen, Italo-Feeling pur. Cristiano, jetzt überlege ich gerade, wie man aus dem Eierofen
1: italienisch. Sag nur nicht Ronaldo zu mir, das wäre ich da sehr dankbar.
0: Maya. Servus. Wie macht man aus dem Eierofen italienisch?
1: Ja, das klären wir bis zum nächsten Ferragosto und dann 15. August 2027.
0: Bleiben wir einfach bei Cristiano.
1: Sehr gerne.
0: Du in den kommenden 2 Stunden gemeinsam mit uns in sonnigen Strandgefilden unterwegs in Italien, Ferragosto, du hast schon angesprochen, mit Servus, Schritsch und Schau, feierst du mit?
1: Ja, und mit den größten Italo-Hits, das ist immer relativ, weil alles werden wir in 2 Stunden nicht unterbringen. Früher mal haben wir noch eine Notte Italiana gemacht, von 20 Uhr bis Mitternacht vor vielen, vielen Jahren. Aber ab einem gewissen Alter macht man das von 16 bis 18 Uhr. Deswegen starten wir dann gleich nach 4. Unter anderem werden wir auch von Cornelia Wospanik, unserer Italien-Korrespondentin, hören, welche Musik sie in ihrer Freizeit schätzt und liebt. Sie hatte 3 Favoriten. Kann ich verraten.
0: Ja.
1: Und ein Cantautore ist es geworden zu hören, auch in der nächsten Stunde.
0: Was ist denn so aus all diesen großartigen Liedern, die wir hören werden, so deine Favoriten?
1: Schwierig. Ich würde trotzdem sagen, dass es jetzt neuerdings einen Superstar in Italien gibt. 250.000 waren bei seinem Konzert in Rom. Das ist der Ultimo. Und der hat wirklich einige Ohrwürmer, große Hits, ja. Und den stellen wir auch vor.
0: Spannend, also das heißt, es wird Altvertrautes geben, aber auch durchaus auch Neues.
1: Wir starten gleich nach 4 mit Albano und Romina Power.
0: Was glaubst du? Altvertrautes.
1: Was?
0: Ja, welches könnte es sein?
1: Felicita.
0: Ah ja, klar. Was sonst? Ja, Eros Ramazzotti wird natürlich auch dabei sein.
1: Na, den hatte ich noch nicht auf der Liste, aber so. Definitiv.
0: Na gut, also die Liste ist lang, die geht bis hinter das Studio
1: bis
0: hinaus.
1: Bis Rimini, ja.
0: Werden wir auch ein bisschen am Strand vorbeischauen mit dir in den nächsten 2 Stunden?
1: Du hast möglich.
0: Oh,
1: und wir haben Martin Kalbitzer-Furian, der begleitet jene, die auf dem Weg in den Süden sind.
0: Lassen Sie sich überraschen, lassen Sie sich verwöhnen von italienischen Klängen gemeinsam mit Cristiano.

0: Das war der Nachmittag mit Ute Bichler. Weiter geht's mit Musik aus Italien und Christian Meierhofer.
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3: Am Mikrofon Arthur Treinacher. Die Koalition ringt weiter um die versprochenen Dürrehilfen für die Landwirtschaft. Ein Treffen am Vormittag blieb ohne Ergebnis. Streit gibt es vor allem über die Treffsicherheit und Finanzierung der Hilfen. ÖVP-Minister Totschnig lehnt eine Gegenfinanzierung aus seinem Ressort ab. SPÖ und NEOS bestehen aber darauf. Dazu SPÖ-Staatssekretärin Michaela Schmidt.
4: Der Ball liegt derzeit beim Minister. Für uns als Sozialdemokratie ist klar, Bauern in Not muss geholfen werden, aber das muss treffsicher und sparsam passieren. Das heißt, das Blau braucht eine Gegenfinanzierung. Die Kost-es-wolle-Politik der Vorgängerregierung können wir uns auch nicht mehr leisten. Und gleichzeitig ist für uns auch klar, das Problem muss an der Wurzel gepackt werden. Das heißt, es braucht ein wirkungsvolles Klimagesetz, das wir jetzt seit über einem Jahr verhandeln und das hoffentlich in den nächsten Tagen dann vorgelegt werden soll.
3: Sagt Staatssekretärin Schmidt von der SPÖ. Die Wiener FPÖ hat wegen der veröffentlichten Gesprächsprotokolle von Ex-Wirtschaftskammerpräsident Walter Ruck eine Sachverhaltsdarstellung bei der Staatsanwaltschaft eingebracht. Konkret geht es um ein Bauprojekt, das Ruck laut den geleakten Zitaten mit einem Schreiben an SPÖ-Bürgermeister Michael Ludwig beschleunigt haben soll. Die FPÖ sieht darin den Verdacht des Amtsmissbrauchs. Frankreichs Verfassungsgericht hat das geplante Verbot sozialer Netzwerke für Jugendliche unter 15 Jahren aufgehoben. Es verletze die Meinungsfreiheit, so die Begründung. Für den Zugang wäre ein Altersnachweis nötig gewesen, von dem auch Erwachsene betroffen wären. Weil das Gesetz die Regeln dafür nicht ausreichend festlegte, fehlten laut Gericht wichtige rechtliche Garantien. Die Polizei hat in Wien-Meidling einen 35-jährigen Mann festgenommen. Er soll sich gemeinsam mit zumindest einem Komplizen als Polizist ausgegeben und so eine Pensionistin um ihre Ersparnisse gebracht haben. Der Schaden beträgt rund 70.000 Euro. Hubert Kickinger.
5: Ende Juli erhält die Frau einen Anruf. Ein Unbekannter gibt sich als Leiter des Landeskriminalamts aus und redet der Pensionistin ein, dass ihr Geld bei der Bank nicht mehr sicher sei, sagt Polizeisprecherin Anna Gutt.
6: Der Täter hat ihr dann gesagt, dass ein Kollege von ihm vorbeikommen wird und die beiden werden dann gemeinsam zur Bank fahren. Dort soll sie ihre Ersparnisse abheben und ihm übergeben.
5: Das macht die Frau. Sie übergibt 70.000 Euro. Videoaufnahmen führen allerdings zu dem Mann. Der 35-jährige Österreicher wird festgenommen und in eine Justizanstalt gebracht. Die Ermittlungen zu weiteren Mittätern laufen. Die Polizei warnt einmal mehr, dass sie niemals Bargeld oder Wertgegenstände übernimmt, um sie aufzubewahren. Bei derartigen Anrufen solle man sofort auflegen und die Polizei verständigen.
3: Das waren die Nachrichten mit Arthur Treinacher.
7: Und damit zum Wetter in Kärnten. Der Tag geht oft wolkenlos zu Ende. Die kommende Nacht ist klar und die Temperaturen sinken auf Werte zwischen 17 und 12 Grad. Derzeit 32 Grad in Delloch im Drautal, in St. André in Ferloch. 31 Grad hat es aktuell in Klagenfurt, Villach, Feldkirchen und auch in St. Veit sowie in Lienz. 30 Grad aktuell in Oberfellach, dann in Bad Eisenkappel. 29 Grad in Döllach, 27 Grad in Ariach. Morgen wieder zahlreiche Sonnenstunden. Erst ab dem späteren Nachmittag tauchen von den Tauern bis zu den westlichen Karnischen Alpen etwas größere Quellwolken auf. Das Gewitterrisiko bleibt aber voraussichtlich gering. Die Temperaturen steigen auf 29 bis 34 Grad. In 2000 Meter Höhe hat es um 18 Grad. Am Sonntag die meisten Sonnenstunden zwischen dem Wörtherseeraum und dem unteren Lavanttal in Oberkärnten und Richtung Gurktal sowie auch im Bereich der Pax sind im Laufe des Nachmittags und am Abend einzelne Wärmegewitter zu erwarten. Mit Südföhn in Unterkärnten um 35, in Oberkärnten bei 30 Grad. 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Ein Blick nach Slowenien auf der A11 vor dem Karawankentunnel Richtung Villach derzeit Blockabfertigung und 15 Minuten mehr Fahrzeit. 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
7: In den kommenden 2 Stunden, am Beginn 3 Minuten, heile Welt aus den 80ern. Hier sind Albano und Romina Power und ihr Grüßter.

0: Morgen, der Feiertag Maria Himmelfahrt, in Italien auch Ferragosto. Ein großer Familienfeiertag, was hat es damit tatsächlich auf sich? Stefano, gebürtiger Sizilianer, klärt uns jetzt mal auf.
1: Die Städte, die sind komplett leer, also kein Mensch dort, die sind alle auf Partymodus, Strand, also siehst du nur Schirme, so voll nur Leute, komplett die Strände voll. Und es ist üblich, dass die 2 Wochen wird eigentlich bei allen Betriebsurlaub, Chiuso per Ferie, also du musst wirklich davor versorgen, dass zu Hause schön belegt ist, die Speisekammer.
0: Eine Pasta wird sich aber immer finden und Zuccaro-Pasta. Schockerbeck.

0: Italien kennen, zumindest aus Österreich sagen, rund um den 15. August brauchst gar nicht runterfahren. Ferragosto. Ein paar machen sich aber doch auf den Weg Richtung Süden und es sind offenbar gar nicht so wenige. Martin Kalbitzer Furian direkt an der Autobahn. Grüße in den Süden. Wie weit bist du denn gekommen?
1: So, schönen Nachmittag. Gerade angekommen auf der Raststation Dreiländerecke, die letzte vor der italienischen Grenze. Und ich bin hier bei weitem nicht der Einzige, der hier ankommt. Es sind einige Leute unterwegs Richtung Italien. Ferragosto steht ins Haus. Da wird einiges los sein auf den Straßen. Kann sein, dass der Samanha vielleicht ein bisschen mehr Zeit auf der Straße verbringt, als ihm oder ihr lieb ist. Aber da können wir von Radio Kärnten ja ganz gut helfen, indem wir nette Italo-Hits spielen für die Leute. Oh, da ist ganz eine nette Familie. Hallo, Blickdiagnose aus Weiz in der Steiermark. Das ist die Familie?
2: Wilfling. Wir sind aus Sinnabelkirchen.
1: Sinnabelkirchen?
2: Ja.
1: Bezirk Weiz.
2: Bezirk Weiz.
1: Sehr schön. Und jetzt unterwegs nach Italien?
2: Ja, wir fahren nach Legnano.
1: Zum wiederholten Male?
2: Zum wiederholten Male, ja.
1: Haben die Jungs da Bock drauf?
3: Sicher.
1: Ja, was ist schön am Legnano?
3: Der Strand.
1: Der Strand?
3: Ja.
1: Und ausgerechnet zu Ferragosto, war das geplant?
3: Ja, das war geplant.
1: Wirklich?
3: Ja.
1: Da gibt es ja Leute, die vermeiden das tunlichst, dass man zu Ferragosto runterfährt. Aber die Familie Wilfling sagt, na, da wollen wir hin. Warum?
3: Weil wir sind daheim in der Pampa und wir wollen im Urlaub ein paar Leute sehen.
1: Und vielleicht auch ein paar gute Italo-Hits hören. Was ist denn das beste Italo-Hit-Lied? Was ist denn das, was ihr am liebsten hört? Was spielen wir jetzt in Radio Kärnten? Könnt ihr was aussuchen?
3: Italo-Disco.
1: Italo-Disco, The Colors, einmal bitte. Danke, gute Fahrt.
3: Dankeschön. Danke.

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1: Hallo, servus, da ist der Josh, ein Italiener gestrandet in Österreich. Und im Sommer, wenn es darum geht, Bootfahren, Sommer, Sonne, denke ich immer an Ornella Vanoni, L'Appuntamento. Kann man immer hören, montags bis freitags, morgens bis abends. Das ist mein Hit des Sommers.

0: Musik aus Italien heute in Servus, Sreccino, ciao. Bis 5 unter anderem noch mit dabei Gianna Nannini. Bello, bello, impossibile, con gli occhi neri al tuo sguardo. Oder der aktuelle Hit von Ultimo. Però che hai trovato la tua strada, che la vita ora ti guarda, come io guardo te, sai che c'è. Und in 10 Minuten schauen wir gleich, ob das Wetter zum Partywochenende passt. Davor der Nachrichtenüberblick jetzt um 4:30 mit Horst Hartliger.
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2: Die Polizei warnt regelmäßig vor dubiosen Anrufen und falschen Polizisten am Telefon. Gleichzeitig kann es passieren, dass echte Polizeibeamte selbst mit unterdrückter Nummer anrufen. Für Betroffene ist damit auf den ersten Blick kaum erkennbar, wer tatsächlich am anderen Ende der Leitung ist. Es berichtet Stefanie Schöffmann.
3: Ein Anruf und auf dem Display steht nur anonym oder unbekannt. Viele Menschen heben bei solchen Anrufen gar nicht mehr ab. Doch auch ein echter Anruf der österreichischen Polizei kann ohne sichtbare Telefonnummer eingehen. Der Grund liegt unter anderem am zentralen Telefonsystem der Polizei. Bei Anrufen aus dem Festnetz einer Dienststelle wird teilweise keine direkt rückrufbare Nummer übertragen. Das kann zu Problemen führen. Menschen ignorieren den Anruf. Gleichzeitig warnt die Polizei selbst vor Betrügern, die sich am Telefon als Beamte ausgeben. Dazu sagt Polizeipressesprecher Werner Bucher.
4: Also wenn man sich unsicher ist, ob da wirklich die Polizei am Telefon ist, kann man natürlich auch verlangen, dass man auf der Dienststelle zurückruft. Und die Polizei wird auch niemals verlangen am Telefon, dass entweder Geld oder sonstige Wertgegenstände herausgegeben werden. Es geht da meist um Terminvereinbarungen oder irgendwelche Abklärungen auf mögliche Fundgegenstände oder Ähnlichem.
2: Sagt Polizeisprecher Werner Bucher. Am kommenden Mittwoch kommt es laut einer Information der Stadt Klagenfurt aufgrund von Umstellungs- und Wartungsarbeiten zu einer ganztägigen Abschaltung der Bankomatkassen. Betroffen sind sämtliche Kassen des Magistrats. Zweck der Umstellung sei es, die Anbindung der Bankomatkassen zu verbessern und zugleich auch bestehende Terminals gegen neue auszutauschen. Ab Donnerstag seien alle Anwendungen wieder wie gewohnt verfügbar, so die Stadt. Der österreichische Tierschutzverein kritisiert Abschüsse von Murmeltieren in Österreich. Die Jagdsaison starte an diesem Wochenende. 7000 Murmeltiere seien in akuter Gefahr. Auch in Kärnten würden pro Jahr mehr als 800 Tiere erlegt, wie Zahlen der Statistik Austria zeigen. Die Tierschützer fordern ein Ende dieser hohen Abschusszahlen und der Trophäenjagd, wie es heißt. Und jetzt zum Wetter, Christian.
0: Da lösen sich die vereinzelten Quellwolken von den Tauern bis zu den Karnischen Alpen am Abend rasch auf. Die Nacht ist klar, die Temperaturen sinken auf 17 bis 12 Grad. Morgen geht's mit reichlich Sonnenschein weiter. Die Morgenstunden sind frisch, der Nachmittag heiß, Höchstwerte 30 bis 35 Grad. Sicher unterwegs mit Radio Kärnten. Von den Hauptverbindungen sind uns keine Störungen gemeldet worden. Wir wünschen gute Fahrt und wir wünschen gute Unterhaltung mit den größten Italo-Hits. Horst Hartliger hat zwischen den Nachrichten festgestellt, Ferragosto, ab morgen arbeitet niemand in Italien. Na gut, die eine oder andere Pizzeria wird schon geöffnet haben.
5: Ciao, ich bin der Carlo und ich bin immer im Sommer nach Italien gefahren mit den Kindern im Juli, August. Immer in Rimini, Riccione, aber super Erinnerungen, mit viel Spaß gemacht im Strand. Und jetzt die letzten 4-5 Jahre sind wir immer nach Sizilien gefahren. Das ist da wunderschöne Strände. Und mein liebes Licht ist da von Antonello Venditti. Grazie Roma, das ist schön für den ganzen Sommer.

0: Lucio Battisti, il mio canto libero. Das Wetter bei den südlichen Nachbarn spielt rund um Ferragosto, dem großen Feiertag, mit. Morgen strahlender Sonnenschein, die Frühtemperaturen zwischen 14 Grad in den Alpentälern und 24 bis 26 Grad an der Küste, Höchstwerte dann 30 bis 35 Grad. Der Sonntag schließt dann mit Sonnenschein an, nur über den Bergen im Norden zeigen sich dann am Nachmittag auch größere Quellwolken und das Gewitterrisiko ist dann allmählich erhöht. An der Küste macht sich Südwind bemerkbar, das heißt, der Wind kommt vom Meer daher, damit wird es dort nicht ganz so heiß. Die Höchstwerte im Bereich der Adria am Sonntag dann zwischen 27 und 32 Grad, dafür sind im Osten von Slowenien bis zu 36 Grad zu erwarten. Derzeit in Laibach 31 Grad, in Marburg 30, in Port Roche 32, Postojna 29 und am Triglau 16 Grad. Der Blick nach Friaul, auch dort scheint natürlich überall die Sonne, derzeit in Tavis bei 29 Grad, in Udine hat es 34 Grad, in Pordenone 33, in Lignano und Grado 32 Grad und in Triest aktuell 30 Grad, Wassertemperatur 28 Grad. Am Tag vor Ferragosto, heute die größten Italo-Hits in Radio Kärnten, noch bis 18 Uhr. Und wir haben Martin Kalbitzer Furian im Kanaltal unterwegs. Er begleitet Urlauber sozusagen auf den Weg in den Süden. Wie weit bist du denn vorangekommen, Martin?
1: Bissl weiter südlich jetzt in Tarvis und ich bin abgefahren, um aus redaktionellen Gründen einen Kaffee zu kosten, aber Ähnliches haben da Herrschaften aus Villach auch vor. Ich bin da jetzt, hab da jetzt einen netten Herrn angehalten, der hat Radl hinten dabei. Sagen Sie, wer sind denn Sie?
2: Ich bin der Mario, grüß dich.
1: Hallo, servus Mario. Und jetzt auf dem Weg zum Radltrip oder wieder am Nachhauseweg?
2: Nein, ich bin gerade am Nachhauseweg, habe meine Frau und meinen Neffen dort abgeholt in Venzone und jetzt müssen wir da natürlich beim David einen total leckeren Kaffee noch mitnehmen.
1: Absolut geniale Idee und der erste Kaffee nach der Grenze in Italien, der schmeckt einfach anders, oder?
2: Ja, so schaut es einmal aus. Wir fahren eigentlich mit dem Radl auch sehr oft einer, einfach nur zum Jausen am Freitagvormittag. Mhm.
1: Da hinten auf der Rückbank sitzt der Neffe.
2: Ja.
1: Herr Neffe, wie heißt denn du?
3: Jakob.
1: Jakob, du warst mit dem Radl in Verona?
3: Ja.
1: Mein Lieber, du, wie lange bist du noch gefahren?
3: Drei Stunden.
1: Drei Stunden und das bei der Hitze?
3: Ja.
1: Und jetzt wieder ab nach Hause?
3: Ja.
1: Erste Mission ins Schwimmbad?
3: Ja.
1: Sehr schön, sehr schön. So, dürfen wir den Heimweg vielleicht ein bisschen verkürzen mit einem Italo-Hit in Radio Kärnten?
2: Ja, gern.
1: Was gäbe es denn?
2: Ich bin ein alter Rocker, also für mich müsste jetzt dann schon was Rockiges sein.
1: Ja. Gianna Nannini wird da nicht reichen.
2: Oh, Gianna Nannini ist eigentlich dann los. Ja.
1: Was machen wir von der Gianna?
2: Jetzt hast du mich erwischt. Aber macht es einfach was, das wird schon passen.
1: Bello impossibile.
2: Ja, das klingt gut, das kenne ich auch.
1: Abgemacht, gute Heimreise.
2: Danke, für dich.
1: Servus.

0: Gente di Mare. Apropos, sollten Sie die größten Italo-Hits in Radio Kärnten tatsächlich irgendwo an einem Strand in Italien hören, egal ob in Grado, Rimini oder Sizilien, dann rufen Sie uns jetzt an unter 0463 511 005 und Sie haben einen Musikwunsch extra. Wenn Sie derzeit Ihren Freitagnachmittag an einem Strand in Italien verbringen, 0463 511 005. In der Zwischenzeit Renate Glas.
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2: Mariä Himmelfahrt wird am 15. August gefeiert. Der Name dieses Festes, also Fest um Festtag, darf aber nicht missverstanden werden. Mariä war weder die erste Astronautin, von Astrum Stern und Nauter Seemann, noch unternahm sie am 15. August eine Exkursion, also Exkursio-Ausflug, in himmlische Höhen. Es geht um die Aufnahme von Maria, der Mutter Jesu, in den Himmel, was in den romanischen Sprachen gut zum Ausdruck kommt. Im Französischen, Spanischen und Portugiesischen findet sich das lateinische Grundwort Assumptio, Hinzunahme oder Aufnahme. Also Französisch Assumption de Marie, Spanisch Asunción de María und Portugiesisch Assunção de María. Im Italienischen wird mit dem Begriff Accesso di Maria, also Accessus, der Eintritt, Zugang, das Bild erzeugt, dass Maria von sich aus den Himmel erklommen hat. Das Fest Mariä Aufnahme in den Himmel wird seit dem 5. Jahrhundert zelebriert, Celebrare feiern. Das Datum das Gegebene, wurde bewusst auf den 15. August gelegt, auf einen Tag, an dem die Römer ein wichtiges Fest feierten, nämlich die Ferie Augusti. Kaiser Augustus hatte dieses initiiert, von Initiare einführen, um an seinen Sieg über die ägyptische Königin Kleopatra zu erinnern. Dieses Fest feiert man in Italien nach wie vor mit großer Begeisterung. Zu Ferragosto ist das ganze Land im Urlaubsmodus, also Modus Art. In Kärnten wird dieser Frauentag zum Beispiel mit einer nächtlichen Schiffsprozession auf dem Wörthersee gefeiert. Prozessio, vorrücken, ein Vorwärtsgehen. Und traditionell auch mit der Segnung von Kräuterbuschen. Traditio, Überlieferung, und Signare, bezeichnen. Beim Pflücken der Kräuter sollte man aber Vergils Warnung vor versteckten Gefahren beachten. Latet anguis in herba. Die Schlange lauert im Gras.
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0: Alice. Darf heute auch nicht fehlen in Radio Kärnten. Und wir hören in der nächsten Stunde weitere Italo-Hits, unter anderem auch den Lieblingssong von Cornelia Wospernik, unserer Rom-Korrespondentin.
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3: Willkommen zum Journal um 5, das sind unsere Themen. Erneuter Waldbrand im südlichen Niederösterreich. Eine Siedlung mit 150 Menschen muss evakuiert werden. Nahe der Straße von Hormus drohen zwei Umweltkatastrophen wegen austretendem Öl. Und zu viel Auswahl macht Laubfrösche wählerisch, zeigt eine Studie. Aus dem Journalstudio begrüßt sie Arthur Treinacher. Seit dem frühen Nachmittag stehen hunderte Feuerwehrmitglieder wieder im Föhrenwald in St. Egiden am Steinfeld im Einsatz. Dort ist, wie schon Anfang August, erneut ein Waldbrand ausgebrochen. Die Rauchsäule war kilometerweit zu sehen. Eine Siedlung und eine Straße mussten bereits evakuiert werden. In Niederösterreich, Theresa Freudenthaler.
4: 84 Feuerwehren mit 700 Mitgliedern kämpfen im Föhrenwald erneut gegen das Feuer. Es wurde die höchste Brandstufe ausgegeben. Teile der Katastralgemeinde Neusiedl am Steinfeld wurden evakuiert, darunter auch das Haus von Alexander Wochner. Innerhalb kürzester Zeit
5: sind dann bereits die Feuerwehren bei uns durch die Kasse gefahren. Ein Auto ist dann zu stehen geblieben bei jedem Haus und hat gemeint, ich soll unbedingt das Haus verlassen. Dieses Mal ist es sehr ernst, der Wind weht leider in die verkehrte Richtung für uns, nämlich genau auf die Häuser zu. Und es wird gefährlich für uns,
4: schildert er. Dem Vernehmen nach ist es der Feuerwehr gelungen, die Flammen knapp vor den Häusern unter Kontrolle zu bringen.
3: Das Regierungstreffen zur Dürre ist ohne Ergebnis zu Ende gegangen. Agrarminister Totschnig, Finanzminister Marterbauer, Staatssekretärin Schmidt und NEOS-Abgeordnete Doppelbauer konnten sich auf keine konkreten Maßnahmen einigen. Strittig ist weiter, wie die Hilfen für dürregeschädigte Bauern finanziert werden sollen. Die ÖVP fordert, auch nicht versicherte Landwirte zu entschädigen. In der Nähe der Straße von Hormus drohen zwei Umweltkatastrophen durch ausgetretenes Öl. Wie vor einer iranischen Insel wird ein Ölteppich angeschwemmt, der von einem vermutlich vom Iran beschossenen Frachter stammt. Vor Oman liegt zudem ein Tanker der russischen Schattenflotte auf Grund und verliert Öl. In beiden Fällen sind Schutzgebiete bedroht. Christian Lieninger berichtet.
6: Handyvideos aus dem Iran zeigen, wie dickflüssiges schwarzes Erdöl an die Küste der Insel Keshem, direkt an der Straße von Hormus, angeschwemmt wird. Das ist der größte Ölteppich, den ich seit Beginn des Irankrieges gesehen habe, sagt John Amos von der Firma SkyTruth, die mit Hilfe von Satellitenbildern Öllecks analysiert. Rund 300 Quadratkilometer misst er. Das entspricht fast drei Viertel der Größe Wiens. Stammen dürfte das Öl vom Frachter Minoan Pioneer, den der Iran vor 11 Tagen beschossen hat. Und es gefährdet nun ein Biosphärenreservat. In einer ökologischen Schutzzone breitet sich aber auch ein anderer Ölteppich aus, nämlich vor einer Insel südlich des Oman. Korallenriffe, Nestplätze gefährdeter Schildkröten, Wale, all das gibt es dort, sagt Hannon Keskes von Greenpeace. Dieser Ölteppich stammt von einem auf Grund gelaufenen Tanker der russischen Schattenflotte.
3: Ein Waldbrand an der dalmatinischen Adria-Küste hat im Raum Omisch mehr als ein Dutzend Menschen verletzt. 7 davon erlitten lebensgefährliche Verbrennungen. Häuser und Autos wurden zerstört. Rund 1000 Menschen mussten in Sicherheit gebracht werden. Das Feuer ist laut Behörden inzwischen weitgehend unter Kontrolle. Noch zur Wissenschaft. Eine neue Studie zur Partnerwahl bei Fröschen zeigt, wer die Wahl hat, hat die Qual. Das gilt offenbar auch für Laubfrösche. Werben zu viele Männchen um ein Weibchen, bleiben die Froschweibchen lieber allein. Barbara Reichmann informiert.
7: Froschweibchen bevorzugen Männchen mit langem Lockruf. Diese gelten als besonders fit, was für den gemeinsamen Nachwuchs ein Vorteil ist, so die amerikanische Biologin Claire Hemingway.
8: Es gibt tatsächlich wissenschaftliche Belege dafür, dass Männchen mit attraktiveren Rufen Nachkommen haben, die schneller wachsen und länger überleben.
7: Aber wenn sehr viele Männchen um ein Weibchen werben, dann bleibt das Weibchen oft lieber Single und trifft gar keine Wahl. Oder es gerät so in Stress, dass es ein weniger attraktives Männchen aussucht. Und das könnte nach Einschätzung der Forscher erklären, warum sich auch weniger attraktive Froschmännchen weiter fortpflanzen können.
3: Das war das Journal um 5 mit Arthur Treinacher.
2: Und nun zu Horst Sattlegger und den Kärntner Themen des Tages.
9: Ich wünsche Ihnen einen schönen Nachmittag. In Friaul, Julisch, Venetien sind die Einsatzkräfte weiterhin mit mehreren Waldbränden beschäftigt. Besonders gefordert sind sie südlich von Tolmezzo. Dort wird das Feuer aus der Luft und auf dem Boden bekämpft. Unterstützung kommt auch aus Slowenien und indirekt aus Kärnten. Löschflugzeuge nehmen Wasser aus dem Weißen See auf. Mehr dazu von Elisabeth Bergmann und Stefanie Schöffmann.
10: Durch den Wind haben sich die Waldbrände in Friaul wieder stärker ausgebreitet. Nach Informationen der Kärntner Einsatzkräfte gibt es derzeit rund 17 Brände, 14 davon nördlich von Udine. Florian Steiner vom Katastrophenschutz des Landes.
11: Der größte, den sie zurzeit bekämpfen, der liegt im Bereich von Amaro, obwohl im Bereich von Monte Amariana einiges brennt.
10: Auf mehr als 200 Hektar Fläche hat sich der Brand ausgebreitet. Unterstützung kommt auch aus Kärnten. Bereits am Montag hat Friaul offiziell darum gebeten, dass italienische Löschflugzeuge Wasser aus dem Weißen See aufnehmen dürfen. Nachdem sich die Lage zwischenzeitlich gebessert hatte, sind die Brände gestern wieder stärker aufgeflammt. Heute sind neben einem italienischen Canard Air auch zwei slowenische Air-Traktor-Löschflugzeuge im Einsatz. Der Canard Air kann rund 6000 Liter Wasser vom Weißen See aufnehmen, die slowenischen Maschinen jeweils bis zu 3000 Liter. Steiner.
11: Also sobald die Löschflugzeuge sich vom Brandherd in Amaro auf den Weg zu uns machen, werden wir informiert und dann fahren die Feuerwehrboot, das Polizeiboot und das Wasserrettungsboot aus. Die sperren nachher diesen ausgeschilderten Korridor ab, dass da keine Stand-Up-Badler oder Boote hineinfahren können. Und dann können die Löschflugzeuge das Wasser aufnehmen und die fliegen dann wieder nach Italien und werfen unten das Wasser aus. Ungefährer Rhythmus ist so, alle 15 bis 20 Minuten kommt da ein Löschflugzeug.
10: Die Koordination läuft über den Zivilschutz im italienischen Palmanova. Kärnten steht laufend mit den italienischen Einsatzkräften in Kontakt. Mittlerweile ist die Lage unter Kontrolle. Kärntner Feuerwehren sind derzeit nicht direkt bei der Brandbekämpfung in Italien im Einsatz. Sie unterstützen am Weißen See.
9: Mehr als 30 Grad, das ist auch bei uns keine Seltenheit mehr. In Ebental, Feistritz und Ferlach war es dieses Jahr schon etwa 40 Mal so heiß. Und die Hitzewelle reißt nicht ab, zumindest vorerst. Orte zum Abkühlen sind daher gefragt, berichtet Barbara Veit.
12: 30 Grad draußen, 8 Grad drinnen. Diesen Temperaturunterschied gibt es unter anderem bei der Tropfsteinhöhle Griffen. In den vergangenen Wochen sind stetig mehr Besucherinnen und Besucher gekommen, sagt Vereinsobfrau Hertha Dobronik.
13: Wir haben jetzt in den Monaten Juli, August einen großen Ansturm. Wir sind fast zu jeder Führung ausgebucht. Wir haben normal stündlich Führungen. Und so wie jetzt, wenn der Ansturm größer ist, dann machen wir natürlich, kommt noch ein Führer dazu und wir machen dann halbstündlich.
12: Fast schon zu viel Andrang gibt es bei der Tagesstätte Eggerheim der Caritas. Etwa 80 wohnungslose Menschen kommen täglich her, um sich

0: Alkoholverbot und insofern sind viele öffentliche Räume für unsere Klientinnen nicht zugänglich.
1: Am Krankenhaus der Barmherzigen Brüder in St. Veit sind heuer mehr Menschen mit Hitzeschlägen behandelt worden, verglichen mit den Jahren davor. Intensivoberarzt Stefan Neuwesch-Sommeregger warnt vor dem Sprung ins eiskalte Nass wie bei Gebirgsbächen. Denn wenn einem heiß ist, erweitern sich die Hautgefäße.
2: Und wenn man jetzt in einen kühlen See springt, womöglich noch kopfüber, bewirkt man über Reflexe genau das Gegenteil. Das heißt, die Hautgefäße werden eng gestellt. Das Herz muss vermehrt gegen einen Widerstand anarbeiten. Das heißt, es kommt dann zu einer Herz-Kreislauf-Belastung.
1: Das könne auch bei fitten Menschen passieren, so Neuwesch-Sommeregger.
3: Direkt neben der S37 der Klagenfurter Schnellstraße zwischen Klagenfurt und St. Veit sind derzeit Dutzende Archäologinnen und Historiker mit Grabungsarbeiten beschäftigt. In einer vorrömischen keltischen Stadt in Tallage wird ein Tempelbezirk ausgegraben. Artefakte aus dem 1. Jahrhundert vor Christus wurden in einem keltischen Tempel entdeckt. Grabungsleiter Helmut Dohleins vom Museum Kärnten ist begeistert.
4: Den letzten Befund in dieser Form und Güte hatten wir 1927 im Lavantal. Es ist also ein Jahrhundertfund, das kann man sagen.
3: Lange vor der Stadt am Magdalensberg war diese Stadt im Tal ein Zentrum Noricums. Der Grabungsleiter schließt deshalb nicht aus, dass hier das sagenumwobene Noreia liegen könnte. In unserer Sendung Kärnten heute um 19 Uhr in ORF 2 können Sie die Bilder zu dieser außergewöhnlichen Grabung am Zollfeld sehen. Ein Fußballspiel in der zweiten Klasse D hat heute das Landesgericht Klagenfurt beschäftigt. Ein 29-jähriger Spieler aus Diex wurde zu einer bedingten Freiheitsstrafe von 3 Monaten verurteilt. Er hatte einem seiner Gegenspieler und auch dessen Familie gedroht, sie umzubringen. Und wir kommen jetzt noch zum Wetter. Der Samstag verläuft strahlend sonnig. Erst gegen Abend tauchen in Teilen Oberkärntens erwähnenswerte Quellwolken auf. Die Frühtemperaturen morgen 11 bis 15 Grad, die Höchstwerte 31 bis 34 Grad. Am Sonntag kann sich in Unterkärnten vor allem zwischen dem Wörthersee und dem Jauntal durchwegs die Sonne behaupten. In Oberkärnten und über den Gurktaler Alpen bringen Quellwolken am Nachmittag lokale Gewitter. Die Höchstwerte am Sonntag noch 30 bis 35 Grad. Die tiefste Temperatur betrug heute in Klagenfurt 14 Grad, die höchste 31. Das sind 2 Grad über dem langjährigen Durchschnitt. Und das war das Abendjournal von Radio Kärnten mit Horst Sattlegger.
5: Sicher unterwegs mit Radio Kärnten. Für einen Freitagabend kommen Sie erstaunlich gut voran auf den Hauptverbindungen. Auch der Urlauberreiseverkehr hält sich in Grenzen. Wir wünschen gute Fahrt. Falls Sie Verkehrs- oder Blitzinfos für uns haben, bitte anrufen unter 0800 600 601. 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
5: Und jetzt mit Deborah und Jacopo.
11: Praticamente il Ferragosto tipico italiano mi ricorda una classica grigliata tra gli amici. Un'estate al mare di Giuni Russo.
12: Also übersetzt bedeutet es, es erinnert ihn an einem Grillen mit Freunden und das Lied ist Un'estate al mare di Giuni Russo.

0: Egal ob der Ätna spuckt, weißer Rauch bei der Papstwahl aufsteigt oder die Squadra Azzurra wieder einmal eine Weltmeisterschaft verpasst. Seit vielen Jahren berichtet Cornelia Wospanik aus Rom, aus der oft besungenen Hauptstadt, wie wir heute schon gehört haben. Aber was hört die Italien-Korrespondentin eigentlich am liebsten?
1: Ich wünsche mir heute ein Lied von Franco Battiato. Er ist einer meiner absoluten Lieblinge unter den italienischen Cantautori, wobei schon Cantautore für ihn eigentlich der falsche Begriff ist. Franco Battiato war ein Komponist, ein Poet. Für mich ist er der Inbegriff des sizilianischen Intellektuellen. Und er hat irgendwann einmal beschlossen, ich will aber auch Erfolg haben mit meiner Musik. Das hat man ihm nicht so recht geglaubt, aber er hat gesagt, es wird gehen. Und da hat er Pop gemacht, Populärmusik, aber eine sehr experimentelle Populärmusik. In La Cura zeigen sich meiner Meinung nach diese beiden Ebenen perfekt. Ich sehe ihn vor mir bei einem seiner letzten Konzerte, wo er dieses Lied vorträgt in Orchesterbegleitung. Das hat etwas geradezu Sakrales. Andererseits ist es ein sehr eingängiges Lied mit sehr, sehr viel Tiefgang. Für mich klingt es fast, als wäre es aus einer anderen Welt. Und Battiato hat ja einmal gesagt, dass ihm beim Komponieren und beim Texten alles gemeinsam zuweilen von oben irgendwie eingegeben wird. Er wisse gar nicht, wo es herkommt. Das war gar nicht ich. Und La Cura zeigt das perfekt. Das ist ein Lied, das ich unheimlich gern höre. Ich weiß nie, macht es einen traurig oder hebt es einen auf eine höhere Ebene? Wobei hören für dieses Lied ja auch bei mir der falsche Begriff ist. Eigentlich spüre und empfinde ich dieses Lied und ich glaube, es kann sich auch erschließen, wenn man kein Wort Italienisch versteht.

Mille Grazie, Cornelia Wospanik. Ein Titel, den sie sich ausgesucht hat, erstmals in Radio Kärnten zu hören und wohl auch nicht zum letzten Mal. Wesentlich öfter schon auf Sendung war Adriano mit Azzurro.

0: Schön, dass bei Ihnen Radio Kärnten läuft. Es ist 17.30 Uhr, halb sechs. Barbara Frank ist im Studio. Servus.
1: Hallo Christian.
0: In Kärnten. Heute machen wir den Blick zu den südlichen Nachbarn. In ganz Europa wüten ja derzeit zahlreiche Waldbrände. Betroffen ist auch Friau Juli Spinetzien.
1: Ja, so ist es ja. Besonders gefordert sind die Einsatzkräfte am Monte Amariana bei Amaro, südlich von Tolmezzo. Durch den Wind haben sich die Brände auf 200 Hektar ausgebreitet. Gelöscht wird vor allem aus der Luft und aus Kärnten kommt jetzt Unterstützung in Form von Wasser. Die Löschflugzeuge tanken Löschwasser am Weißen See auf. Dazu bedarf es auf Kärntner Seite natürlich einer Menge Logistik seitens Wasserrettung und Polizei, damit die Badegäste und für die Badegäste alles gefahrlos vonstatten geht.
0: Kleinere Kärntner Online-Händler schicken jetzt nichts mehr ins EU-Ausland. Grund ist die neue EU-Verpackungsverordnung.
1: Die EU will grundsätzlich etwas Positives erreichen, nämlich dass weniger Müll anfällt und mehr Verpackungen wiederverwertet werden. Die Händler beklagen aber höhere Kosten und mehr Bürokratie. Für fast jedes Paket ist eine Entsorgungsgebühr zu bezahlen. Dafür muss man die Firma in jedem EU-Ausland registrieren und auch einen Bevollmächtigten für die Abfallentsorgung nennen. Das übernehmen jetzt oft Agenturen und das kostet natürlich. Zumindest für kleinere Unternehmen könnte es jetzt aber aus Brüssel Ausnahmen geben. Das kann aber noch etwas dauern.
0: Es bleibt unverändert heiß, so am Wochenende wieder Temperaturen bis 35 Grad. Wo findet man Abkühlung?
1: Ja, das fragen sich viele Kärntner bzw. viele Menschen, die bei uns auf Urlaub sind. Das sind zum Beispiel Gebirgsbäche wie der Weidischbach in Ferlach zum Baden eine gute Idee. Oder auch unter die Erde gehen, also die Tropfsteinhöhle in Griffen ist so ein Ort, wo momentan viele zu finden sind. Gleichzeitig gibt es aber natürlich auch Menschen, die können das nicht. Also Obdachlose in Klagenfurt zum Beispiel, die trifft die Hitze mit voller Härte. Die Caritas beklagt, dass es hier im Eggerheim zu wenig Platz gibt. Und auch im Krankenhaus zeigt sich, dass die Hitze ganz deutlich dazu führt, dass mehr Patienten mit einem Hitzeschlag behandelt werden müssen.
0: Und trotz der Hitze Sport im Sportzentrum Bongersdorf. Dort laufen die Vorbereitungen für ein großes internationales Pétanque.
1: Ich werde das bis zur Sendung noch üben müssen, glaube ich.
0: Was ist das?
1: Pétanque ist sowas wie Boccia, aber hat andere Regeln. Zwei Mannschaften versuchen, ihre eigene Stahlkugel so nah wie möglich an eine kleine Zielkugel zu werfen. So ist es vereinfacht gesagt. Und der Platz in Bongersdorf, der gilt eben als einer der schönsten in Österreich. Und morgen um 9 Uhr geht's los. Da startet das Pétanque.
0: Max Müller, man kennt ihn aus der Krimiserie Rosenheim, Cops oder als Sagenjäger, war für uns quer durch Kärnten unterwegs, von St. Paul im Lavantal über Klagenfurt bis nach Spital und Mielstadt.
1: So ist es, ja. Wir haben die schönsten Sommerbühnen Kärntens versucht zu entdecken. Bei uns in Kärnten heute gibt es ein kleines Making-of zu sehen mit dem Max Müller.
0: Und unterwegs war auch das Dabei-Team.
1: Franz Posch ist als Dixie-Musiker im Minimundus aufgetreten und 140 Lkw-Lenker haben am Farkassee Kinder und deren Eltern zu einer gemeinsamen Sternfahrt eingeladen. Da war das Dabei-Team dabei.
0: Das ist alles zu sehen ab 19 Uhr in Kärnten heute. Schöne, offenbar sehr lange Sendung. Danke, Barbara Frank.
1: Danke.
0: 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Von den Hauptverbindungen liegen uns keine Meldungen über Störungen vor. Gute Fahrt.

0: Alberto Cerro, Inventi in Radio Kärnten. 15 Minuten noch die größten Italo-Hits in Radio Kärnten. Und an dieser Stelle auch heute das Quiz, der Tagespreis.
1: Ein Gutschein für einen Geschenkskorb mit Bienenprodukten im Wert von 70 Euro anlässlich des Honigfestes vom 14. bis 16. August in Hermagor.
0: Ferragosto bedeutet in Italien auch, dass viel gefeiert wird. So findet an einem bekannten See Italiens an diesem Wochenende, konkret morgen, das Wassermelonenfest statt. An welchem See geht dieses Wassermelonenfest? Über die Bühne oder über den See? 0463 511 005. 0463 511 005.

0: Sonja Gucher aus Tröpolak hat uns angerufen. Wir wollten heute wissen, an welchem See findet denn morgen das Wassermelonenfest statt? Und Sie haben gleich auf den See getippt.
1: Ja, hallo, ja. Auf den Gardasee.
0: Auf den Gardasee. Stimmt, ist richtig. Damit Glückwunsch zu diesem Preis.
2: Ein Gutschein für einen Geschenkskorb mit Bienenprodukten im Wert von 70 Euro anlässlich des Honigfestes vom 14. bis 16. August in Hermagor.
0: Dann brauche ich Sie wahrscheinlich gar nicht fragen, wo Sie das Wochenende verbringen werden, oder?
1: Ja, genau. Man wird schon vorbeischauen, wenn man nur daheim ist.
0: Ja, können Sie das ein bisschen beschreiben? Was spielt sich da ab? Was bekommt man da so alles zu sehen?
1: Wow, ja, da ist von den ganzen Honigprodukten, Honigausstellern, man sieht, wie das Honigschleudern vor sich geht. Man kann die Bienen beobachten. Es ist die Blaskapellen spielend, die Tröpolacher Blaskapelle oder verschiedene Blaskapellen von unseren Ortschaften. Mhm. Es ist, ja, ein reges Treiben.
0: Dann wünsche ich Ihnen ein schönes Wochenende. Wir haben es Ihnen hoffentlich ein bisschen versüßt.
1: Danke, sehr gern.
0: Schöne Grüße und schönen Abend vor allem noch.
1: Danke Ihnen auch. Danke, wiederhören.
0: Und weiter mit den Italo-Hits. Hallo Stefano.
3: Mein Lieblingslied, Maledetta Primavera. Primavera ist Frühjahr, wir sind im Sommer, also Maledetta Primavera von Loretta Goggi. Passi immer.

0: Loretta Gocci in Radio Kärnten. 10 Minuten noch bis 18 Uhr.
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0: Mit der Schauspielerin und Sängerin Anja Kruse. Bei Dreharbeiten lernte sie ihren späteren Ehemann, den französischen Regisseur Jean-Louis Daniel, kennen. Für ihn zog sie dann auch in die Stadt der Liebe.
2: Inzwischen bin ich bei meinen Geschichten in Paris angelangt. Anfang der 90er. Also, ich müsste lügen, wenn ich behaupten würde, dass mein Französisch perfekt gewesen wäre. Für die Dreharbeiten hat es so gerade eben gereicht. Aber im echten Leben, wenn man es mit Geschäftsleuten zu tun hat, bürokratische Dinge erledigen muss, Telefon anmelden, im Baumarkt einkaufen, einem Handwerker erklären, was man jetzt möchte, ist das eine ganz andere Nummer. Auch Liedtexte zu verstehen, fiel mir manchmal schwer. Wohl aus diesem Grund bekam ich von meinem Liebsten den großen Larousse, das dicke Wörterbuch, geschenkt. Und seine Widmung war der Text eines der kraftvollsten und existenziellsten Liebeslieder, die ich jemals gehört habe, geschrieben von Johnny Hallyday. Wir haben überhaupt viel Musik gehört und nachts die Plattenläden durchstöbert. Und ich muss sagen, ich bin den französischen Sängern und Sängerinnen verfallen. Liane Folly, Mylène Farmer, Francis Cabrel, Jean-Jacques Goldman, Patricia Cass. So viele. Eine Musik, die ohne Umwege das Herz erreicht. Und Texte so voller Poesie. Naja, also ich denke mal, das ist wohl auch der Sprache geschuldet, die einfach wunderschön ist. Aber es ist mir aufgefallen, dass sich die französische Sprache viel mehr und besser in Reime fassen lässt als die deutsche Sprache. Auch die österreichischen Sänger, speziell in Wien, fand ich poetischer. Denn auch da ist es einfacher. In Wien reimt sich ja fast alles auf alles, sonst biegt man es hin. Sehr gut zu hören, zum Beispiel bei Wolfgang Ambros oder Ludwig Hirsch. Doch zurück nach Paris. Wir haben ein Konzert von Johnny Hallyday besucht und ich war total geflasht. Und hier nun sein berühmtes Liebeslied, Que je t'aime.

0: Von Jedem jetzt noch einmal nach Italien. Am 4. Juli hätte er das Wörthersee in Klagenfurt 8-mal gefüllt oder umgerechnet 5000 Reisebusse. Ultimo, der 30-jährige Römer, hat bei seinem Heimspiel in der Hauptstadt 250.000 Fans begeistert. Sein Stern am italienischen Pophimmel ist vor 8 Jahren beim Sanremo Festival aufgegangen. Und das ist sein aktueller Hit, Ultimo und Romantica.
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0: Ultimo in Radio Kärnten, aktuell der große Hit in Italien. Mehr Hits aus Italien, und zwar in der Live-Version von Laura Pausini. Die hören Sie dann am Abend in Radio Kärnten. Und da haben wir jetzt eben noch diesen Tipp. Christa Meyer wünscht einen schönen Abend.
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4: Im Studio Eva-Maria Fuhn. Weiterhin keine Einigkeit gibt es in der Regierung beim Thema Dürrehilfen für die Landwirtschaft. Konkret spießt es sich an der Frage, wie genau die Hilfen ausgestaltet und vor allem finanziert werden sollen, wie sich auch nach der heutigen ersten Verhandlungsrunde auf Ministerebene gezeigt hat. Felix Nowak berichtet.
5: Die ÖVP schlägt laut Verhandlerkreisen unter anderem eine Finanzierung über die Sozialversicherung vor, wonach Beiträge zwischenzeitlich für alle Landwirtinnen und Landwirte gesenkt werden. Andere Budgetposten im Ministerium sollen nicht gekürzt werden. Die anderen beiden Parteien fordern genau das, nämlich eine ressortinterne Gegenfinanzierung, sagt Karin Doppelbauer von den NEOS.
6: Das wird aus unserer Sicht durchaus im Landwirtschaftsministerium passieren müssen.
7: Das ist Aufgabe des Ministers, hier Ideen zu liefern.
5: Sagt auch Staatssekretärin Michaela Schmidt von der SPÖ. ÖVP-Minister Norbert Totschnig hingegen sagt, man dürfe den Bauern nicht Entlastungen wegnehmen und ihnen dieses Geld anschließend als Hilfe zurückgeben. Die FPÖ fordert eine rasche Einigung, andernfalls will man mit den Grünen eine Sondersitzung des Nationalrats einberufen. Die Grünen haben diesem Plan bereits eine Absage erteilt.
4: In Oberösterreich ist ein 37-Jähriger wegen versuchten Femizids festgenommen worden. Der stark alkoholisierte Mann soll seine Freundin in der Früh in deren Wohnung mit einem Messer schwer verletzt haben. Der 30-Jährigen gelang die Flucht, der Mann verfolgte sie jedoch mit dem Messer. Zwei vorbeikommende Autofahrer konnten die Frau aber in ihr Auto ziehen. Der 37-Jährige ließ sich später von der Polizei widerstandslos in seiner Wohnung festnehmen. Frankreich wollte als erstes Land in Europa ab September Social Media für unter 15-Jährige verbieten. Daraus dürfte vorerst nichts werden. Das Höchstgericht in Paris hat heute befunden, dass das Verbot zu weit gehen würde. Aus Paris Ernst Kernmeier.
8: Den Ausschluss von 15-Jährigen von Social Media halten die französischen Verfassungsrichter für überzogen. Das würde die Meinungsfreiheit über die Maßen einschränken, so der heutige Befund des Verfassungsrats. Das Verbot hätte mit Schulbeginn am 1. September gelten sollen. Instagram, Snapchat, TikTok und Co. wären ab da für unter 15-Jährige tabu gewesen. Präsident Emmanuel Macron hatte sich für das Verbot stark gemacht. Er hat seinen Premierminister Sébastien Lecornu umgehend aufgefordert, ein neues Gesetz auszuarbeiten, das noch vor Ablauf der Amtszeit des Präsidenten im nächsten Frühjahr in Kraft treten soll.
4: Seit dem frühen Nachmittag stehen wieder 700 Feuerwehrleute im Föhrenwald in St. Egiden am Steinfeld in Niederösterreich im Kampf gegen einen Waldbrand im Einsatz. Auch 7 Hubschrauber sollen helfen, die Ausbreitung zu verhindern. Eine Siedlung mit rund 150 Personen in der Katastralgemeinde Neusiedl am Steinfeld musste bereits evakuiert werden. Das waren die Nachrichten mit Eva-Maria Fuhn. Zum Wetter.
9: Sonnig geht es durch den Abend. In den meisten Regionen ist es sogar wolkenlos, nur über manchen Bergen sind Quellwolken zu sehen. Und es ist vielerorts heiß, in den Landeshauptstädten hat es jetzt um oder über 30 Grad. In der kommenden sternenklaren Nacht sinken die Temperaturen dann kräftig auf meist 19 bis 11 Grad. Morgen am Feiertag geht es heiß und in vielen Regionen sonnig weiter, die Höchstwerte 29 bis 36 Grad. In Vorarlberg und Tirol sind allerdings deutlich mehr Wolken am Himmel und die bringen einzelne Schauer und Gewitter. Insgesamt mehr Wolken, Regenschauer und Gewitter gibt es dann am Sonntag im Bergland. Im Flachland im Osten scheint länger die Sonne und damit steigert sich die Hitze hier auf bis zu 37 Grad. So viel zum Wetter von Georg Brack.
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10: Schönen guten Abend. Radprofi Marco Haller hat seinen Vertrag beim Tudor-Team bis zu seinem Karriereende nach der Saison 2028 verlängert. Das gab der Schweizer Rennstall heute bekannt. Der 35-jährige Klagenfurter hatte erst kürzlich seine 11. Tour de France absolviert. Er fährt seit dem Vorjahr für das Team der zweithöchsten UCI-Kategorie. Davor war der Olympiasechste von Paris bei Katjuscha, Bahrain und Bora Red Bull engagiert. Für den WRC geht es morgen in der dritten Runde der Fußball-Bundesliga erstmals auswärts um Punkte, wenn die Lavantaler gegen Austria Lustenau spielen. Und das erstmals auch ohne Torhüter Nicolas Polster, der ja in die erste Liga nach Holland gewechselt war. WRC-Trainer Thomas Silberberger.
11: Ja, das ist irgendwo in unserer DNA drin, WRC. Wir wollen natürlich die Spieler hier eine Plattform bieten und dann verkaufen. Und bei Nick Polster ist genau das Gleiche. Und wir haben auch schon mit Güte einen Mann in den eigenen Reihen, den was wir uns zu 100% zutrauen. Also ich bin ja generell ein Trainer, der was jetzt nicht jammert über die Spieler, was er nicht zur Verfügung hat, weil das in meinen Augen eigentlich der komplett falsche Ansatz ist.
12: Zwei Spiele, vier Punkte, nicht verloren. Gemeinschaften wie aus der Wien und Salzburg. Der Start ist geglückt. Ganz anders als im letzten Jahr, als man bis zuletzt um den Klassenerhalt gekämpft hat.
11: Ja, das tut uns natürlich gut, weil wir ja komplett in einer Metamorphose drin sind. Also wir haben ja mit 12 neuen Spielern arbeiten wir. Also die schwierigste Aufgabe ist eigentlich, diese als Mannschaft, als Einheit zu formen. Und das kriegen wir Tag für Tag besser hin. Und wer heute gesehen hat, wie wir leidenschaftlich gefeitet haben, ja, das kann schon für die Zukunft was hergeben. Wir sind mit 4 Punkten gestartet und das ist schon ganz okay.
12: Jetzt kommt der Aufsteiger, immer schwer zu bespielen im ersten Jahr. Weite Reise, weite Fahrt, Austria-Lustenau heimstark. Wie schwierig wird es dort, das erste Mal heuer auswärts anzutreten?
11: Natürlich wird es schwer, aber weite Anreise und weite Fahrt, das lasse ich nicht gelten. Wir reden von Fußballprofitum und ja, dann bin ich halt einmal 6 Stunden am Tag davor im Bus. Also das, glaube ich, ist die billigste aller Ausreden und die werde ich nie verwenden. Fakt ist, wir werden uns gewissenhaft darauf vorbereiten und es wird wieder gänzlich ein anderes Spiel wie heute. Dessen sind wir uns bewusst und da wollen wir schon auch in Lust genau was selber aus mitnehmen.
10: Wir berichten von dieser Partie natürlich wieder live in Radio Kärnten ab 17 Uhr. In der Regionalliga Süd heute 3 Spiele ab 19 Uhr. Tabellenführer Treibach hat Velden zu Gast, ATSV Wolfsberg gegen VSD Völkermarkt und Austria Klagenfurt spielt gegen die WAC Amateure. Beim Tennis-1000er-Turnier von Cincinnati geht es heute für die 18 Jahre alte Osttirolerin Lili Tagger im Hauptfeld los. Sie trifft in Kürze in Runde 1 auf die Neuseeländerin Talia Gibson. Die Leichtathletik-Europameisterschaft in Birmingham geht dem Höhepunkt zu und da kommt die Wolfsbergerin.
13: Also ich trainiere 6-mal in der Woche. Das sind ganz unterschiedliche Distanzen. Dann eben auch von der Zeit entsprechend muss ich da unterschiedlich viel Zeit einplanen. Grundsätzlich gehe ich sehr gerne in der Früh laufen, damit ich dann eben den Nachmittag genießen kann und zur freien Gestaltung habe. Aber es ist jetzt auch nicht immer möglich. Gerade im Winter verlege ich dann doch viele Einheiten in die Abendstunden, in den späteren Nachmittag, eben aufgrund der Dunkelheit. Ja, man muss den Tag schon von Anfang an gut durchplanen, damit sich das auch wirklich regelmäßig ausgeht. Aber das macht mir noch Spaß und solange es mir noch Spaß macht und Freude bereitet, bleibe ich noch dabei.
14: Jetzt frage ich dich noch abschließend, welches Ergebnis würde dir denn besonders viel Freude bereiten? Zusätzlich obendrauf, dass du das Limit eh schon geschafft hast?
13: Naja, die Strecke in England ist relativ anspruchsvoll, ist sehr hügelig. Und deswegen bin ich eigentlich schon zufrieden, wenn ich am Ende sagen kann, ich konnte von Anfang bis Ende mit einem starken Gefühl durchlaufen, hatte keinen Einbruch während des Rennens und war immer in Sichtweite zu anderen Athleten. Eine Endplatzierung habe ich mir eigentlich nicht vorgenommen.
10: Die Leichtathletik-Europameisterschaft in Birmingham in England geht dem Höhepunkt zu und da kommt die Wolfsbergerin Eva Wutti an die Reihe beim Marathon der Frauen am Sonntag. Wutti ist ja zum ersten Mal für ein Großereignis qualifiziert und das, obwohl sie ihre Profikarriere schon beendet hatte. Der EM-Marathon beginnt für Eva Wutti am Sonntag um 7.30 Uhr. Bei den Eishockeyspielern läuft die Saison.

0: die was schon länger da sind, uns dabei ein bisschen helfen im System. Das ist natürlich was anderes für mich jetzt, vor allem wie in Salzburg. Ich spiele das System halt immer das Gleiche und jetzt ist einmal was Neues. Aber ich glaube, die Vorbereitung ist schon relativ wichtig jetzt am Sonntag schon in Zell am See, dass wir jedes Spiel nutzen, dass wir immer enger zusammenwachsen. Und ich glaube, insgesamt haben wir 9 Vorbereitungstests und dass wir dann bereit sind für Vorarlberg, wenn es dann losgeht. Wir blicken in die Zukunft und wo es heuer hingeht, das kann ich schwer sagen. Das hat man mit Salzburg auch nie sagen können. Man hat auch nicht geglaubt, dass man 4-mal gewinnt und dann das 5. Mal verliert. Aber so ist es im Sport. Und ich glaube, man muss von Tag zu Tag denken. Das ist genau das Gleiche dabei Villach. Und dann sieht man am Ende, wo man steht.
1: Der ECKC bestreitet die erste Testpartie am kommenden Freitag zu Hause gegen Olympia Laibach. Die Liga beginnt dann für beide Teams am 18. September mit einer Auswärtspartie. Und das war das Aktuellste vom Radio Kärnten Sport mit Markus Paulic für heute. Weiterhin gute Unterhaltung mit unserem Programm.
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3: Einen schönen und angenehmen Freitagabend wünscht Ihnen Rudi Hohmann. In der ersten halben Stunde unterhalten Sie Alvaro Soler, Stevie Wonder, Max Mutzke, Marc Bircher, Toni Christie und zu Beginn Lea. Ich wünsche Ihnen gute Unterhaltung.

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1: Und es geht weiter mit Musik von Wet, Wet, Wet. Albano Carrisi, Jason Mraz, Edmund, Zoe, Kool & The Gang, Paul Parese und zu Beginn den Boxrucker Sisters. Ich wünsche Ihnen gute Unterhaltung.

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1: Im Studio Eva-Maria Fuhn. Der Süden und der Norden Europas werden derzeit von schweren Waldbränden heimgesucht. Die Liste der betroffenen Länder ist lang. Sie reicht von Kroatien, Griechenland, Montenegro, Italien, Spanien und Frankreich bis nach Deutschland und Großbritannien. Mehrere tausend Menschen mussten bereits ihre Häuser verlassen. In Kroatien ist eine Person ums Leben gekommen. Katharina Wagner berichtet.
2: Rund 2000 Menschen müssen in der Nacht an der Adriaküste Kroatiens vor den Flammen in Sicherheit gebracht werden. In Nordgriechenland sind es 500. Auch in Spanien, Italien und England brennt es. Im westdeutschen Hürtgenwald nahe Aachen kämpfen Feuerwehrleute nicht nur gegen die Waldbrände, erklärt Landesrat Ralf Nolten.
3: Der ein oder andere hat von den Kämpfen im Hürtgenwald gehört. Es sind noch sehr viele Munitionsreste im Boden und es hat auch im Laufe der Nacht immer wieder mal geknallt. Also von daher müssen wir auch mit Blick auf die Einsatzkräfte sehr vorsichtig hier unterwegs sein.
2: Der Brand ist noch nicht unter Kontrolle. Der Wind hat sich gedreht. Die deutschen Einsatzkräfte versuchen jetzt, das Feuer von einer nahegelegenen, bereits evakuierten Siedlung fernzuhalten.
1: US-Präsident Donald Trump ist im Streit um den Ballsaal für das Weiße Haus vor den obersten Gerichtshof gezogen. Regierungsanwalt John Sauer forderte in einem Eilantrag, die Fertigstellung des Ballsaals zu erlauben. Ein Berufungsgericht hatte die Fortsetzung der Bauarbeiten verboten, weil Trump zuerst nicht die Zustimmung des Kongresses eingeholt hatte. Beim Tennisturnier in Cincinnati, der Generalprobe für die US Open, sind drei Österreicherinnen im Hauptbewerb dabei. Wolfgang Eichinger, heute Nacht bestreiten Lilli Tagger und Sinja Kraus ihre Erstrundenspiele.
4: Cincinnati ist ein hochkarätiges 1000er-Turnier, also hinter den Grand-Slam-Bewerben ein Turnier der zweithöchsten Kategorie. Sowohl Sinja Kraus als auch jüngster Lilli Tagger haben sich erfolgreich durch die Qualifikation gekämpft.
5: Gut, auf jeden Fall. Ich meine, es war das Ziel, deswegen bin ich froh und jetzt schauen, wir werden bereit sein.
4: Und Lilli Tagger hat in der ersten Runde eine lösbare Aufgabe. Die 22-jährige Australierin Thalia Gibson ist in der Weltrangliste auf dem 65. Platz, also 19 Ränge hinter der 18-jährigen Osttirolerin. Die Wienerin Sinja Kraus darf in der ersten Runde im Stadion am Center Court spielen. Ihre Gegnerin Sloane Stephens aus den USA hat Heimvorteil. Stephens hat 2017 die US Open, das Grand Slam Turnier in New York gewonnen. Anastasia Potapova, die dritte Österreicherin im Hauptbewerb von Cincinnati, die kann sich die Erstrundenspiele ruhig und gelassen ansehen. Sie hat ein Freilos.
1: Österreich geht mit dem Historienfilm Rose mit Schauspielerin Sandra Hüller ins Rennen um den Auslands-Oscar. Der Fachverband der Film- und Musikwirtschaft in Wien gab die Einreichung bekannt. Die österreichisch-deutsche Koproduktion habe bereits wegen Hüllers außergewöhnlicher Präsenz und Markus Schleinzers präziser Regie für internationales Lob gesorgt, hieß es von dem Verband. Das waren die Nachrichten mit Eva-Maria Fohn. Zum Wetter.
6: Etwas länger als eine Stunde scheint die Sonne noch und dabei ist meist keine Wolke am Himmel zu sehen. Die Temperaturen liegen aktuell zwischen 24 und 34 Grad und in der kommenden Nacht kühlt es kräftig ab auf meist 19 bis 11 Grad. Morgen erwartet uns neuerlich verbreitet sehr sonniges und heißes Wetter. Mehr Wolken gibt es morgen vor allem in Tirol und Vorarlberg und die bringen speziell vom Rätikon bis zu den Hohen Tauern einzelne Schauer oder Gewitter. Im Osten kommt außerdem teils lebhafter Südwind auf. Das Ganze bei Höchstwerten zwischen 29 und 36 Grad. Am Sonntag wird es im Osten dann noch etwas heißer bei bis zu 37 Grad. Diesmal sind aber mehr Wolken und vor allem im Bergland ein paar Schauer und Gewitter dabei. So viel zum Wetter von Georg Brack.
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7: Nochmals einen schönen und angenehmen Freitagabend wünscht Ihnen Rudi Oman. In der ersten halben Stunde unterhalten Sie Elton John, Julia Anna, Enrique Iglesias, Michael Bublé, Yasser, Ich und Ich, Dissea und wenn Sie wollen, können wir gemeinsam campen mit Biron und Knapp. Ich wünsche Ihnen gute Unterhaltung.

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1: Am Mikrofon ist Rosanna Azara. Im Föhrnwald in St. Egiden in Niederösterreich brennt es wieder. Die Feuerwehr bekämpft die Flammen, eine Siedlung musste geräumt werden. Im Föhrnwald hat es auch schon vergangene Woche gebrannt. Es hat Tage gedauert, bis das Feuer gelöscht werden konnte. Auch in vielen anderen Orten in Europa gibt es gerade Waldbrände. In Kroatien haben Rettungskräfte Bewohner und Urlauber in Sicherheit gebracht. Einige Menschen sind auch verletzt worden. Auch in Deutschland, im Bundesland Nordrhein-Westfalen, in Italien, Frankreich und England gibt es Waldbrände. Kampfflugzeuge haben gestern Nacht in der Luft über Lettland eine Drohne abgeschossen. In Lettland hat es deshalb einen Luftalarm gegeben. Bei einem Luftalarm warnt das Militär die Bewohner vor Angriffen. Woher die Drohne gekommen ist, weiß das Militär in Lettland derzeit nicht. In Österreich gibt es mehr als 10.000 Stellen für Kassenärzte. Die meisten von diesen Stellen sind auch besetzt, das sagt die ÖGK. Die ÖGK ist die österreichische Krankenversicherung. Zu wenig Ärzte gibt es aber in den Bundesländern Tirol und Burgenland. Und auch Zahnärzte werden gesucht. In einem Monat beginnt in Österreich die Schule wieder. Schulkinder brauchen viele Dinge, zum Beispiel Schultaschen, Stifte und Hefte. Das alles ist teuer. Für Familien, die nicht viel Geld haben, ist der Schulstart deshalb belastend. Das sagen die Hilfsorganisationen Caritas und Diakonie. Für Familien mit wenig Geld gibt es deshalb jetzt eine Aktion von der Caritas. In 3 Caritas-Geschäften in Wien werden gebrauchte und nicht mehr benötigte Schulsachen billiger verkauft. Das waren die Nachrichten in einfacher Sprache. Redaktion Anna Kirchgatterer und Lorenz Lohr.
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2: Und es geht weiter mit Musik von Julia Steen, Paul Simon, Meilenstein, Herbert Grönemeyer, Blue Lagoon, Alessa, Tiro Mancino, Ute Freudenberg und Christian Leis. Und zu Beginn Bruno Ferrara. Ich wünsche Ihnen gute Unterhaltung.

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1: Im Studio Eva-Maria Fuhn. Die Wirtschafts- und Korruptionsstaatsanwaltschaft hat Geldwäscheermittlungen gegen Siegfried Wolf und einen zweiten hochrangigen ehemaligen Magna-Manager eingestellt. Der Ex-Manager soll mit Erlaubnis von Wolf für Eurofighter-Gegengeschäfte eine Provision von 6,8 Millionen Euro erhalten haben. Die Staatsanwaltschaft muss nun beschlagnahmte Goldbarren im Millionenwert freigeben. Bernd Koschuh informiert.
2: Im Zuge des Kaufs der Eurofighter-Abfangjäger durch Österreich hat der ehemalige Manager Hubert Hödl parallel zu seiner Tätigkeit für Magna fragwürdige Gegengeschäfte vermittelt. Er hatte die Genehmigung des damaligen Magna-Chefs Siegfried Wolf eingeholt. Hödl hat aus sogenannten schwarzen Kassen des Eurofighter-Herstellers EADS 6,8 Millionen Euro an Provisionen erhalten. Wolf soll sie in Form von 103 Kilo Gold in die Schweiz gebracht haben zur Verwahrung in einem Schließfach. Nun hat im März der Eurofighter-Gegengeschäftsprozess gegen drei Angeklagte in Wien mit Freisprüchen geendet. Damit fehlt laut Staatsanwaltschaft der Beleg, dass Hödls Provisionen aus einer illegalen Quelle stammten. Und Hödls Anwalt sagt, sein Mandant habe tatsächliche Leistungen belegen können. 9 Jahre nach Beginn der Ermittlungen und 3 Jahre nach einer erfolglosen Anklage ist das Verfahren nun eingestellt.
1: Im Fall des getöteten Schiffs des US-Krankenversicherers United Healthcare hat sich der Angeklagte Luigi Mangione in New York vor Gericht schuldig bekannt. Mangione wird vorgeworfen, den Versicherungschef vor 2 Jahren in Manhattan in der Nähe des Times Square aus ideologischen Motiven gezielt erschossen zu haben. Für Mangione hat es aufgrund des umstrittenen US-Gesundheitssystems viele Sympathiebekundungen gegeben. Im Innviertel ist es zu einer folgenschweren Messerattacke in einer Wohnung gekommen. Ein Mann soll auf seine Ex-Partnerin eingestochen haben. Die Frau hat versucht zu flüchten. Der Täter hat sie aber weiter verfolgt. Elisabeth Hufnagel mit Einzelheiten.
3: Der stark alkoholisierte Mann hat bei dem Streit ein Küchenmesser gezückt und 2-mal auf den Rücken und 1-mal auf den Oberarm der Frau eingestochen. Der verletzten Frau ist noch die Flucht gelungen, wobei sie der mutmaßliche Täter aber mit dem Messer verfolgt hat. 2 vorbeifahrende Verkehrsteilnehmer haben die Frau in ihr Fahrzeug aufgenommen. Trotzdem versuchte der Innviertler noch, sein Opfer zu verletzen, schildert Alois Ebner von der Staatsanwaltschaft Ried.
4: Der Täter ist nachgekommen, wollte die Autotür aufmachen, um offenbar neuerlich die Frau zu attackieren. Das konnte der Fahrer aber verhindern.
3: In seiner Wohnung hat der Mann von der Polizei anschließend festgenommen werden können.
4: Aufgrund des Tatverhaltens gehen wir von einem versuchten Mord aus.
3: Die 30-jährige Frau ist nach der Erstversorgung im Krankenhaus Ried nach Linz mit dem Notarzthubschrauber gebracht worden. Sie befindet sich laut behandelnden Arzt nicht in akuter Lebensgefahr.
1: Das waren die Nachrichten mit Eva-Maria Fuhn. Zum Wetter.
5: Eine sternenklare und ruhige Nacht liegt vor uns. Jetzt ist es teilweise noch heiß. Über 30 Grad hat es aktuell etwa noch in Bregenz, Innsbruck und Linz. Nach Sonnenuntergang wird es dann frisch. Bis morgen früh sinken die Temperaturen auf 20 bis 11 Grad. Morgen geht es dann sehr sonnig weiter. Nur im Westen kommen allmählich Wolken dazu. Am Nachmittag bilden sich hier einzelne Schauer oder Gewitter. Die Temperaturen erreichen morgen 29 bis 36 Grad. So viel zum Wetter von Georg Brack.
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6: Und damit einen schönen Freitagabend. Buonasera, Ferragosto in Italien. Das heißt, diesen Abend genießen wir gemeinsam auf Italienisch. Eine ganz, ganz große Stimme ist heute unsere Gastgeberin, nämlich Laura Pausini. Geboren 1974 in Faenza, das ist unweit von Imola, also dem Headquarter von Ferrari. Beginnt ihre Karriere bereits sehr früh, doch der entscheidende Moment dann im Jahr 1993 in Sanremo. Mit dem Song La Solitudine gewinnt sie das Festival in der Newcomer-Kategorie. Und plötzlich kennt man ihren Namen auch außerhalb von Italien. Es geht dann steil bergauf. Sie veröffentlicht Alben neben Italienisch auch auf Spanisch, Englisch und Portugiesisch und wird zu einem globalen Pop-Phänomen. Dies belegen auch die Zahlen. 70 Millionen verkaufte Tonträger, eine Stimme in Verbindung mit Emotion, Kraft und Wiedererkennung. Auf der Bühne steht sie mit den ganz Großen, mit Landsmann Andrea Bocelli, Michael Bublé, Kylie Minogue oder auch Phil Collins. Heuer beim WM-Fußball Fußballfinale in den USA, ist sie bei der Halbzeitshow zu sehen, gemeinsam mit Robbie Williams und Nicole Scherzinger.
7: I feel very excited. I feel very proud. It is an opportunity for me as an Italian woman to be sharing these beautiful events with amazing artists such as Robbie and Nicole, and also to be there like a fan, because I love soccer.
6: Erzählt sie in einem Interview bei der BBC. Auch sonst sehr viele Auszeichnungen, darunter einen Grammy und einen Latin Grammy. Und sie ist auch die erste italienische Frau mit diesem Preis. Freuen wir uns jetzt gemeinsam in den kommenden beiden Stunden auf Laura Pausini.

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1: Im Studio Eva-Maria Fohn. Es war ein spektakulärer Mord im Dezember 2024 in New York. Heute hat sich Luigi Mangione schuldig bekannt, den Vorstand eines Versicherungskonzerns erschossen zu haben. Die Anklage fordert lebenslange Haft. Aus Washington Barbara Wolczek.
2: Es war das erste Mal, dass der heute 28-jährige Luigi Mangione vor Gericht ausgesagt hat und das erste Mal, dass auch die Familie des ermordeten Versicherungsmanagers Brian Thompson anwesend war. »Ich habe auf ihn geschossen und er ist gestorben«, wird Mangione aus dem Gerichtssaal zitiert. »Ich wusste, was ich tue, ist illegal.« Er habe sich vom Versicherungssystem in den USA betrogen gefühlt. Am frühen Morgen des 4. Dezember 2024 hatte Mangione den Versicherungsmanager auf der Straße in Manhattan von hinten erschossen. Ein im Detail geplanter Mord. Mit dem Schuldgeständnis versucht die Verteidigung, die drohende lebenslange Haft zu verkürzen. Das Strafmaß wird am 18. Dezember verkündet.
1: Vor der libyschen Küste sind 11 Leichen im Meer gesichtet worden. Ein von einer NGO eingesetztes Flugzeug habe diese heute früh rund 57 Seemeilen vor der libyschen Hafenstadt Zvara entdeckt, teilte die italienische Küstenwache mit. Die Leichen befanden sich demnach in einem fortgeschrittenen Verwesungszustand. Das Gebiet liegt in der libyschen Such- und Rettungszone. In Spanien hat eine Spezialeinheit des Militärs die sterblichen Überreste von 3 Königen aus dem Mittelalter vor einem Waldbrand gerettet. Die Flammen haben sich dem Bergkloster San Juan de la Pencha in der Region Aragon gefährlich genähert. Die 3 Särge der Könige und ihre historischen Gewänder wurden in einem Museum in Sicherheit gebracht. Neuer Chef und neue Ansage bei Österreichs Skidamen. Johannes Zöchling übernimmt das Traineramt von Roland Assinger und schickt sein Team ab morgen zum Überseetraining nach Argentinien und Chile. Philipp Watzak informiert.
3: Zöchling hat schon von 2010 bis 2024 für den ÖSV gearbeitet, war danach in Norwegen für die Slalom- und Riesentorlauffahrerinnen zuständig und ist jetzt seit 1. Mai als neuer Teamchef zurückgekehrt. Sein Ziel für die kommende Saison ist klar.
4: Es liegt aus meiner Sicht daran, dass man die Konstanz reinbringen, gemeinsam mit dem Trainerteam, dass man permanent jemanden vorne dabei hat und permanent ein Podium performen kann.
3: Mit dabei unter anderem Julia Scheib, Cornelia Hütter und Katharina Truppe. Nicht dabei Katharina Liensberger. Sie kämpft sich nach ihrer schweren Knieverletzung vom Jänner langsam zurück. Erste Schneefahrten sind für den September geplant. Ein genaues Comeback-Datum gibt es noch nicht. Auch Magdalena Egger bleibt nach einem Kreuzbandriss vorerst in Europa. Miriam Puchner hat diesen Sommer ihren Rücktritt bekannt gegeben. Weitermachen will dagegen Cornelia Hütter.
1: Das waren die Nachrichten mit Eva-Maria Fohn. Zum Wetter.
5: Die Nacht verläuft in ganz Österreich sternenklar, damit kühlt es spürbar ab, die Tiefstwerte meist 12 bis 18 Grad. Morgen am Feiertag scheint vor allem in der Osthälfte neuerlich von früh bis spät die Sonne. In Tirol und Vorarlberg kommen auch ein paar Wolken dazu und vereinzelt entstehen Regenschauer oder Gewitter. Die Temperaturen erreichen 29 bis 36 Grad morgen. Am Sonntag werden die Schauer und Gewitter im Bergland häufiger, im Osten steigert sich die Hitze bis auf etwa 37 Grad. So viel zum Wetter von Georg Brack.
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6: Schönen Abend, buonasera, Stunde 2 an diesem Freitagabend im Radio Kärnten Konzertsommer. Passend zu Ferragosto verbringen wir diesen Abend italienisch in Form von Laura Pausini. Weiterhin gute Unterhaltung mit der italienischen Sängerin hier bei uns in Radio Kärnten.

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1: Zum Nachtjournal begrüßt sie Eva-Maria Fuhn mit diesen Themen. Wieder Waldbrand in St. Egiden in Niederösterreich, weiter Uneinigkeit in der Koalition über Dürrehilfen für die Landwirtschaft und in Frankreich kippt der Verfassungsrat das geplante Social-Media-Verbot für unter 15-Jährige. Das Wetter morgen zu Maria Himmelfahrt wird sonnig und heiß. Seit dem frühen Nachmittag stehen hunderte Feuerwehrleute wieder im Föhrenwald in St. Egiden im Steinfeld im Einsatz. Dort ist der mittlerweile zweite Waldbrand ausgebrochen. Die Rauchsäule war zunächst kilometerweit zu sehen. Eine Siedlung musste evakuiert werden. Theresa Freudenthaler informiert.
2: 84 Feuerwehren mit 700 Mitgliedern kämpfen im Föhrenwald erneut gegen das Feuer. Es wurde die höchste Brandstufe ausgegeben. Teile der Katastralgemeinde Neusiedl am Steinfeld wurden evakuiert. Die Lage ist weiterhin angespannt, sagt Bezirksfeuerwehrkommandant Mario Lukas.
3: Derzeit war wieder eine extrem hohe Feuerwand. Es hat sich mehrere Male der Wind gedreht, wo wir eben die Angst gehabt haben, dass die Häuser betroffen werden. Wir haben es aber geschafft mit einer Regelstellung, dass wir die Häuser 50 Meter davor gehalten haben.
2: So Lukas. Der Einsatz wird laut ihm zumindest bis morgen früh laufen. Es sind unter anderem 4 Hubschrauber, der Flugdienst und der Sonderdienst Waldbrand sowie 3 Katastrophenhilfsdienstzüge im Einsatz. Und auch die Rettung ist vor Ort.
1: Und die Bewohner, die vorübergehend in Sicherheit gebracht wurden, können leicht aufatmen. Der Großteil durfte wieder in die Häuser zurück. Weiterhin keine Einigkeit gibt es in der Regierung beim Thema Dürrehilfen für die Landwirtschaft. Konkret spießt es sich an der Frage, wie genau die Hilfen ausgestaltet und vor allem finanziert werden sollen, wie sich auch nach der heutigen ersten Verhandlungsrunde auf Ministerebene gezeigt hat. Mehr von Felix Nowak.
4: Die ÖVP schlägt laut Verhandlerkreisen unter anderem eine Finanzierung über die Sozialversicherung vor, wonach Beiträge zwischenzeitlich für alle Landwirtinnen und Landwirte gesenkt werden. Andere Budgetposten im Ministerium sollen nicht gekürzt werden. Die anderen beiden Parteien fordern genau das, nämlich eine ressortinterne Gegenfinanzierung, sagt Karin Doppelbauer von den NEOS.
5: Das wird aus unserer Sicht durchaus im Landwirtschaftsministerium passieren müssen.
6: Das ist Aufgabe des Ministers, hier Ideen zu liefern.
4: Sagt auch Staatssekretärin Michaela Schmidt von der SPÖ. ÖVP-Minister Norbert Totschnig hingegen sagt, man dürfe den Bauern nicht Entlastungen wegnehmen und ihnen dieses Geld anschließend als Hilfe zurückgeben. Die FPÖ fordert eine rasche Einigung. Andernfalls will man mit den Grünen eine Sondersitzung des Nationalrats einberufen. Die Grünen haben diesem Plan bereits eine Absage erteilt.
1: Das Burgenland plant die Einführung einer eigenen Lkw-Maut auf manchen Landesstraßen. Verfassungs- und europarechtlich ist das grundsätzlich möglich, sagen Juristen. Allerdings sollten weitere Bundesländer ebenfalls eigene Mautsysteme einführen, kann das wirtschaftliche Folgen haben. Peter Daser berichtet.
7: Zur Lkw-Maut im Burgenland erklärt Verfassungsjurist Peter Bußjäger, die Länder könnten Landesstraßen in Eigenregie bemauten.
8: Grundsätzlich scheint es verfassungskonform möglich.
7: Es muss aber die Wegekostenrichtlinie eingehalten werden, sagt der Europarechtsexperte Walter Obwexer.
9: Europarechtlich betrachtet geht das zwar nicht ganz so einfach, weil eine Reihe von Bedingungen eingehalten werden müssen, aber grundsätzlich geht das.
7: Folgen weitere Bundesländer mit Mauten, dann stelle sich aber die Frage nach einer Zerstückelung des Wirtschaftsgebiets in Österreich, erklärt Verfassungsjurist Christoph Bezimek.
10: 9 separierte Lösungen dieser Art würden jedenfalls eine Fragmentierung des Wirtschaftsgebiets bedingen.
7: Artikel 4 der Verfassung verlangt jedenfalls eine Einheitlichkeit des Wirtschaftsgebiets.
1: Bei der kuriosen Nachwahl um den Parlamentssitz in Clacton in England hat sich der Favorit durchgesetzt. Der Rechtspopulist Nigel Farage, der die Wahl selbst ausgelöst hat, um sich nach Vorwürfen umstrittener Geldspenden die Rückendeckung von der Bevölkerung zu holen. Die hat er bekommen, aber der Spaßkandidat Count Binface hat mehr als ein Viertel der Stimmen erhalten. Eva Pöcksteiner.
11: Lange vor Verkündung des Endergebnisses erklärt sich Nigel Farage bereits zum Sieger. 22.000 Stimmen hat der Rechtspopulist bekommen. Der offiziellen Auszählungsveranstaltung bleibt er jedoch fern, wegen angeblicher Kampagnen gegen ihn. Sein größter Gegner, Count Binface, der über 9.000 Stimmen bekommen hat, bedauert das und sagt, die Polizei hätte ihm gesagt, dass es keine Bedrohung gebe. Nun wird Farage wieder als Abgeordneter ins Unterhaus einziehen und die parlamentarische Untersuchung gegen ihn wegen der nicht korrekten Deklaration von Spendengeldern wird wieder aufgenommen.
12: Frankreich wollte als erstes Land in Europa ab September Social Media für unter 15-Jährige verbieten. Daraus dürfte vorerst nichts werden. Das Höchstgericht in Paris hat heute befunden, dass das Verbot zu weit gehen würde. Aus Paris, Ernst Kernmeier.
13: Den Ausschluss von 15-Jährigen von Social Media halten die französischen Verfassungsrichter für überzogen. Das würde die Meinungsfreiheit über die Maßen einschränken, so der heutige Befund des Verfassungsrats. Das Verbot hätte mit Schulbeginn am 1. September gelten sollen. Instagram, Snapchat, TikTok und Co. wären ab da für unter 15-Jährige tabu gewesen. Präsident Emmanuel Macron hatte sich für das Verbot stark gemacht. Er hat seinen Premierminister Sébastien Lecornu umgehend aufgefordert, ein neues Gesetz auszuarbeiten, das noch vor Ablauf der Amtszeit des Präsidenten im nächsten Frühjahr in Kraft treten soll.
12: Auf Sizilien kommt der Ätna nicht zur Ruhe. Zum Höhepunkt der Ferienzeit spuckt der Vulkan weiter Lava und Aschewolken in den Himmel. Der Flughafen von Catania bleibt bis mindestens morgen 15 Uhr gesperrt. Viele Urlauber sind gestrandet. Hotels, Reisebüros und andere Anbieter berichten zudem von einer wachsenden Zahl von Stornierungen für die kommenden Tage und Wochen. Und jetzt das Wichtigste vom Sport mit Philipp Watzak.
14: Im Fußball gewinnt der LASK das 70. oberösterreichische Derby gegen Ried mit 4:1. Ried geht in der 9. Minute in Führung, ehe der LASK eine Minute später ausgleicht. Bei der Beachvolleyball-EM steht das österreichische Duo Waller und Pristauz im Viertelfinale. Sie setzen sich gegen die Schweizer Jordan und Friedli in zwei Sätzen durch. 22:20 im ersten Satz und dann einen 4-Punkte-Vorsprung bis zum Ende. Für Hammerberg und Berger hingegen ist im Achtelfinale Endstation nach dem Viertelfinale im Vorjahr diesmal ohne Medaillenchance. Schon am Montag geht es für beide weiter zum Elite-16-Turnier nach Montreal. Bei der Schwimm-EM in Paris schwimmt der erst 18-jährige Christian Giefing bei seiner ersten EM über 200 Meter auf den starken vierten Platz. Nur 27 Hundertstel fehlen ihm aufs Podium. Über 50 Meter Brust erreichen Valentin Bayer als Siebter und Luka Mladenovic als Achter jeweils nicht das Finale. Für die beiden ist im Semifinale Endstation. Amazon-Gründer Jeff Bezos steigt beim FC Liverpool ein, seine erste Investition in eine Sportmannschaft. Der Club wird auf bis zu 6 Milliarden Pfund geschätzt. Und derzeit kämpft Lili Tager noch um den Einzug in die nächste Runde beim WTA 1000-Turnier in Cincinnati.
12: Und jetzt zum Wetter und Georg Brack.
15: 20 bis 25 Grad hat es jetzt in den Landeshauptstädten und bis morgen in der Früh kühlt es österreichweit meist auf 18 bis 12 Grad ab. Ein paar Grad kühler wird es stellenweise in den Alpen sowie im Wald- und Mühlviertel. Morgen geht es dann heiß und vielerorts sonnig weiter, die Höchstwerte 29 bis 36 Grad. In Vorarlberg und Tirol kommen im Laufe des Tages allerdings Quellwolken sowie einzelne Regenschauer und Gewitter dazu. Am Sonntag sind dann generell mehr Wolken und speziell im Bergland mehr Schauer und Gewitter dabei.
12: Das war das Nachtjournal mit Eva-Maria Fohn.
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2: Im Studio Eva-Maria Fohn. Seit Jänner 2021 hat Österreich kein Klimaschutzgesetz mehr. Der extrem heiße Sommer könnte jetzt wieder Schwung in die Debatte bringen. Die SPÖ will gerade diskutierte Hilfsgelder für Landwirte erst freigeben, wenn es eine Einigung beim Klimaschutzgesetz gibt. Auch Klimaminister Norbert Totschnig von der ÖVP drängt auf eine schnelle Einigung, wie er in der ZIP 2 sagt, und verweist auf seinen Entwurf dazu.
3: Am Ende braucht es eines. Alle müssen aufeinander zugehen, dann ist ein Kompromiss möglich. Was auf dem Tisch liegt, ist sehr gut vorbereitet. Ich habe im Vorfeld Gespräche geführt mit allen Umweltsprechern aus den Regierungsfraktionen. Ich bin zuversichtlich, was es jetzt braucht, ist es den finalen Durchbruch. Der muss aus meiner Sicht jetzt gelingen, die Chance ist sehr hoch und das Gesetz muss jetzt kommen.
2: Der vorliegende Entwurf war SPÖ und NEOS zuletzt aber zu wenig scharf. Auch Sanktionen haben ihnen gefehlt. In St. Egiden am Steinfeld in Niederösterreich ist der Waldbrand unter Kontrolle. Vom zweiten Brand innerhalb weniger Tage waren laut Feuerwehr 60 Hektar Wald betroffen. Eine Wohnsiedlung musste vorübergehend evakuiert werden. Am Abend durften die rund 250 Betroffenen wieder in ihre Häuser zurück. Der Löscheinsatz wird über Nacht fortgesetzt. Hunderte Feuerwehrleute waren seit dem frühen Nachmittag im Einsatz, unterstützt von 8 Hubschraubern. US-Präsident Donald Trump will die Straße von Hormuz im Persischen Golf bald zum US-Territorium erklären. Das sagte Trump bei einer politischen Veranstaltung an einer Polizeiakademie im Bundesstaat New York. Der Iran blockiert die für die Ölwirtschaft wichtige Meerenge und hat bereits in der Vergangenheit US-Kontrollansprüche zurückgewiesen. Die deutsche Industrie baut weiter Stellen ab. Vor allem betroffen ist die Fahrzeugbranche. Sie beschäftigt so wenige Mitarbeiter wie seit 20 Jahren nicht mehr, teilt das Statistische Bundesamt mit. Volker Obermeier.
4: Zwei Entwicklungen haben den Trend in der deutschen Autoindustrie beschleunigt. Zum einen die chinesische Konkurrenz, zum anderen die Zollpolitik der USA. Mittlerweile arbeiten in der Branche weniger als 700.000 Menschen. Innerhalb eines Jahres sind hier gut 40.000 Stellen weggefallen. Deutlich weniger Jobs gibt es bei unserem wichtigsten Handelspartner, ebenso im Maschinenbau sowie in der chemischen und Elektroindustrie. Experten erwarten, dass sich der Trend fortsetzt. In der Autoindustrie etwa laufen noch Programme zur Neuaufstellung. Aufgrund von hohen Arbeitskosten, einer schwachen Produktivität und des härteren internationalen Wettbewerbs planen viele Unternehmen in Deutschland noch mehr Stellen abzubauen.
2: In Sambia hat die Wahlkommission die Auszählung der Ergebnisse der Präsidenten- und Parlamentswahl für mehrere Stunden ausgesetzt. Grund war Gewalt gegen Mitarbeiter. Erste Ergebnisse der Wahlen sollen in der Nacht veröffentlicht werden. Das waren die Nachrichten mit Eva-Maria Fohn. Und jetzt zum Wetter.
5: Frisch wird es in der heutigen sternenklaren Nacht. Die Tiefstwerte 11 bis 20 Grad. Morgen erwartet uns wie heute viel Sonnenschein und damit erreichen die Temperaturen 29 bis 36 Grad. Es ist aber nicht überall ungetrübt. Vor allem in Vorarlberg und Tirol entstehen im Laufe des Tages größere Quellwolken und die entwickeln sich vereinzelt zu Regenschauern oder teils heftigen Gewittern. Mehr Wolken sowie vor allem im Bergland Schauer und Gewitter gibt es dann am Sonntag. Im Osten steigert sich die Hitze bis auf etwa 37 Grad. So viel zum Wetter von Georg Brack.
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2: Im Studio ist Eva-Maria Fohn. Weiterhin keine Einigkeit gibt es in der Regierung beim Thema Dürrehilfen für die Landwirtschaft. Das hat sich auch nach der ersten Verhandlungsrunde gestern auf Ministerebene gezeigt. Konkret spießt es sich an der Frage, wie genau die Hilfen ausgestaltet und vor allem finanziert werden sollen. Felix Nowak berichtet.
3: Die ÖVP schlägt laut Verhandlerkreisen unter anderem eine Finanzierung über die Sozialversicherung vor, wonach Beiträge zwischenzeitlich für alle Landwirtinnen und Landwirte gesenkt werden. Andere Budgetposten im Ministerium sollen nicht gekürzt werden. Die anderen beiden Parteien fordern genau das, nämlich eine ressortinterne Gegenfinanzierung, sagt Karin Doppelbauer von den NEOS.
4: Das wird aus unserer Sicht durchaus im Landwirtschaftsministerium passieren müssen.
5: Es ist Aufgabe des Ministers, hier Ideen zu liefern.
3: Sagt auch Staatssekretärin Michaela Schmidt von der SPÖ. ÖVP-Minister Norbert Totschnig hingegen sagt, man dürfe den Bauern nicht Entlastungen wegnehmen und ihnen dieses Geld anschließend als Hilfe zurückgeben. Die FPÖ fordert eine rasche Einigung. Andernfalls will man mit den Grünen eine Sondersitzung des Nationalrats einberufen. Die Grünen haben diesem Plan bereits eine Absage erteilt.
2: Die anhaltende Trockenheit setzt zahlreichen Gemeinden in Niederösterreich immer mehr zu. In Michelbach im Bezirk St. Pölten ist die Wasserversorgung so angespannt, dass Trinkwasser mit einem Tankwagen aus Nachbargemeinden angeliefert werden muss. Das angekaufte Wasser kostet zwischen 15 und 17 Euro pro Kubikmeter. Die Bevölkerung wurde zum Wassersparen aufgerufen. Auch in anderen Gemeinden wie Weitra, Lab am Walde und Pöckstall ist die Lage angespannt. In der Nähe der Straße von Hormus drohen zwei Umweltkatastrophen. Vor einer iranischen Insel wird ein Ölteppich angeschwemmt, der von einem vermutlich vom Iran beschossenen Frachter stammt. Vor dem Oman liegt zudem ein Tanker der russischen Schattenflotte auf Grund und verliert Öl. In beiden Fällen sind Schutzgebiete bedroht. Christian Lehninger berichtet.
6: Handyvideos aus dem Iran zeigen, wie dickflüssiges schwarzes Erdöl an die Küste der Insel Keshem, direkt an der Straße von Hormus, angeschwemmt wird. Das ist der größte Ölteppich, den ich seit Beginn des Iran-Krieges gesehen habe, sagt John Amos von der Firma SkyTruth, die mit Hilfe von Satellitenbildern Öllecks analysiert. Rund 300 Quadratkilometer misst er. Das entspricht fast drei Viertel der Größe Wiens. Stammen dürfte das Öl vom Frachter Minoan Pioneer, den der Iran vor 11 Tagen beschossen hat. Und es gefährdet nun ein Biosphärenreservat. In einer ökologischen Schutzzone breitet sich aber auch ein anderer Ölteppich aus, nämlich vor einer Insel südlich des Oman. Korallenriffe, Nestplätze gefährdeter Schildkröten, Wale, all das gibt es dort, sagt Hannon Keskes von Greenpeace. Dieser Ölteppich stammt von einem auf Grund gelaufenen Tanker der russischen Schattenflotte.
2: Nachdem in der vergangenen Woche schwere Plagiatsvorwürfe gegen ihn erhoben worden waren, ist der britische Wissenschaftler Jason Ardern gestern tot aufgefunden worden. Das berichtet unter anderem die BBC. Die Umstände seines Todes sind noch unklar. Ardern soll leblos in einer Wohnung in London gefunden worden sein. Der 41-jährige Soziologe hatte die Plagiatsvorwürfe zurückgewiesen, trat aber als Professor der renommierten Universität Cambridge zurück. Zum Sport in der Fußball-Bundesliga setzt der LASK seine Erfolgsserie auch im Oberösterreich-Derby fort. Der Meister lässt Ried keine Chance, feiert den dritten Sieg im dritten Spiel und festigt die Tabellenführung. Dennis Bankowski.
7: Trotz früher Führung des Außenseiters aus Ried bereits nach 9 Minuten feiert der LASK einen überlegenen und souveränen 4:1-Derby-Sieg gegen die Innviertler. Den ersten in der Bundesliga seit fast 5 Jahren, Kapitän Sascha Horvath.
8: Das Tor, was sie geschossen haben, war sehr für uns sehr unglücklich, aber dann haben wir trotzdem gleich von der ersten Minute habe ich ein gutes Gefühl gehabt, dass wir das gewinnen. Wir hätten noch ein paar machen können, aber im Großen und Ganzen war es heute wieder eine gute Leistung.
7: Für den Meister aus Linz ist es saisonübergreifend bereits der 7. Bundesliga-Sieg in Folge. Die Linzer tanken Selbstvertrauen und präsentieren sich gerüstet fürs Champions League Playoff-Hinspiel am Mittwoch bei Celtic Glasgow.
2: Und Lili Tucker ist im Tennisturnier von Cincinnati ausgeschieden. Die 18-jährige Osttirolerin verlor gegen die Australierin Taliba Gibson in 3 Sätzen. Das waren die Nachrichten. Und jetzt zum Wetter.
9: Es geht durch eine sternenklare und recht frische Nacht. Bis vor Sonnenaufgang sinken die Temperaturen meist auf 19 bis 11 Grad. Ein paar Grad kühler wird es stellenweise in den Alpen sowie im Wald- und Mühlviertel. Morgen am Feiertag erwartet uns dann wieder jede Menge Sonnenschein. Der Nachmittag bringt 29 bis 36 Grad, aber vor allem in Vorarlberg und Tirol auch größere Quellwolken und vereinzelt Regenschauer und Gewitter. Ähnlich heiß geht es auch am Sonntag weiter. Es sind aber mehr Wolken und vor allem in den Alpen auch Schauer und Gewitter dabei. So viel zum Wetter von Georg Brack.
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1: Es ist 1 Uhr im Studio Gabriele Tüchler. Der Waldbrand in St. Egiden in Niederösterreich ist unter Kontrolle. Die Bewohner einer durchs Feuer bedrohten Siedlung haben mittlerweile wieder in ihre Häuser zurückkehren können. Für die Feuerwehr war es ein Großeinsatz, sagt Mario Lukas, Bezirksfeuerwehrkommandant Neunkirchen.
2: Und wir haben dann relativ viele KLAD-Züge und Sonderzüge ausgelöst und sind dann auf 800 Kameraden und Kameradinnen gekommen mittlerweile, wo wir jetzt in der Nacht wieder reduzieren auf 350, dass wir morgen mit voller Mannschaft wieder weiterarbeiten können.
1: In Großbritannien ist jetzt innerhalb von 24 Stunden bereits der zweite Personenzug entgleist. Im Süden Englands in Wickford ist ein Zug entgleist, verletzt worden ist niemand. Kurz zuvor war nahe London ein Zug entgleist. 18 Menschen sind verletzt worden, 2 davon schwer. Experten warnen, dass die extreme Hitze, unter der England derzeit leidet, eine Rolle spielen könnte. Es war ein spektakulärer Mord im Dezember 2024 in New York. Jetzt hat sich Luigi Magnone schuldig bekannt, den Vorstand eines Versicherungskonzerns erschossen zu haben. Die Anklage fordert lebenslange Haft. Barbara Wolschek aus den USA.
3: Es war das erste Mal, dass der heute 28-jährige Luigi Mangione vor Gericht ausgesagt hat und das erste Mal, dass auch die Familie des ermordeten Versicherungsmanagers Brian Thompson anwesend war. Ich habe auf ihn geschossen und er ist gestorben, wird Mangione aus dem Gerichtssaal zitiert. Ich wusste, was ich tue, ist illegal. Er habe sich vom Versicherungssystem in den USA betrogen gefühlt. Am frühen Morgen des 4. Dezember 2024 hatte Mangione den Versicherungsmanager auf der Straße in Manhattan von hinten erschossen. Ein im Detail geplanter Mord. Mit dem Schuldgeständnis versucht die Verteidigung, die drohende lebenslange Haft zu verkürzen. Das Strafmaß wird am 18. Dezember verkündet.
1: In der Demokratischen Republik Kongo stirbt UN-Angaben zufolge jede halben Stunde ein Mensch am Ebola-Virus. Die Epidemie breite sich so schnell aus wie keine zuvor, sagt der Chef des UN-Büros für humanitäre Angelegenheiten, Tom Fletcher. Mehr als 2000 Menschen sind bereits an den Folgen des Virus gestorben. An der Küste Indonesiens hat sich vor kurzem ein Erdbeben ereignet. Das Beben hat die Stärke 7,6 gehabt. Von Schäden ist derzeit nichts bekannt. Und jetzt zum Wetter und zu Nathalie Auer.
4: Frisch starten wir das Wochenende mit Temperaturen von meist nur 11 bis 18 Grad. Tagsüber wird es dann aber überall heiß mit 30 bis 36 Grad. Bis zu 36 Grad werden es im Raum Linz und im Machfeld. Dazu gibt es heute jede Menge Sonnenschein. In Vorarlberg und Tirol bilden sich langsam aber auch größere Quellwolken und einzelne Schauer und Gewitter. Den Wind, den spüren wir heute vom Weinviertel bis ins Burgenland mit Spitzen bis zu 40 Kilometer pro Stunde. Morgen geht es dann ähnlich heiß und oft sonnig weiter. Schauer und Gewitter können diesmal aber im gesamten Bergland auftauchen.
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1: Es ist 2 Uhr im Studio, Gabriele Tüchler. Das Defizit der österreichischen Gesundheitskasse wird heuer deutlich geringer sein als zu Jahresbeginn befürchtet. Die aktuelle Prognose hat sich vor allem durch die Krankenversicherungsbeiträge der Pensionistinnen und Pensionisten verbessert. Deren Beitragssatz ist ja im Zuge der Budgetkonsolidierung erhöht worden. Stefan Karpacher berichtet.
2: Das Minus der ÖGK wird heuer bei einem Gesamtbudget von 23 Milliarden 152 Millionen Euro betragen. Im Februar lag die Prognose noch beim dreifachen Betrag. ÖGK-Obmann Andreas Hus nennt den höheren Beitrag der Älteren als wesentlichen Grund.
3: Es ist eine Entspannung eingetreten. Ich muss mich da bei den Pensionistinnen und Pensionisten bedanken, dass sie hier auch entsprechend beigetragen haben. Aber es wird trotzdem notwendig sein, bei den kommenden Finanzausgleichsverhandlungen über zusätzliche Mittel für den Ausbau der Versorgung zu verhandeln.
2: Denn die finanzielle Lage der Kasse bleibe angespannt. Das Defizit werde nächstes Jahr leicht und 2028 dann auf 380 Millionen Euro steigen. Geplante Leistungsverbesserungen zur Verkürzung von Wartezeiten wie Facharztzentren und weitere Primärversorgungszentren seien da noch gar nicht eingepreist, so Hus.
1: Ein abgebrochenes Triebwerkteil hat zu dem Fensterunglück in einer Ryanair-Maschine im Juli geführt, bei dem ein Mann fast aus dem Flugzeug gesogen worden ist. Die US-Flugsicherheitsbehörde hat jetzt festgestellt, dass ein Teil des Triebwerks nach dem Start abgebrochen ist, möglicherweise durch Vogelschlag. Der 61-jährige Passagier hat bei dem Unfall Verletzungen an Hals und Schulter sowie Schürfwunden erlitten. In der Fußball-Bundesliga setzt der LASK seine Erfolgsserie auch im Oberösterreich-Derby fort. Der Meister lässt Ried keine Chance, feiert den dritten Sieg im dritten Spiel und festigt die Tabellenführung. Dennis Bankowski.
4: Trotz früher Führung des Außenseiters aus Ried bereits nach 9 Minuten feiert der LASK einen überlegenen und souveränen 4:1 Derby-Sieg gegen die Innviertler, den ersten in der Bundesliga seit fast 5 Jahren, Kapitän Sascha Horvath.
5: Das Tor, was sie geschossen haben, war für uns sehr unglücklich, aber dann haben wir trotzdem gleich von der ersten Minute habe ich ein gutes Gefühl gehabt, dass wir das gewinnen. Wir hätten noch ein paar machen können, aber im Großen und Ganzen war es wieder eine gute Leistung.
4: Für den Meister aus Linz ist es saisonübergreifend bereits der 7. Bundesliga-Sieg in Folge. Die Linzer tanken Selbstvertrauen und präsentieren sich gerüstet fürs Champions-League-Playoff-Hinspiel am Mittwoch bei Celtic Glasgow.
1: Und jetzt zum Wetter und zu Nathalie Auer.
6: Viel Sonne erwartet uns heute und das bei meist strahlend blauem Himmel. Nicht ganz ungetrübt ist es allerdings in Vorarlberg und Tirol. Hier bilden sich ab Mittag Quellwolken und stellenweise wird es nass oder gewittrig. Dabei kann es in nur kurzer Zeit viel regnen.